0: Geblitzt wird unter anderem in Neunkirchen in der Schlossstraße, auf der L135 zwischen Türkismühle und Gonnesweiler und in Bübingen in der Sargemünder Straße.
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3: Mit Daniela Hilb, hallo um kurz nach zwei. Wir grüßen euch, ganz egal in welcher Ecke dieser Welt oder auch in Deutschland ihr euch gerade befindet. Auf dem Weg ins Bett vielleicht, mitten in der Nachtschicht oder auch gerade auf dem Heimweg von der Party. Wir begleiten euch da gleich mit Christina Aguilera, mit The Weeknd und Dancing in the Flames und jetzt noch eine Runde Nico Santos.
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Hallo am Sonntag, hier ist die Popnacht und wir haben nochmal Aktuelles aus unserem Verkehrszentrum. Vorsicht bitte auf der A560 Hennef St. Augustin zwischen Hennef Ost und Kreuzborn-Siegburg. Da sind Menschen auf der Fahrbahn. Und dann haben wir noch eine wichtige Information der Feuerwehr Mönchengladbach. In Mönchengladbach im Bereich Eiken-Öding auf der Böttgerstraße kommt es durch einen Brand aktuell zu Geruchsbelästigungen und auch Rauchniederschlag. Gesundheitliche Beeinträchtigungen können nicht ausgeschlossen werden. Da brennt auf einem Wertstoffhof ein großer Haufen Mischschrott, also verschiedene Metalle und Kunststoffe. Die Feuerwehr ist gerade mit 80 Kräften vor Ort und löscht das Ganze. Die Löscharbeiten dauern auch noch so zwischen 1 bis 2 Stunden an. Es gibt keine Verletzten. Allerdings ist die Ursache des Feuers auch noch unklar. Sobald es da Neuigkeiten gibt, informieren wir euch natürlich hier in der Popnacht.

Dancing in the Flames hier in der Popnacht am Sonntag. Und hier kommt nochmal Aktuelles aus unserem Verkehrszentrum für die A3 Köln-Frankfurt zwischen Montabaur und Dietz. Vorsicht, hier eine neue ungesicherte Unfallstelle. Und da sind auch Personen auf der Fahrbahn. Eine gute Fahrt euch.

of Beginning. Riesenserienhit von Joe. Hier in der Popnacht mit Daniela Hilb. Ihr Lieben, ich mache schon so ein paar Jahre Radio. Ehrlich gesagt über 20, aber es ist noch nie passiert, dass ich in einer Sendung unterm Pult mal saß und da rumgekrabbelt bin. Gerade eben ist das aber passiert. In den Nachrichten habe ich noch gedacht, so, was ist eigentlich bei der Kollegin im Studio los, also im Nachrichtenstudio? Da brummt doch irgendwas so komisch im Hintergrund. Bis ich bei mir quasi einen Schatten habe vorbeifliegen sehen, hinter den großen Fernsehbildschirm, und dann war es auf einmal plötzlich wieder still. Da dachte ich so, okay, was ist da denn los? Ich hatte das Fenster, ehrlich gesagt, ist ja eine milde Nacht heute, auf. Und dann kam die Kollegin von drüben rüber und meinte so, komm, wir gucken mal, es ist bestimmt ein Maikäfer oder so. Nun, sagen wir mal so, es war kein Maikäfer, sondern eine XXL-Hornisse hier im Studio. Und sie hat sich nicht mit ihrem Platz begnügt hinterm Fernseher, sondern dann beschlossen, okay, checken wir mal das Studio hier aus. Und ich sag mal so, es war nicht so die entspannteste Situation in meinem Moderatorinnenleben bisher. Aber blind kurz ein paar Knöpfchen gedrückt, dass da noch Musik läuft. Und jetzt haben wir es so hinbekommen, dass wir alle Lichter ausgemacht haben, Fenster nochmal aufgerissen. Und was sollen wir sagen? Es ist wieder Ruhe und ich bin wieder allein, allein. Oder wie Hart singen würden, Alone, hier in der Popnacht. Juhu!

Und ich dachte, auch bei Hornissen gibt es ein Nachtflugverbot. Dankeschön, Frank aus Bernau, für diesen charmanten Kommentar an die 0722 1 2011. Hier direkt zu uns ins Studio rein. Ja, ich hätte es sehr begrüßt, wäre es der Fall gewesen. Aber ganz ehrlich, immerhin ist man jetzt dann mal wach um kurz vor 3:30, so richtig wach. Denn wir haben ja noch gut 3 Stunden, 3,5 Stündchen vor uns hier in der Popnacht. Gleich mit neuer Musik von Bosse. Und der hat gestern Abend einen ausverkauften Tourstart gehabt in Köln. Es war für ihn quasi so der perfekte Start in den Mai. Und heute steht auf seiner Tour Oberhausen an. Die nächsten Tage kommt er dann auch noch nach Stuttgart, Offenburg, Hannover und Hamburg auf seiner stabile Poesietour. Und für all die eben genannten Termine für die nächste Woche gibt es auch noch Karten. Flackern spielen wir euch jetzt aus dem neuen Bosse-Album hier in der Popnacht.

0: Lena, Looking for Love, um kurz nach 2:30.
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2: Heute ist es teils dicht bewölkt, teils kann sich die Sonne mal besser durchsetzen und es bleibt meistens trocken. Am Nachmittag werden die Wolken insgesamt zahlreicher und es ist stellenweise etwas Regen oder ein Schauer möglich. Dazu werden es 20 bis 24 Grad. Am Montag gibt es oft kompakte Wolken, wenig Sonne und zeitweise Regen bei 16 bis 29 Grad.
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3: Saarbrücken-St. Johann, die Halbergstraße, ist zwischen Mainzer Straße und am Kieselhumes wegen eines Feuerwehreinsatzes in beiden Richtungen gesperrt. A8, Pirmasens Richtung Saarlouis, zwischen Neunkirchen-Wellesweiler und Neunkirchen-Behinderungen wegen Brückenarbeiten. Dauer bis 30. Juni. Geblitzt wird unter anderem in Neunkirchen in der Schlossstraße, auf der L135 zwischen Türkismühle und Gonnesweiler und in Bübingen in der Saargemünder Straße.
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0: Und hier ist die Popnacht mit Daniela Hilp. Hallo!

0: Corona in der Popnacht.
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0: Und der Rhythmus in dieser Nacht ist ein recht besonderer im Pott momentan. Denn wenn eine Pressekonferenz mit Bierduschen gestürmt wird, dann muss wirklich was richtig Tolles passiert sein. Heute ist es Schalke 04, steigt wieder in die Bundesliga auf. In Gelsenkirchen, der läuft seit dem 1:0-Sieg am Abend gegen Fortuna Düsseldorf nur noch sehr, sehr wenig normal. Die Straßenbahnen fahren nicht und teilweise wurden Straßen sogar gesperrt, weil so, so viele glückliche, feiernde Fans unterwegs waren.
2: Besser kann es nicht sein, ne?
3: Ist besser als Hochzeit, glaube ich. Ich habe noch nicht geheiratet, aber ich kann mir es nicht besser vorstellen.
4: Ich freue mich total, dass die endlich aufgestiegen sind. Das war so angespannt bei uns. Wir waren so erleichtert, als das Spiel dann zu Ende war und die gewonnen haben.
5: Also jetzt sind wir da, wo wir hingehören. Der beste Verein der Welt ist in der ersten Liga.
6: Sag mal, Schalke!
7: Ich muss sagen, habe ich noch nie erlebt sowas.
8: Wow,
7: unfassbar.
9: Die Stimmung war einfach mega. Also man hat das einfach gespürt, diese Euphorie. Und da gab es gar keine andere Chance, als dass wir jetzt heute aufsteigen.
10: Nie mehr, nie mehr. Zweite Liga, nie mehr, nie mehr.
0: Singen die Schalke-Fans und die Mannschaft und der Trainer so?
11: Zweite Liga, nie mehr. Ja, ja, ja. Geh doch mal, was da ja, ja, ja, komm.
0: Ja, Glückwunsch Schalke und willkommen zurück in der Bundesliga.

Kings of Leon am frühen Sonntagmorgen. Hallo zusammen nach Deutschland und raus in die Welt. Hier ist die Popnacht um 3:04. Und jetzt haben wir einen ganz zauberhaften Singer-Songwriter für euch. Ein junger Typ aus Nordirland, der so vor allem für, naja, sehr melancholische, getragene Songs bekannt geworden ist. Allerdings lässt er sich manchmal auch von 80er-Pop-Ikonen inspirieren. Oh, Daddy dear, no, you're still number one. Und dann singt J.C. Stewart auch so tolle Pop-Classics.

wie diesen hier von Cyndi Lauper. Girls just wanna have fun. Ist immer so toll, ne, wenn man so junge Typen einfach ans Piano setzen kann oder denen eine Gitarre in die Hand drückt. Und dann kommt sowas Tolles bei rum. JC Stewart, jetzt für euch hier in der Popnacht mit seiner eigenen Single I Need You to Hate Me. Schönen Sonntag zusammen.

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1: Um 3 Uhr mit Lisa Kupper. US-Präsident Trump will deutlich mehr als 5.000 Soldaten aus Deutschland abziehen. Das hat er vor Journalisten im Bundesstaat Florida gesagt. Zuvor hatte das US-Verteidigungsministerium den Teilabzug von US-Truppen angeordnet. Außerdem will Trump laut Medienberichten auch keine US-Mittelstreckenraketen mehr in Deutschland stationieren. Dabei geht es vor allem um Marschflugkörper vom Typ Tomahawk mit einer Reichweite bis nach Russland hinein. Der nationalistische Regierungschef der Slowakei, Fico, hat überraschend einen Besuch in der Ukraine angekündigt. Nach einem Telefonat mit dem ukrainischen Präsidenten Selenskyj sagte Fico, auch die gemeinsamen Regierungssitzungen sollten fortgesetzt werden. Aus der Nachrichtenredaktion Christian Rönspieß.
2: Der slowakische Ministerpräsident sagte außerdem, er habe im Gespräch mit Selenskyj bestätigt, dass die Slowakei einen EU-Beitritt der Ukraine unterstütze. Er wünsche sich freundschaftliche Beziehungen beider Länder. Der russlandfreundliche Fico hatte es bisher vermieden, nach Kiew zu reisen. In einer Woche reist er zunächst nach Moskau, wo er an den Feierlichkeiten zum Sieg der Sowjetunion über Nazi-Deutschland teilnehmen will. Fico gilt nach der Abwahl des langjährigen ungarischen Regierungschefs Orbán innerhalb der EU als der engste Verbündete des russischen Präsidenten Putin.
1: Im Fall des Erpressungsversuchs gegen den Babykosthersteller Hipp hat die Polizei in Österreich einen 39-jährigen Mann festgenommen. Mitte April hatte Hipp einen Rückruf von Gläschen mit Babybrei in Österreich gestartet. Dort sowie in Tschechien und der Slowakei waren mehrere manipulierte Gläser gefunden worden. Eines enthielt Rattengift. Vor wenigen Minuten hat in Rio de Janeiro ein Gratiskonzert von Shakira an der Copacabana begonnen. Die Organisatoren rechneten im Vorfeld mit etwa 2 Millionen Besuchern. In einem TV-Interview sagte Shakira, sie erwarte, dass es das größte Konzert ihrer Karriere werde. Sie habe immer davon geträumt, an der Copacabana zu singen, weil der Strand ein magischer Ort sei. Vor 2 Jahren hatte Madonna dort ein kostenloses Konzert gegeben, im letzten Jahr Lady Gaga. Schalke 04 spielt in der kommenden Saison wieder in der Fußball-Bundesliga. Mit einem 1:0-Sieg gegen Düsseldorf haben die Königsblauen den Aufstieg geschafft. Und in der Bundesliga hat Leverkusen 4:1 gegen Leipzig gewonnen. Im Rennen um die Champions-League-Plätze zieht die Werkself damit an den direkten Konkurrenten Stuttgart und Hoffenheim vorbei auf Platz 4. Das Wetter in Deutschland. In der Nacht im Osten und Südosten locker bewölkt, sonst wolkig. Im Westen und Norden vereinzelt Schauer und Gewitter, Tiefstwerte 14 bis 4 Grad. Am Tag nur im Osten länger sonnig, im Nordwesten gebietsweise teils kräftige Schauer und Gewitter, maximal 19 bis 29 Grad. Und noch die Zeit, 3:03 Uhr.
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4: Saarbrücken St. Johann, die Hallbergstraße, ist zwischen Mainzer Straße und am Kieselhumes wegen eines Feuerwehreinsatzes in beiden Richtungen gesperrt. A6 Mannheim-Saarbrücken, in Höhe Grumbachtalbrücke, in beiden Richtungen Behinderungen durch Brückenarbeiten. Dauer bis Anfang 2028. Geblitzt wird unter anderem in Neunkirchen in der Schlossstraße, auf der L135 zwischen Türkismühle und Gonnesweiler und in Bübingen in der Sargemünder Straße.

0: Ja, Álvaro Soler, der ist auch gerade auf Frühjahrstour mit seinem neuen Album. Hier ist die Popnacht gleich 3:15. Das Jahr ist ja noch relativ jung, aber hat schon seinen ersten richtig großen Dancefloor-Kracher mit Bebe Rexhas Neuauflage von Insomnia. New Religion, das, so sagt Bebe, ist mein absoluter Liebesbrief an die Musik, mein Zufluchtsort, meine Rettung auf der Tanzfläche. Dieser Song erinnert mich daran, dass die Musik immer für mich da war, durch jedes Hoch und jedes Tal. Ja, und das Tal, die Tiefs im Leben, sind ein ganz großes Thema auf dem gleichnamigen Album von Bebe Rexha, New Religion. Das ist nämlich entstanden, als sie an einem absoluten Tiefpunkt war. Da hat sie sich zu der Zeit von ihrem Plattenlabel getrennt und musste sich quasi neu erfinden. Und viele von euch fragen sich vielleicht, was hat es mit dieser New Religion, mit dieser neuen Religion für Bebe auf sich? Darum haben wir euch hier mal die allererste Strophe übersetzt aus New Religion von Bebe Rexha.
1: Mitten in der Nacht habe ich einen Schrei gehört, der mich zum Leben erweckte. Die gesungene Melodie hypnotisierte mich. Mit jeder weiteren Note zog es mich näher, bis ich den Himmel küsste. Ich fand meine Bestimmung in den Kirchen voller Neonlichter so hell. Und heute Nacht werde ich lebendig. Ich spüre den Beat. Es ist wie eine neue Religion da auf der Tanzfläche. Ich habe meinen inneren Rhythmus gefunden. Er gibt mir Auftrieb. Es ist bedingungslose Liebe. Ich habe die Musik gefunden. Meine neue Religion.

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0: Sonntagmorgen. Hier ist die Popnacht mit Michael Patrick Kelly, Traces, um kurz vor 3:30 und auch Herr Schröder ist noch wach. Herr Schröder ist mittlerweile sehr erfolgreich als Comedian unterwegs. Sein ganzes Live-Programm Instagrammatik gibt's gerade in der ARD-Mediathek. Früher, da war er Lehrer, hat 12 Jahre lang am Gymnasium unterrichtet. Und deshalb weiß Herr Schröder natürlich auch, wie wichtig in einer Klasse das Klassenbuch ist.
1: Du brauchst das Buch zum Unterrichten. Dieses Buch verleiht dir die Körperhaltung, die du brauchst. Damit stehst du aufrecht da. Dieses Buch, das ist das Spiegel der Klasse. Dann kannst du so aufschlagen und erstmal so blättern, weißt du? Ferien, Ferien, Ferien, Ferien, Ferien, Ferien. Brückentag, Brückentag, Brückentag, Brückentag, pädagogischer Tag, weißt du? Ja? Ne? Bundesjugendspiele. Ja, das ist so schön. Ne? Das Buch diente ja gar nicht irgendwie dem Aufzeichnen von irgendwelchen wichtigen Dingen. Das war ja nur, um den Lehrer, der nach uns Unterricht hatte, so ein bisschen zu belustigen. Deshalb haben wir das gemacht. Ne? Ja, schöne Sachen reingeschrieben. Gianluca lässt hörbar Körpergase entweichen. Ja? Das ist so, wirklich, das war nur, um den Lehrer nach uns zu belustigen. Auch Überraschungen. Ne? Kevin hat seine Hausaufgaben. Weißt du, so what? Ja, kann er nicht, was? Wunderbar, wunderbar. Das ist einfach wohltuend gewesen. Hier, Matthias, Mathematik. Die Grundrechenarten liefen gut, aber dann ging es in die Brüche. Ist doch schön. Es ist so harmlos, oder? Und es ist einfach so, dass die Biologie waren die besten Sprüche. Biologie, die Lernbereitschaft der Schüler liegt im homöopathischen Bereich. Deutsch, Torben Manuel kommt in Boxershorts in den Unterricht. Seine Entschuldigung, ich dachte, wir hätten heute Videokonferenz. Ja, es ist die ersten 20 Minuten von jeder Online-Stunde immer identisch. Lief immer gleich ab. Immer gleich. Könnt ihr mich sehen? Könnt ihr mich hören? Könnt ihr ein bisschen nach rechts? Bei mir kommt da kurz nichts an. Könnt ihr eure Mikros mal ausmachen, nochmal anmachen, nochmal ausmachen? Loggt euch bitte alle aus und kommt alle nochmal neu rein. Kinder, bei mir kommt nichts an. Eine Inhaltsangabe. Der Rest ist Hausaufgabe. Ja, lief immer identisch ab. Immer identisch. 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

0: Mark Atlas, Fool um kurz nach 3:30 in der Popnacht.
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2: Heute ist es teils dicht bewölkt, teils kann sich die Sonne mal besser durchsetzen und es bleibt meistens trocken. Am Nachmittag werden die Wolken insgesamt zahlreicher und es ist stellenweise etwas Regen oder ein Schauer möglich. Dazu werden es 20 bis 24 Grad. Am Montag gibt es oft kompakte Wolken, wenig Sonne und zeitweise Regen bei 16 bis 29 Grad.
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3: A8 Pirmasens Richtung Saarlouis. Zwischen Dreieck Friedrichsthal und Merchweiler Behinderungen an einer Baustelle. Dauer bis Ende 2026. Saarbrücken St. Johann, die Hallbergstraße, ist zwischen Mainzer Straße und am Kieselhumes wegen eines Feuerwehreinsatzes in beiden Richtungen gesperrt. Geblitzt wird unter anderem in Neunkirchen in der Schlossstraße, auf der L135 zwischen Türkismühle und Gonnesweiler und in Bübingen in der Saargemünder Straße.
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0: Startet gut rein in diesen Sonntag, jetzt mit Somber und Homewrecker in der Popnacht. Mein Name ist Daniela Hill, moin zusammen.

müssen wir unterbrechen für einen Falschfahrer. Der ist unterwegs auf der A10 südlicher Berliner Ring, Schönefelder Kreuz Richtung Dreieck Spreeau. Zwischen Niederlehme und Dreieck Spreeau bitte äußerst rechts fahren. Nicht überholen, ein Falschfahrer gerade auf der A10 südlicher Berliner Ring, Schönefelder Kreuz Richtung Dreieck Spreeau. Zwischen Niederlehme und Dreieck Spreeau ein Falschfahrer. Vorsicht bitte in beiden Richtungen.

0: von Gregory mit River hier in der Popnacht am Sonntag. Gleich ist es 3:45. Wir hoffen, ihr habt den Frühling schön inhaliert in diesen ersten Maitagen 2026. In einer Stadt, in einer deutschen, steckt der Monat ja schon drin. Da hat das, muss man sagen, bestens geklappt. In Mainz hat der Mai nämlich schon sehr viel Freude und Farbe reingebracht durch ganz unterschiedliche Dinge.
1: Bisschen Deko, bisschen einfach Zimmer schön machen, dass die Pflanzen alle blühend am Start sind.
2: Die Kleidung, die sich dann ändert von trist grau auf bunt.
3: Hellblaues Oberteil und graue Jeans.
4: Oh, diese pinken Bäume, kennen Sie?
5: Ja. Also ich finde es cool, wenn alles grün ist und das macht mich glücklich.
6: Ja, die Blätter und die Blüten an den Bäumen, das erfrischt und es macht Freude.
7: Der Balkon ist gemacht, da sind schon überall Pflanzen bei mir, die blühen auch schon ganz schön. Ne?
8: Die Bäume bringen gute Farbe hier in den Frühling.
9: Wir haben super blaue Himmel. Wir haben auch eine Terrasse, da kann ich einen Strauß hinsetzen. Das ist schon optimal.
10: Die Stimmung ist ganz anders im Frühling. Man ist einfach besser gelaunt.
11: Weiß-rosa, das ist die fröhliche Farbe. Das ist dann die Tulpenfarbe, weiß-rosa, lila, gelb auch. Ja.
0: Ja, schön. Und bei euch so? Was war an diesem langen Wochenende denn so eure Lieblingsfrühlingsfarbe? 07221 2011, vielleicht ja diese tiefblauen Freibadbecken, die man seit ein paar Tagen wieder beschwimmen darf, in die man reinspringen kann in vielen Orten dank Freibaderöffnungen. Sagt gerne mal kurz Bescheid an unserer Studio-Hotline 07221 2011, was euch total schön blendet, farblich, in diesen ersten tollen Frühlingstagen gerade. 07221 2011, gerne eine Sprachnachricht oder WhatsApp direkt zu uns ins Studio schicken.

0: Aerosmith krachen rein in den frühen Sonntagmorgen hier in der Popnacht. Es ist der 3. Mai 2026 und welche tollen Farben beglücken euch denn gerade so in diesem Frühling, in diesen ersten Maitagen? Gebt gerne mal Bescheid an der 07221 2011 unserer Studio-Hotline.
1: Guten Morgen aus Singapur, hier ist Martin und Uta. Wir gehen heute ins Lavo, das ist Marina Bay Sands, oben rechts, tolle Rooftop-Bar, zum Cinco de Mayo Brunch von 12 bis um 4. Und meine wunderbare Frau hat ein limettengrünes Kleid an, was mich heute Morgen schon in ihrer Schönheit blendet. In diesem Sinne, Grüße in die Heimat.
0: Das ist aber sehr charmant, Martin. Spielt also im Team Limettengrün in diesem Frühling. Ich bin eher im Team Basilikum Violett, denn ich habe mich sehr gefreut. Ich war auf dem Wochenmarkt in dieser Woche und da gab es schon mein Lieblingsbasilikum, so ein Strauchbasilikum, den man auch auspflanzen kann. Und dann gibt es so einen riesigen, tollen, blühenden Busch irgendwie bis in den Oktober rein. Blue Magic heißt der. Und der hat so eine ganz, ganz schöne Farbe, so violett, grün, ein bisschen blue ist natürlich auch dabei und schwarz. Und das hat mich schon sehr beglückt in diesen ersten Maitagen 2026. Und Jürgen schreibt ihn auch ins Studio. Meine Lieblingsfarbe ist klare Sicht. Ich habe nämlich die Fenster geputzt.

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1: Um 4 Uhr mit Lisa Kupper. US-Präsident Trump will deutlich mehr als 5000 Soldaten aus Deutschland abziehen. Das hat er am Samstagabend vor Reportern gesagt. Zuvor hatten zwei führende Republikaner den Teilabzug von US-Truppen kritisiert. Die Vorsitzenden der Verteidigungsausschüsse im Repräsentantenhaus und im Senat, Wicker und Rogers, befürchten, dies sende ein falsches Signal an Kreml-Chef Putin. Aus der Nachrichtenredaktion Ulrike Ufer.
2: Beide zeigten sich so wörtlich sehr beunruhigt über die Ankündigung des Pentagons, US-Soldaten möglicherweise auch aus anderen europäischen Ländern abzuziehen. Wicker und Rogers betonten zudem, dass Deutschland den Forderungen ihres Parteifreundes Trump nach höheren Verteidigungsausgaben nachgekommen sei. Zudem lasse Berlin US-Flugzeuge im Iran-Konflikt Stützpunkte und den deutschen Luftraum nutzen. Das Pentagon hatte zuvor den Abzug von 5000 US-Soldaten aus Deutschland binnen 12 Monaten angeordnet. Der Schritt erfolgte nach Kritik von Kanzler Merz am Iran-Krieg.
1: Der Präsident des IFO-Instituts, FUST, hat vor erheblichen Folgen für die deutsche Wirtschaft durch die angekündigten US-Zölle gewarnt. Wir unterbrechen die Nachrichten für eine Gefahrenmeldung. Achtung, Falschfahrer auf der A62, Landstuhl Nonnweiler. Zwischen Kusel und Freisen kommt euch ein Falschfahrer entgegen, fahrt äußerst rechts und überholt nicht. Auf der A62, Landstuhl Nonnweiler, zwischen Kusel und Freisen ist ein Falschfahrer unterwegs. Vorsicht in beiden Richtungen. Zurück zu den Nachrichten. Bundesagrarminister Rainer will Biokraftstoffe vollständig von den Steuern befreien. Den Funke-Medien sagte der CSU-Politiker, dass damit deren Einsatz in der Landwirtschaft gefördert werden solle. Die Maßnahme würde Biokraftstoffe günstiger machen und zeitgleich würde die heimische Produktion angekurbelt. Rainer fordert auch, die Produktion dieser Energieträger in Deutschland auszubauen. Das stärke den Klimaschutz und mache Deutschland unabhängiger von fossilen Importen, so Rainer. Fußball-Zweitligist Schalke 04 spielt in der kommenden Saison wieder erstklassig. Schalke gelang am Abend mit einem 1:0-Sieg gegen Düsseldorf der direkte Aufstieg in die Bundesliga. Innenverteidiger Timo Becker hat sich nach dem Spiel auf die Feier gefreut und ist sich sicher, dass Fans in ganz Deutschland mitfeiern.
3: Ich glaube, ganz Gelsenkirchen brennt. Schalke haben auf jeden Fall viel zu feiern. Und ich glaube halt, wer Schalke kennt, der weiß, dass nicht nur Gelsenkirchen brennt, sondern in ganz Deutschland ist irgendwo eine Fackel an. Und ich bin einfach stolz, dass alle Fans heute richtig die Sau rauslassen können. Morgen ist Sonntag. Also hoffe ich, dass einige hier auch vor 7 Uhr nicht schlafen gehen.
1: Und für Düsseldorf wird es im Abstiegskampf nochmal richtig eng. Die Fortuna ist Tabellen-15. Das Wetter in Deutschland. Am Morgen liegen die Tiefstwerte zwischen 14 und 4 Grad. Am Tag nur im Osten länger sonnig, im Nordwesten teils kräftige Schauer und Gewitter. 19 bis 29 Grad. Die Zeit 4.03 Uhr.
4: Und hier kommt das Neueste aus unserem Verkehrszentrum in der Popnacht. Vorsicht, wir haben immer noch den Falschfahrer. Auf der A62 Landstuhl Nonnweiler zwischen Kusel und Freisen ist der unterwegs. Hier bitte weiter äußerst rechts fahren, nicht überholen. Ein Falschfahrer gerade auf der A62 Landstuhl Nonnweiler zwischen Kusel und Freisen. Vorsicht in beiden Richtungen. Und die A43 Recklinghausen-Wuppertal ist zwischen Kreuz Recklinghausen und Bochum-Riemke in beiden Richtungen noch etwa eine Stunde bis um 5 gesperrt. Dort wird eine Brücke abgerissen. Ansonsten eine gute Fahrt.
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4: Mit Daniela Hilb, schönen guten Morgen und vielen Lieblingsfrühlingsfarben, die ihr uns hier fleißig reinschickt an die 07221211. Bei Patrick aus Mittelhessen ist es eher eine ungewöhnliche Farbkombination. Da kann man nicht so gleich drauf im Frühling, nämlich schwarz, rot, orange. Die Farbe von glühender Holzkohle. Liebt er. Sehr schön. Danke, Patrick. Und Susi schreibt ins Studio. Guten Morgen, Daniela aus

da kommt nochmal was Aktuelles aus unserem Verkehrszentrum. Vorsicht bitte auf der A9 Halle Leipzig Richtung Nürnberg zwischen Weißenfels und der Raststätte Osterfeld West. Hier eine neue ungesicherte Unfallstelle. Gute Fahrt!

0: 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Hätten wir eigentlich noch so einen Popnacht-Goodie um kurz nach vier? Aber sicher doch.
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0: Das steht hier jetzt nämlich nochmal auf unserem kleinen Quizplan an diesem frühen Sonntagmorgen. Rubrikenraten. Und wir hätten mal wieder ein schönes, prägnantes Zitat für euch, das vor kurzem getätigt wurde von jemandem. Und das ordnet ihr uns jetzt bitte mal schön in die richtige Kategorie, in die richtige Rubrik ein. Es geht um folgende Aussage. Entschuldigung. Spätestens um 4:30 muss ich mittlerweile irgendwann auf die örtlichen Wasserspiele. 07221 2011. Die Person, die das gesagt hat, aus welchem Bereich könnte die denn kommen? Was habt ihr für ein Gefühl? Geht es da um Schlager? Sind wir im Bereich Medizin unterwegs? Oder doch in der Kunst? Spätestens um 4:30, also ziemlich genau jetzt in der Nacht, muss ich mittlerweile irgendwann auf die örtlichen Wasserspiele. Schlager, Medizin oder Kunst? Was tippt ihr denn? In welche Rubrik gehört dieses Zitat von einem Menschen, der das vor kurzem öffentlich gesagt hat? Aus welchem Bereich kommt der? Schlager, Medizin oder doch Kunst? Rubrikenraten.

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1: Um kurz vor 16:30, die gute Cyndi Lauper hier in der Popnacht. Und jetzt geht's um unser letztes Goodie für heute.
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1: Das steht hier noch auf unserem Sonntagmorgenplan. Und es geht um diese, ja, leicht skurrile Aussage. Spätestens um 16:30 muss ich mittlerweile irgendwann auf die örtlichen Wasserspiele. Das ist ziemlich genau jetzt um diese Uhrzeit, um kurz vor 16:30. Die Person, die das gesagt hat kürzlich, aus welchem Bereich kommt ihr denn? Was glaubt ihr denn? Schlager, Medizin oder Kunst? Diese drei Rubriken standen zur Auswahl. Und die checken wir jetzt mal ab mit einem Schwaben, den es ausnahmsweise nicht nach Berlin verschlagen hat, sondern nach Hamburg. Hallo, schönen guten Morgen, Eddie.
3: Ja, guten Morgen, Mann.
1: Aus Reutlingen kommst du ursprünglich, der Liebe wegen, bist du im Norden gelandet, gell?
3: Genau, so ist es.
1: Und du arbeitest jetzt auf einer großen Messe, die ansteht, nämlich auf der?
3: OMR.
1: Digitalmesse, ne?
3: Online-Marketing-Rockstar.
1: Wow, und da geht voll was irgendwie. Sag mal kurz ein paar beeindruckende Zahlen.
3: 800 Speaker, 70.000 Besucher in 2 Tagen,
1: wow.
3: Und Stars, Sternchen, Influencer, alles, was man sich so
1: Heidi Klum, Tom Brady, Roland Emmerich, wow, wow, wow. Alles ab Dienstag, ne, bei euch?
3: Genau.
1: Du bist Hallenmeister und sorgst dafür, dass das alles glatt läuft in der Vorbereitung. Und jetzt kümmern wir uns mal ganz kurz um diesen anderen Bereich, die Wasserspiele. Was denkst du denn? In welchem Bereich sind wir da unterwegs?
3: Schlager. Florian Silbereisen sagte das am Freitagabend in der Talkshow.
1: In der Talkshow? Also du hast schon einen ganz konkreten Namen aus dem Schlagerbereich. Dann
3: ja. Gucken
1: wir doch mal, ob du mit dieser Vermutung richtig liegst.
4: Spätestens um 16:30 muss ich mittlerweile ja irgendwann auf die örtlichen Wasserspiele.
5: Sei froh, dass du los bist.
1: Ja, das hat Barbara Schöneberger gesagt zu Helene Fischer, seiner Ex, die ja auch auf dem Sofa da saß. Von wegen, ey, der Typ ist jetzt nur noch anstrengend, ne? Wo du weg bist. Du musst hier immer morgens raus und macht Stress. So, ja, richtig. Und damit schicken wir gerne Richtung Hamburg ein Popnacht-Goodie für dich, mein Lieber.
3: Ja, wunderbar.
1: Toll. Und wir grüßen Florian Silbereisen übrigens, falls er jetzt gerade zuhört, auf seinem stillen Örtchen bei den Wasserspielen auch ganz herzlich. Grüße, Flori. Und bleib einfach noch eine Weile wach.

Da müssen wir Pedro Santos kurz unterbrechen für einen Falschfahrer. Vorsicht, der ist unterwegs auf der B27 Tübingen-Balingen zwischen Hechingen-Mitte und Biesingen-Süd. B463, ein Falschfahrer, momentan bitte äußerst rechts fahren, nicht überholen. Ein Falschfahrer auf der B27 Tübingen-Balingen zwischen Hechingen-Mitte und Biesingen-Süd. B463, Vorsicht bitte in beiden Richtungen.

Always on the Run, hier in der Popnacht um kurz nach 16:30. Und hier kommt das Neueste aus unserem Verkehrszentrum. Vorsicht, wir haben immer noch einen Falschfahrer aktuell auf der B27 Tübingen-Balingen zwischen Hechingen-Mitte und Biesingen-Süd, B463. Bitte weiter äußerst rechts fahren, nicht überholen. Ein Falschfahrer auf der B27 Tübingen-Balingen zwischen Hechingen-Mitte und Biesingen-Süd, B463. Ein Falschfahrer, Vorsicht, in beiden Richtungen. Und dann gibt's noch die Entwarnung auf der A62 Nonnweiler Landstuhl. Jetzt kein Falschfahrer mehr zwischen Freisen und dem Kreuz Landstuhl West. Dann Vorsicht auf der A9 Halle Leipzig Richtung Nürnberg. Hier eine ungesicherte Unfallstelle zwischen Weißenfels und der Raststätte Osterfeld West. Und die A63 Recklinghausen-Wuppertal ist zwischen dem Kreuz Recklinghausen und Bochum-Riemke in beiden Richtungen noch etwa bis um 5 gesperrt. Da finden Brückenabrissarbeiten zurzeit statt. Eine gute und entspannte Fahrt in diesen Sonntagmorgen rein mit der Popnacht. Mein Name ist Daniela Hilp. Hallo.

Tenfold Lords da in der Popnacht. Und hier kommt jetzt auch die Entwarnung für die B27 Tübingen-Balingen. Hier jetzt auch kein Falschfahrer mehr zwischen Hechingen-Mitte und Biesingen-Süd. Eine gute Fahrt euch durch die Nacht.

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0: 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Am Sonntagmorgen hier in der Popnacht. Und gleich noch Sarah Larsson mit ihrem Retro-Nummer-1-Hit Lush Live zum Wachwerden oder auch Wachbleiben, wenn ihr noch ein bisschen Nachtschicht vor euch habt. Und Sarah Larsson, die wurde gerade geehrt bei der Billboard Women in Music Gala mit, Achtung, Überraschung, dem Breakthrough Award. Was Sarah selbst jetzt kommentiert hat mit den Worten: Leute, ich veröffentliche ja seit über 13 Jahren Musik und erst jetzt habe ich diesen großen Durchbruchs-Award bekommen, ausgerechnet mit dem Album, auf dem ich mich endlich entschieden habe, jeden Song selbst zu schreiben und selbst zu kreieren. Das hat sie auch in ihrer Dankesrede erwähnt auf dieser Gala, neben einer ganz anderen wichtigen Sache. Früher ging es Sarah Larsson, sagt sie selbst, nämlich immer darum, die Beste zu sein. Heute sagt sie, das macht eigentlich gar keinen Sinn, denn in der Kunst geht es nicht. Da kann man gar nicht quasi die Beste sein, weil Geschmäcker ja total subjektiv sind. Du musst einfach ganz du selbst sein, denn nur darin kannst du die Beste sein.
2: When I was younger, I wanted to be the best. What I learned is that you have to be the most you, because only you could be the best of that. And I feel like I become the most me around amazing women. So I didn't suddenly become, yes, a better performer. I just changed who I was around. And that was my breakthrough. That is what has changed for me.
0: Sie hat einfach ihr ganzes Umfeld geändert in letzter Zeit, hat sich sehr viel mit Frauen auch umgeben, ja, die mit ihr arbeiten und sagt, in so einem Frauenumfeld fühle ich mich einfach gut, sicher, kann experimentieren und eben habe dann auch den Mut, so eine ganze Platte selber zu schreiben.

0: out of my head. Topic hier am frühen Sonntagmorgen in der Popnacht. Und wer hat Tennisprofi Alexander Zverev schon ganz, ganz oft den großen Coup versaut? Es ist Jannik Sinner aus Italien. 8-mal hintereinander hat Zverev jetzt schon gegen ihn verloren. Eine sehr nicht so schöne Niederlagenserie, die heute allerdings gebrochen werden könnte. Im Finale der Masters in Madrid am Nachmittag. Der Druck ist groß und Zverevs Einschätzung vorab zum Match gegen Sinner, kann man sagen, sehr realistisch.
1: I think he's world number one and hasn't lost a match since beginning of February. So I think right now he's definitely the best player in the world. I think I have to play very, very good tennis to have a chance. But I know I'm capable of doing that and I will try to do my best.
0: Also kurz gesagt kann man sagen, er meint Folgendes.
1: Ich glaube, dass ich auch ein guter Tennisspieler sein kann und bin manchmal.
0: Hoffentlich heute ab 17 Uhr. Alexander Zverev mal wieder gegen Jannik Sinner, seinen Dauerrivalen im Finale beim Turnier in Madrid. Und na.

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1: Um 5 Uhr mit Lisa Kupper. US-Präsident Trump will deutlich mehr Soldaten aus Deutschland abziehen als bislang angekündigt. Das hat er am Samstagabend vor Journalisten im Bundesstaat Florida gesagt. Aus der Nachrichtenredaktion Lisa Reister.
2: Wir werden die Truppenstärke stark reduzieren, und zwar um weit mehr als 5.000. Das sagte Trump auf Nachfrage eines Reporters. Zuvor hatte das US-Verteidigungsministerium den Abzug von 5.000 Soldaten aus Deutschland angeordnet. Er soll nach 6 bis 12 Monaten abgeschlossen sein. Momentan sind rund 39.000 Soldaten in Deutschland stationiert. Trumps Ankündigung beunruhigt einige seiner Parteikollegen. Zwei führende Republikaner befürchten, durch den Schritt ein falsches Signal an Kreml-Chef Putin zu senden.
1: Die Lieferung von US-Rüstungsgütern an europäische Länder könnte sich durch den Iran-Krieg verzögern. Das berichtet die Financial Times. Demnach hat die US-Regierung unter anderem Großbritannien, Polen, Litauen und Estland darüber informiert, dass es zu erheblichen Verspätungen kommen könnte. Das könnte auch Auswirkungen auf den Krieg in der Ukraine haben. Das Land wartet noch auf zahlreiche US-Waffen, die durch europäische Staaten finanziert wurden. Durch Trockenheit und teils starken Wind haben sich in mehreren Bundesländern und in den Niederlanden immer wieder Waldbrände ausgebreitet. In Brandenburg brennt es nach Angaben der Feuerwehr auf dem Truppenübungsplatz bei Jüterbog auf mehr als 37 Hektar. Auch in NRW, Hessen und Rheinland-Pfalz standen Wald- und Hangflächen in Flammen. In den Niederlanden hat es einen internationalen Löscheinsatz gegeben. An der Brandbekämpfung nahe der Stadt Weert waren auch Feuerwehrleute aus Deutschland und Frankreich beteiligt. Schalke 04 spielt in der kommenden Saison wieder in der Fußball-Bundesliga. Mit einem 1:0-Sieg über Düsseldorf gelang den Schalkern der direkte Aufstieg. Das Siegtor schoss Kapitän Kenan Karaman und der war nach der Partie überwältigt, berichtet Sportreporterin Luise Kropf.
3: Nach dem Schlusspfiff ist er im Stadion noch zu einem Interview gebeten worden. Und während des Interviews hat es ihn komplett übermannt. Er musste weinen, konnte nicht weiterreden. Das Stadion hat das mitbekommen. Deswegen gab es Sprechchöre zu Kenan Karaman. Der konnte daraufhin seine Emotionen gar nicht halten und hat einfach nur geweint am Mikrofon. Nach dem Gespräch ist er dann in die Arme seiner Frau und seiner Kinder gefallen. Also das war einer der vielen großen emotionalen Momente auf Schalke.
1: Das waren die Nachrichten mit Lisa Kupper. Das Wetter in Deutschland. Am Morgen liegen die Tiefstwerte zwischen 14 und 4 Grad. Am Tag nur im Osten länger sonnig, im Nordwesten gebietsweise kräftige Schauer und Gewitter, maximal 19 bis 29 Grad. Am Montag wechselnd bewölkt, vor allem im Nordwesten Schauer und Gewitter. Die Zeit? Es ist gleich 5.03 Uhr.
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5: A6 Mannheim-Saarbrücken. In Höhe Krumbachtalbrücke in beiden Richtungen Behinderungen durch Brückenarbeiten. Dauer bis Anfang 2028. Geblitzt wird unter anderem in Neunkirchen in der Schlossstraße, auf der L135 zwischen Türkismühle und Gonnesweiler und in Bübingen in der Sargemünder Straße.
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6: Mit Daniela Hilb. Guten Morgen, ihr lieben Menschen im Team Frühwach. Sonntags ausschlafen können andere. Wir liefern euch gleich mal den Early Bird Überblick über das, was heute so alles ansteht, in den nächsten 20 Minuten.
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0: Die Pappnacht am 3. Mai 2026, dem Weltlachtag. Ja, der internationale Lachtag wird tatsächlich immer gefeiert am ersten Sonntag im Mai. Und Linkin Park, die wir gerade gehört haben mit Emptiness Machine, die liefern auch was dazu ab. Die sind nämlich gerade auf Tour und haben ihre Fans in der Schlange mal nach ein paar schlechten Jokes gefragt, die sie so beitragen können zur allgemeinen Verbesserung der Laune beim Warten. Und da meinte ein junger Mann, hör mal, warum hat ein Golfer immer zwei Hosen dabei?
1: Do you guys know any jokes?
2: Oh, I had to go for bring two pair of pants.
1: I don't know.
2: Just in case we had a hole in one.
0: Just in case he get a hole in one. Nur falls er ein Loch in eine reinkriegt, in eine Hose. Nee. Hole in one ist ja der golfsche Fachbegriff für den Ball mit nur einem perfekten Schlag direkt im Loch landen lassen. Der Traum eines jeden Golfers sozusagen. A hole in one. Und damit war das ein sehr schlechtes Wortspiel für diesen heutigen Weltlachtag. Danke.

0: Guten Morgen am Sonntag. Hier ist die Popnacht. Es ist der 3. Mai. Und damit ihr erstmal ganz entspannt wach werden könnt, geben wir euch einen kurzen Überblick, was heute so ansteht. Es wird ein sehr sportlicher Tag. Alexander Zverev haben wir euch schon erzählt. Heute Nachmittag in Madrid spielt er gegen seinen Dauerrivalen Jannik Sinner im Finale. Und mindestens genauso spannend, heute ist der 2. und letzte Tag der Hobbyhorsing-Meisterschaften. In Frankfurt finden die statt. Lisa Reister aus unserem Popnacht-Aktuell-Team. Welche Disziplinen stehen da heute an?
1: Zum Beispiel Galopprennen, Springreiten und auch Dressur. Da geht es zum Beispiel um die korrekte Haltung des Hobbyhorses. Das ist da ganz wichtig. Also der Kopf muss immer aufrecht sein und der Blick nach vorne gerichtet. Aha. Die Reiterinnen und Reiter müssen die Zügel so halten, dass es eine direkte Linie zwischen Händen und Pferdemaul gibt. Und natürlich werden da auch die verschiedenen Gangarten Schritt, Trab und Galopp geprüft.
0: So, ne. Außerdem wird heute Großgeburtstag gefeiert. Alexander Gerst, unser deutscher Astronaut, wird 50 und wir schenken ihm ein paar schlechte Gags, Lisa.
1: Ja, weil wir fragen uns natürlich, ob er an seinem Geburtstag wohl abgeht wie eine Rakete.
0: Und ob seine Gäste singen, wie schön, dass du auf der Erde bist. Mörp, wir hätten dich sonst sehr vermisst.
1: Oder vielleicht, ob die Gäste ihn einfach nur lieb haben bis zum Mond und wieder zurück.
0: Ah, das stimmt bestimmt alles. Und dann haben wir auch noch ein bisschen Spannung an diesem Sonntag. Bundesliga steht nämlich an. Da wird's spannend in Richtung Europa League.
1: Genau, der SC Freiburg will heute gegen Wolfsburg unbedingt gewinnen, damit es dann in der Tabelle auf Platz 7 geht und damit dann auch zur Europa League kommendes Jahr.
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2: Sonntagmorgen ist es ganz genau 5:30.
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3: In der Nacht zum Montag ist es meist trocken zu Beginn und dann wieder gegen Morgen sind einzelne Schauer möglich. Neben Wolkenfeldern zeigt sich der Himmel zum Teil klar. Die Luft kühlt auf 12 bis 8 Grad ab und der Wind schwach aus unterschiedlichen Richtungen.
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4: Vorsicht bitte im Kreis Saar-Louis auf der Landesstraße. Zwischen Siersburg und Niedaltdorf befindet sich eine ungesicherte Unfallstelle. Geblitzt wird unter anderem in Neunkirchen in der Schlossstraße, auf der L135 zwischen Türkismühle und Gonnesweiler und in Bübingen in der Saargemünder Straße.
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2: Hallo zusammen, einen schönen guten Morgen. Es geht gemütlich in diesen Mai-Sonntag rein. Jetzt mit Post Malone und Chemical. Und mein Name ist Daniela Hill. Hallo zusammen.

0: Tom Odell, Another Love hier in der Popnacht. Und jetzt Till Reiners, der wollte nur mal noch eines betonen um 20 vor 6.
1: Wir brauchen mehr Soldatinnen und Soldaten. Erstmal das. Nee, und wenn ich hier so ins Publikum blicke, also da ist wirklich viel gutes Material dabei. Ihr werdet eigentlich prädestiniert. Also wenn ihr da überlegt, nee, aber es hat sich rumgesprochen mittlerweile, Soldat, gar nicht so ein geiler Job. Gar nicht so gut. Ne? Und da hat sich die Bundesregierung jetzt gedacht, Zwang wäre gut. Zwang wäre gut, was ist denn eigentlich mit Wehrdienst? Wehrpflicht, das wollen wir wieder einführen, aber auch nur so ein bisschen. Deswegen soll kein Scheiß, also wer es nicht mitbekommen hat, ist jetzt kein Scheiß, gelost werden. Ne? Soll gelost werden, wer muss zum Bund und wer nicht. Und das ist so, also man ist ja nicht direkt beim Bund, wenn man dieses Los kriegt, sondern man muss zur Musterung. Musterung, wer das nicht mehr kennt, ich musste das noch. Das ist so, also da fasst einer so einen Arzt an die Eier, ne? Und guckt, wie groß die sind. Und wenn die sehr groß sind, darf man in den Krieg. Ja. Also muss man. Auch da, je nach Sicht, je nach Perspektive. Übrigens, falls ihr euch fragt, ne, warum ich die ganze Zeit von Soldaten und von Eiern, sind auch nur die Männer gemeint. Wieder, ne? Da gibt, genau, geil. Und die Frauen, geil. Und die Frauen hier im Publikum auch. Ja. Da gibt's gar keinen Aufschrei, ne? Da gibt's gar keine Empörung, ne? Da sagen die, ja, die Gleichberechtigung da an der Stelle muss gar nicht sein. Finde ich schade, ne? Wo man, weil das ist ja, Krieg ist ja wirklich eine Situation, wo man als Frau wirklich toxische Männlichkeit handfest reduzieren kann, eigentlich, ne?
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eine Möglichkeit, um diese Uhrzeit zumindest in größeren Städten einfach mal from Disco to Disco hoppen. Vorsicht bitte noch in Coburg auf der Adamisstraße bis Neuer Weg. Da sind momentan Menschen auf der Fahrbahn.

Aus dies in der Popnacht. Und Vorsicht bitte auf der A4 Frankfurt Richtung Dresden zwischen Frankenberg und Hainichen. Da liegt ein totes Reh auf der Fahrbahn und eine Unfallaufnahme läuft zurzeit auf der B33 A98 Konstanz Richtung Stockach zwischen Singen-Steißlingen und dem Kreuz Hegau.

einen amazing Sunday heute. Das war die Popnacht am Sonntag mit Daniela Hilb. Und jetzt noch eine Runde Rosalind.

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1: Mit Franziska Hanz. Trump will mehr US-Soldaten aus Deutschland abziehen. HG Saarlouis Meister der dritten Handballliga Südwest. Das Wetter im Saarland. Sonne mit dichten Wolken bis 23 Grad. 6 Uhr. US-Präsident Trump will deutlich mehr Soldaten aus Deutschland abziehen als bislang angekündigt. Das hat er gestern Abend vor Journalisten im US-Bundesstaat Florida gesagt. Lisa Reister für SR Info.
2: Wir werden die Truppenstärke stark reduzieren, und zwar um weit mehr als 5.000. Das sagte Trump auf Nachfrage eines Reporters. Zuvor hatte das US-Verteidigungsministerium den Abzug von 5.000 Soldaten aus Deutschland angeordnet. Er soll nach 6 bis 12 Monaten abgeschlossen sein. Momentan sind rund 39.000 Soldaten in Deutschland stationiert. Trumps Ankündigung beunruhigt einige seiner Parteikollegen. Zwei führende Republikaner befürchten, durch den Schritt ein falsches Signal an Kreml-Chef Putin zu senden.
1: Der Präsident des IFO-Instituts Fust hat vor großen Risiken für die deutsche Wirtschaft gewarnt. Hintergrund sind die drohenden neuen US-Zölle. Fust sagte der Bild am Sonntag, falls aus den Zolldrohungen von US-Präsident Trump ein neuer Handelskrieg werde, könnte Deutschland in diesem Jahr in eine Rezession rutschen. Wenn die USA die Zölle tatsächlich erheben, müsse es Gegenmaßnahmen der EU geben. Trump hatte angekündigt, die Zölle auf Autos und Lastwagen aus der EU von 15% auf 25% zu erhöhen. Die neuen Sätze sollen bereits ab kommender Woche gelten. Die Zahl der Straftaten an Bahnhöfen in Deutschland ist im vergangenen Jahr zurückgegangen. Das ergab eine Auswertung des Interessenverbands Allianz pro Schiene auf Basis der aktuellen Kriminalitätsstatistik. Demnach gab es an Bahnhöfen und Bahnanlagen im vergangenen Jahr fast 170.000 Straftaten, davon rund 7.600 Gewaltdelikte. Das bedeutet einen Rückgang von jeweils 6% im Vergleich zum Vorjahr. Als besorgniserregend bewertet die Allianz pro Schiene hingegen den Anstieg bei Attacken auf Bahnbeschäftigte. Hier ist die Zahl der Angriffe zwischen 2024 und 2025 nach Angaben der Bundesregierung um 11% auf fast 2.700 gestiegen. Der FC Schalke 04 kehrt nach 3 Jahren in die Fußball-Bundesliga zurück. Die Mannschaft von Trainer Muslic machte gestern den Aufstieg durch ein 1:0 gegen Fortuna Düsseldorf bereits am drittletzten Spieltag der zweiten Liga perfekt. Die Ergebnisse der Fußball-Bundesliga: Leverkusen-Leipzig 4:1, Bayern-München-Heidenheim 3:3, VfB Stuttgart-TSG Hoffenheim 3:3, Hamburger SV Eintracht Frankfurt 2:1, Union Berlin, 1. FC Köln 2:2 und Werder Bremen Augsburg 1:3. Die HG Saarlouis hat sich die Meisterschaft in der dritten Handballliga Südwest gesichert. Die Saarlouier gewannen das Saarderby gegen den TV Homburg gestern mit 41:17. SR-Inforeporter Marc Drumm.
3: 17 Jahre nach der letzten Drittligameisterschaft und dem damals damit verbundenen Zweitligaaufstieg feiert die HG Saarlouis erneut den Titelgewinn in der dritthöchsten deutschen Handballliga. Der deutliche 41:17 Heimsieg im Lokalderby gegen den schon feststehenden Absteiger TV Homburg bringt der HG Saarlouis schon am vorletzten Spieltag die Meisterschaft. Um aufzusteigen, müssen die Saarländer aber noch in eine Aufstiegsrunde mit 2 anderen Drittligisten. Die beginnt in 2 Wochen und nur der Beste in der Dreiergruppe wird dann tatsächlich in die zweite Handball-Bundesliga aufsteigen.
1: Und das waren die Nachrichten mit Franziska Hanz. 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
5: Ja, das wird heute ganz schön. Gestern haben wir ja noch gedacht, dass es heute regnen würde. Aber wenn Regen kommt, dann erst gegen Abend. Heute kriegen wir wieder 19 bis 23 Grad.
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5: Ja, sieht soweit gut aus auf den Straßen im Saarland, aber es wird heute Morgen schon geblitzt. Die 3 neuesten Blitzer stehen auf der L135 zwischen Türkismühle und Gonnesweiler. In Bübingen wird in der Sargemünderstraße geblitzt und in Neunkirchen in der Schlossstraße. Und außerdem ein Hinweis der Polizei zu Geschwindigkeitskontrollen. Ihr solltet heute auf der B51 zwischen Hannweiler und Saarbrücken angemessen fahren.
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5: mit Nina Heck. Hallo, schön, dass ihr da seid.
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Marc Forster hier auf SR1. Hallo und einen schönen guten Morgen. Wie schön, dass ihr mit dabei seid. Heute geht's bei uns ums Glücklichsein. Wir zeigen euch, wie Kinder in der Politik mitbestimmen können. Einen ganz tollen Buchtipp mit Gewinnspiel haben wir dabei. Und tierisch wird's natürlich auch. Wir sagen euch, wie das denn genau funktioniert hat, dass man Wahl, Timmy oder Hope, wie auch immer er genannt wird, freigesetzt hat. Und noch vor 7 erfahrt ihr, was es mit diesem Geräusch hier auf sich hat. Oh, schönen guten Morgen.

0: Schönen guten Morgen an alle Autofahrer da draußen. Vorsicht auf der A62 Landstuhl Richtung Nonnweiler zwischen Nohfelden-Türkismühle und Nonnweiler-Otzenhausen. Gefahr, weil da Gegenstände auf der Fahrbahn liegen. Ja, und bei uns geht's heute Morgen ums Glücklichsein. Hier bei dem schönen Wetter hat man ja viele Gründe, glücklich zu sein. Also mir geht's zumindest so. Wie sieht das denn bei euch aus? Wir haben mal an der Grundschule in Kleinblittersdorf in der Klasse 4.1 und 4.2 nachgehört. Und Milan und Elina, die haben uns das hier gesagt.
1: Das Glücklichste in meinem Leben war, als ich nach dem Urlaub in den Osterferien 2 Hasen bekommen habe. Ich war sehr aufgeregt und ich konnte es einfach nicht mehr aushalten, darauf zu warten, weil das haben mir meine Eltern schon früher gesagt.
2: Als ich so richtig glücklich war, da war ich im Olympiapark und habe eine ziemlich coole Achterbahn ausprobiert. Mein Herz hat gerast und ich habe ganz viel gelacht.
3: Mich macht glücklich, als ich meine Freunde getroffen habe. Das hat sich richtig schön angefühlt im Bauch. Es hat dann so gekribbelt und dann, ich habe mich jeden Tag fröhlich gefühlt.
0: Oh, da habt ihr aber auch alle gute Gründe, glücklich zu sein. Hasen, Achterbahn, tolle Freunde ist sowieso mit das größte Glück, das man überhaupt haben kann. Naja, so bis 10 Uhr erfahrt ihr noch ein bisschen mehr übers Glück. Well,

0: Ja, sieht gut aus. Ziemlich viel Sonnenschein heute, ein paar Wolken, die können auch mal ein bisschen dichter sein. Es ist trocken und am Abend dann kann es mitunter ein bisschen Regen geben. Das Ganze heute bei 19 bis 23 Grad. Ja, und auch morgen starten wir mit viel Sonne in die neue Woche. Aber es kann dann öfter mal Regen geben oder Schauer und da freut sich ja auch die Natur drüber.
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0: Vorsicht auf der A62 Landstuhl Richtung Nonnweiler zwischen Nohfelden, Türkismühle und Nonnweiler, Otzenhausen. Da liegen Gegenstände auf der Fahrbahn. Die drei neuesten Blitzer stehen auf der L135 zwischen Türkismühle und Gonnesweiler, in Bübingen in der Sagemünder Straße und in Neunkirchen wird in der Schlossstraße geblitzt. Wenn ihr noch was entdeckt, dann ruft uns gerne an 0800 700 8000 und schaut auch gerne mal bei uns in der SR1 App vorbei. Da findet ihr vielleicht auch ein paar mehr Blitzer und auch diesen Hinweis hier der Polizei zu Geschwindigkeitskontrollen auf der B51 zwischen Hannweiler und Saarbrücken. Euch allen eine gute Fahrt.
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0: Mit Nina Heck, hallo, wie schön, dass ihr da seid. Na, habt ihr schon ein bisschen über dieses Geräusch hier nachgedacht? Ja, was damit auf sich hat, das erfahrt ihr noch vor 7.
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Schönen guten Morgen euch, hier ist Domino und ich habe euch ja hier mit diesem Geräusch jetzt schon den ganzen Morgen so ein bisschen traktiert. Na, habt ihr erkannt, was es ist? Ein Tier? Vielleicht sogar ein Schwein? Fast. Es ist ein Mensch, der ein Schwein nachmacht. Nochmal hören. Ja, und dieser Mensch, der das so gut kann, der heißt Andrus Malet. Er ist der neue Meister im Schweinenachmachen. Den Wettbewerb gab es vor kurzem in Estland. Und Andrus, der hat gewonnen, deutlich vor diesem schweinigen Geräuschemacher hier. Oh je, ich glaube, diesem Schwein ging es nicht ganz so gut. Übrigens, zu gewinnen gab es Wurst und ein halbes Schwein. Guten Morgen.

Ja, Billy Idol, der singt ja die ganze Zeit Nice Day und es ist ja wirklich ein schöner Tag. Das heißt hier übersetzt, herrliches Wetter, das uns dieser Mai beschert, nicht wahr? Finde ich ja auch. Aber für die Natur ist es wirklich jetzt schon wieder viel zu trocken. Deswegen haben wir jetzt am Anfang Mai tatsächlich schon eine erhöhte Waldbrandgefahr. Also kein Glas oder sowas in die Natur werfen, das könnte jetzt schon einen Brand auslösen. Aber hey, ich weiß, ihr macht sowas ja sowieso nicht.

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1: Mit Franziska Hanz. Kritik an Teilabzug von US-Soldaten aus Deutschland. Schalke 04 steigt in Fußball-Bundesliga auf. Das Wetter im Saarland: Sonne mit dichten Wolken bis zu 23 Grad. 7 Uhr. In den USA haben führende Politiker der Republikaner den angekündigten Teilabzug von Soldaten aus Deutschland kritisiert. In einer gemeinsamen Erklärung warnten die Vorsitzenden der Verteidigungsausschüsse in Senat und Repräsentantenhaus, Wicker und Rogers, dass der Schritt das falsche Signal an Kreml-Chef Putin sende. Ulrike Ufer berichtet.
2: Beide zeigten sich so wörtlich sehr beunruhigt über die Ankündigung des Pentagons, US-Soldaten möglicherweise auch aus anderen europäischen Ländern abzuziehen. Wicker und Rogers betonten zudem, dass Deutschland den Forderungen ihres Parteifreundes Trump nach höheren Verteidigungsausgaben nachgekommen sei. Zudem lasse Berlin US-Flugzeuge im Iran-Konflikt Stützpunkte und den deutschen Luftraum nutzen. Das Pentagon hatte zuvor den Abzug von 5.000 US-Soldaten aus Deutschland binnen 12 Monaten angeordnet. Der Schritt erfolgte nach Kritik von Kanzler Merz am Iran-Krieg. Unterdessen wollen die USA nach den Worten von Trump ihre Truppenpräsenz in Deutschland über die bereits angekündigte Zahl hinaus herunterfahren. Weitere Details nannte der Präsident zunächst nicht.
1: Bundesagrarminister Rainer hat sich für eine deutliche Senkung der Kosten für Biokraftstoffe ausgesprochen. Der CSU-Politiker sagte den Zeitungen der Funke Mediengruppe, dies würde die Produktion in Deutschland ankurbeln. Elektromobilität werde künftig auch in der Landwirtschaft eine wichtige Rolle spielen. Größere Maschinen seien aber auf Verbrennungsmotoren angewiesen. Hier müsse stärker auf Biokraftstoffe gesetzt werden. Die Ukraine und Russland haben sich in der Nacht gegenseitig mit Drohnen angegriffen. Bereits am späten Abend wurde in der ukrainischen Hauptstadt Kiew Luftalarm ausgelöst. Die Flugabwehr war im Einsatz. Nach Medienberichten waren über der Stadt zahlreiche Explosionen zu hören. Über mögliche Opfer oder Schäden liegen noch keine Informationen vor. In der russischen Hauptstadt Moskau wurde auf 2 Flughäfen der Betrieb eingestellt. Später wurde der Abschuss von 2 Drohnen bekannt gegeben. In Saarbrücken ist in der Nacht eine Lagerhalle in der Hallbergstraße ausgebrannt. Nach Angaben der Polizei lagerten dort Holzpaletten. Verletzt wurde demnach niemand. Die Brandursache und die Schadenshöhe sind noch unklar. Der FC Schalke 04 kehrt nach 3 Jahren in die Fußball-Bundesliga zurück. Die Mannschaft von Trainer Muslic konnte sich gestern gegen Fortuna Düsseldorf durchsetzen. Tim Wichmann für SR Info.
3: Durch den 1:0-Sieg gegen Fortuna Düsseldorf steht der FC Schalke 04 2 Spieltage vor Schluss als Bundesliga-Aufsteiger fest. Das goldene Tor gelang mit Ex-Düsseldorfer Kenan Karaman, dem Mann, der Schalkes 3 Zweitliga-Jahre geprägt hat wie kein anderer. Dem 14. Saisontor des Kapitäns hätten weitere folgen können, doch sowohl Düsseldorfs Kastenmeier als auch S04-Keeper Karius präsentierten sich in Topform. Gewinnt Paderborn am Sonntag nicht in Elversberg, wird der historisch 5. Bundesliga-Aufstieg des Revierclubs vom vorzeitigen Gewinn der Zweitligameisterschaft gekrönt.
1: Und die Ergebnisse aus der Fußball-Bundesliga: Leverkusen-Leipzig 4:1, Bayern-München-Heidenheim 3:3, VfB Stuttgart-TSG Hoffenheim 3:3, Hamburger SV Eintracht Frankfurt 2:1, Union Berlin 1. FC Köln 2:2 und Werder Bremen Augsburg 1:3. Die HG Saarlouis hat sich die Meisterschaft in der 3. Handballliga Südwest gesichert. Die Saarlouier gewannen das Saar-Derby gegen den TV Homburg mit 41:17. Die Aufstiegsrunde zur 2. Bundesliga beginnt in 2 Wochen. Die Begegnungen stehen noch nicht fest. Und das waren die Nachrichten mit Franziska Hanz. 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
4: 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Wird heute insgesamt schön, aber es sind mehr Wolken am Himmel als in den letzten Tagen. Es bleibt zwar trocken, aber so gegen Abend, da kann es dann auch mal ein bisschen regnen. Das Ganze heute bei 19 bis 23 Grad. Morgen starten wir auch zunächst noch mit Sonne, aber überwiegend mit Wolken. Ab und zu gibt es dann auch mal Regen oder kräftige Schauer. Ja, und dann ist sogar auch mal das ein oder andere Gewitter drin. Ein bisschen kühler wird es auch morgen, 17 bis 20 Grad.
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4: Die drei neuesten Blitzer haben wir auf der L135 zwischen Türkismühle und Gonnesweiler. In Bübingen wird geblitzt, in der Sagemünder Straße und in Neunkirchen in der Schlossstraße. Außerdem teilt die Polizei mit, dass heute geblitzt werden kann auf der B51 zwischen Hannweiler und Saarbrücken. Ansonsten haben wir nichts auf den Straßen entdeckt. Wenn ihr da noch was seht, klingelt doch kurz durch 0800 700 8000 und schaut gerne mal bei srinfo.de vorbei. Da findet ihr immer alles, was so auf der Straße los ist und viel mehr natürlich.
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4: Mit Nina Heck, hallo, schön, dass ihr dabei seid. Ja, und so ein Mai, der bietet ja viele, viele Gründe, um glücklich zu sein. Darum geht's heute bei uns, ums Glück. Luis von der Grundschule in Kleinblittersdorf, wann warst du denn das letzte Mal so richtig glücklich?
5: Ich habe am meisten glücklich gemacht, wenn ich mit meiner Familie zusammen bin und mit meinem besten Freund spiele. Und dann habe ich halt immer so Spaß mit dem.

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2: Ja, und da wollen wir ja von euch wissen, was macht euch denn eigentlich glücklich? Ist das ein Erdbeereis, eure Hasen, wie wir eben schon gehört haben, oder einfach nur mit der Familie oder Freunden zusammen zu sein? Dean, Lilly, Henry, Merle und Nils von der Grundschule in Glenn-Pittersdorf. Wie ist denn das bei euch?
3: War sehr glücklich, wo ich das erste Mal bei meinem besten Freund geschlafen habe, weil wir auch da viel gemacht haben und ich war überglücklich. Bei mir war es so, dass ich mich richtig gefreut habe und nicht aufhören könnte, daran zu denken.
4: Mich macht es glücklich, wenn ich mal wieder mit meinem Lieblingspferd ausreiten kann. Das macht mir super Freude. Wenn ich es dann nochmal sehe, dann werde ich ganz glücklich. Ich freue mich. Ich kann gar nicht mehr aufhören zu grinsen.
5: Mein glücklichstes Gefühl war, als ich das erste Mal die Nordlichter gesehen habe. Es war einfach aufregend, wunderschön anzusehen und ich fand es einfach super toll. Ich würde es jedes Mal wieder machen.
6: Ich war richtig glücklich, als ich das erste Mal meinen ersten Auftritt hatte mit der Garde.
7: Das hat mich glücklich gemacht, dass ich das erste Mal im Fußballstadion war und den ersten FC Saarbrücken geguckt. Wir haben gegen Rot-Weiß Essen gespielt. Wir haben 2-1 verloren. Und am Ende war ich ein bisschen traurig, weil sie verloren haben.
2: Hey, aber das ist doch ein richtiger Fußballfan, der glücklich ist, die eigene Mannschaft zu sehen, auch wenn sie verliert. Auch eure Antworten sind so schön und ich freue mich wirklich, dass wir heute noch mehr mit euch übers Glück sprechen dürfen.

0: Huhu, sag ich auch. Schönen guten Morgen, hier ist Domino und wir haben Frühling. Ja, das ist ja nicht nur die Zeit der laufenden Nasen. Liebe Grüße an alle Heuschnupfgeplagte. Nee, es ist ja auch die Zeit für die frisch Verliebten. Und das offensichtlich nicht nur bei uns Menschen. Im Neunkircher Zoo, da hat es zwei Biber erwischt. Das Weibchen, das ist noch gar nicht so lange im Zoo und auch eher zufällig da gelandet, meint Zoodirektor Konstantin Ruske.
1: Das ist ein, wenn man so will, Fundtier. Das ist im Oktober 24 in den Neunkircher Zoo gekommen, ist aber im Frühjahr geboren worden, im deutschsprachigen Teil von Belgien. Und war dort bei einem Hochwasser aus einem Bau wahrscheinlich rausgeschwemmt worden, saß also als geschwächtes, hilfsbedürftiges Findelkind irgendwo am Gewässerrand, ist aufgelesen worden, ist dann auch aufgezogen worden. Und als Jungbiber haben wir den praktisch dann hierher in unseren Zoo übernommen.
0: Naja, Zufall, sagt Konstantin Ruske. Wer glaubt denn an sowas, wenn es um Liebe geht? Weil hier im Zoo, da ist ja das Männchen schon viel länger da als einsamer Single-Biber. Aber das ist jetzt vorbei, denn die beiden sind inzwischen ein verliebtes Pärchen. Die Tierpfleger im Zoo sehen sie manchmal kuscheln und ob da demnächst im Zoo in Neunkirchen Nachwuchs ansteht, das weiß man nicht so genau. Dazu wollte sich das verliebte Pärchen nicht offiziell äußern. Dann lassen wir die beiden doch einfach mal.

0: Einen schönen guten Morgen euch. Gleich haben wir's. Schon 7:30.
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3: Guten Morgen, Jessica Werner hier und das könnte dich interessieren. Der 23-jährige YouTuber Tom Kopke hat einen aufregenden Weltrekord geknackt. Er hat beim Fallschirmspringen in 22,33 Sekunden einen Zauberwürfel gelöst und erst danach den Fallschirm geöffnet. Das hat so schnell vor ihm noch niemand geschafft. Den Rekord hat er schon im Februar aufgestellt. Er wurde jetzt aber erst vom Guinness-Buch der Rekorde anerkannt. Am Boden geht das Lösen des Zauberwürfels übrigens deutlich schneller. Da liegt der Rekord bei 2,76 Sekunden.
4: Bonjour, je m'appelle Viviane Chabanzadeh et voici des sujets qui vont sûrement t'intéresser. Tom Kopke, un YouTuber de 23 ans, a battu un record du monde spectaculaire. Lors d'un saut en parachute, il a résolu un Rubik's Cube en 22 secondes 33 avant d'ouvrir son parachute. Personne n'avait jamais réussi cet exploit aussi rapidement avant lui. Il avait établi ce record dès février, mais ce n'est que maintenant qu'il est reconnu par le livre Guinness des records. Au sol, la résolution du Rubik's Cube est d'ailleurs nettement plus rapide. Le record y est de 2 secondes 76.
3: Der Klimawandel schreitet voran, sagen Wetterexperten. Sie haben sich das letzte Jahr angeschaut und viele Hinweise dafür gefunden. So gab es zum Beispiel in Europa sehr viele Waldbrände, viele Flüsse hatten zu wenig Wasser und selbst im Polarkreis sei es 30 Grad warm gewesen. Aber es gibt auch Hoffnung. Weil es mehr Sonnenschein gäbe, könnte mithilfe der Sonne auch mehr klimafreundliche Energie produziert werden.
4: Le changement climatique s'accélère, affirment les experts météorologiques. Ils ont analysé l'année dernière et ont trouvé de nombreux indices qui le confirment. Ainsi, par exemple, l'Europe a connu de très nombreux incendies de forêt, de nombreuses rivières ont manqué d'eau et il a même fait 30 degrés au-dessus du cercle polaire. Mais il y a aussi de l'espoir. Comme l'ensoleillement est plus important, le soleil pourrait permettre de produire davantage d'énergie respectueuse du climat.
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0: Ja, im Moment sieht es zumindest hier in Saarbrücken richtig schön aus. Ein paar Wolken am Himmel, aber die Sonne kommt so langsam durch. Aber es werden heute viele Wolken und es kann auch gegen Abend mal Regen geben. Das Ganze bei 19 bis 23 Grad. Morgen wird es auch eher ziemlich vermischt und da kann es dann auch mal ein bisschen heftiger regnen. Sogar Gewitter sind morgen möglich und dann werden es auch nur noch 17 bis 20 Grad.
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0: Wir haben Blitzer für euch. In der Ortsdurchfahrt mit Losheim wird geblitzt, in Roden am Bahndamm und in Neunkirchen in der Schlossstraße. Das waren nur die neuesten drei. Es gibt noch mehr. Die findet ihr alle in der SR1 App. Und die Polizei weist uns darauf hin, dass sie heute noch zwischen Hannweiler und Saarbrücken auf der B51 blitzen könnte. Ansonsten ist soweit alles frei. Wenn ihr noch was entdeckt, klingelt doch kurz durch 0800 700 8000. Und euch allen eine gute Fahrt in den Sonntag.
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0: Mit Nina Heck. Hallo, schön, dass ihr dabei seid. Ja, unsere Politik, das ist ja sowas, ne? Oh, klingt immer ziemlich kompliziert. Das sind irgendwelche Frauen in Hosenanzügen und Männer mit Krawatten und so richtig versteht man ja gar nicht, was die machen und vor allen Dingen, was die für euch machen. Umso besser, dass es ein Jugendparlament gibt, bei dem auch ihr mitreden könnt. Wie das funktioniert, das hört ihr gleich.
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0: Domino hier, schön, dass ihr da seid. Guten Morgen. Ja, mehr mitreden, wenn Erwachsene was für Kinder und Jugendliche entscheiden, das ist doch auf jeden Fall eine gute Sache. Und in St. Ingbert soll das jetzt auch richtig offiziell werden. Da entsteht nämlich gerade ein Kinder- und Jugendparlament. Die Idee kommt von Schülerinnen und Schülern des Albertus-Magnus-Gymnasiums. Und der Stadtrat hat jetzt auch gesagt, okay, macht das doch bitte. Aber wie funktioniert das Ganze eigentlich? Frank Schnorthale aus dem SR1-Team. Wie können wir uns denn so ein Parlament überhaupt vorstellen?
1: Das ist eigentlich ganz einfach. 15 Kinder und Jugendliche zwischen 10 und 19 Jahren werden gewählt und zwar direkt von den Schülerinnen und Schülern in St. Ingbert. Wer will, kann sich selbst aufstellen lassen und die Amtszeit geht dann über 2 Jahre. Das klingt dann vielleicht erstmal so ein bisschen sehr offiziell, ist aber ganz locker gedacht. Konkrete Entscheidungen kann das Parlament nämlich nicht fällen. Es soll aber beratende Rollen übernehmen.
0: Ja, Moment mal, wie jetzt konkrete Entscheidungen können die Kinder nicht fällen? Was kann denn dieses Parlament dann überhaupt bewirken?
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1: Selbst wenn sie jetzt nicht direkt was entscheiden können, hat dieses Jugendparlament Einfluss. Es kann nämlich eigene Anträge und Anfragen an die Stadtverwaltung stellen. Und die müssen sich dann damit auch beschäftigen. Außerdem können da die Jugendlichen bei Themen mitreden, die sie direkt betreffen. Also zum Beispiel Freizeitangebote. Ziel ist es dabei, dass junge Menschen eben stärker in die politischen Prozesse eingebunden werden und eine echte Stimme in der Stadt bekommen.
0: Ja. Das ist wirklich eine tolle Aufgabe und vor allen Dingen super sinnvoll. In St. Ingbert entsteht gerade ein Kinder- und Jugendparlament. Und sorry, Frank, da habe ich einfach mal zwischendurch dir irgendwas da aufs Ohr geknallt, was da nicht hingehört hat. Aber der Frank, der macht das ja super.

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1: Mit Franziska Hans. Trump will mehr US-Soldaten aus Deutschland abziehen. HG Saarlouis gewinnt Meistertitel und das Wetter im Saarland. Sonne mit dichten Wolken bis zu 23 Grad. 8 Uhr. US-Präsident Trump will deutlich mehr Soldaten aus Deutschland abziehen als bislang angekündigt. Das hat er gestern Abend vor Journalisten im US-Bundesstaat Florida gesagt. Lisa Reister für SR Info.
2: Wir werden die Truppenstärke stark reduzieren, und zwar um weit mehr als 5000. Das sagte Trump auf Nachfrage eines Reporters. Zuvor hatte das US-Verteidigungsministerium den Abzug von 5000 Soldaten aus Deutschland angeordnet. Er soll nach 6 bis 12 Monaten abgeschlossen sein. Momentan sind rund 39.000 Soldaten in Deutschland stationiert. Trumps Ankündigung beunruhigt einige seiner Parteikollegen. Zwei führende Republikaner befürchten, durch den Schritt ein falsches Signal an Kremlchef Putin zu senden.
1: Das israelische Militär hat die Bewohner im Südlibanon dazu aufgefordert, ihre Häuser zu verlassen. Das berichtet die Nachrichtenagentur Reuters. Die Menschen sollten sich demnach mindestens 1 Kilometer in offenes Gelände zurückziehen. Das Militär begründet den Schritt mit weiteren Einsätzen gegen die Hisbollah, nachdem diese gegen das Waffenstillstandsabkommen verstoßen haben. Zwei Pharmahersteller haben den obersten Gerichtshof der USA angerufen, um den Versandhandel für die Abtreibungspille Mifepriston wiederherzustellen. Ein konservativ besetztes Berufungsgericht in Louisiana hatte am Freitag entschieden, dass die Pille nicht mehr per Post verschickt werden darf und damit den Zugang landesweit erheblich eingeschränkt. Dies gilt insbesondere in den Bundesstaaten, die Abtreibungen bereits verboten haben. UN-Menschenrechtskommissar Türk hat zum Internationalen Tag der Pressefreiheit die Arbeit mutiger Reporter und Fotografen gewürdigt. Allein in diesem Jahr seien bereits mindestens 14 Journalisten getötet worden. Seit Beginn des Gaza-Krieges im Oktober 2023 sei die Tötung von fast 300 Journalisten bestätigt worden. Besonders heikel sei die Lage zurzeit auch im Libanon, Iran, Sudan und in Mexiko. Das Journalistennetzwerk IPI äußerte sich ähnlich. Unabhängige Medien weltweit stünden immer mehr unter Druck. Der FC Schalke 04 kehrt nach 3 Jahren in die Fußball-Bundesliga zurück. Die Mannschaft von Trainer Muslic machte gestern den Aufstieg durch ein 1:0 gegen Fortuna Düsseldorf bereits am drittletzten Spieltag der zweiten Liga perfekt. Und die Ergebnisse der Fußball-Bundesliga: Leverkusen-Leipzig 4:1, Bayern-München-Heidenheim 3:3, VfB Stuttgart-TSG Hoffenheim 3:3, Hamburger SV Eintracht Frankfurt 2:1, Union Berlin 1. FC Köln 2:2 und Werder Bremen Augsburg 1:3. Die HG Saarlouis hat sich die Meisterschaft in der 3. Handballliga Südwest gesichert. Die Saarlouier gewannen das Saar-Derby gegen den TV Homburg gestern mit 41:17. SR-Inforeporter Marc Drumm.
3: 17 Jahre nach der letzten Drittligameisterschaft und dem damals damit verbundenen Zweitligaaufstieg feiert die HG Saarlouis erneut den Titelgewinn in der dritthöchsten deutschen Handballliga. Der deutliche 41:17 Heimsieg im Lokalderby gegen den schon feststehenden Absteiger TV Homburg bringt der HG Saarlouis schon am vorletzten Spieltag die Meisterschaft. Aufzusteigen müssen die Saarländer aber noch in eine Aufstiegsrunde mit 2 anderen Drittligisten. Die beginnt in 2 Wochen und nur der Beste in der Dreiergruppe wird dann tatsächlich in die 2. Handball-Bundesliga aufsteigen.
1: Und das waren die Nachrichten mit Franziska Hans. 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
5: Ja, noch ist es schön. Hier bei uns in Saarbrücken ist ein ziemlich blauer Himmel, aber das ist nicht überall im Saarland so. Und im Laufe des Tages kommen auch Wolken auf und aus denen kann es dann auch tatsächlich mal regnen. Das dann aber eher erst so gegen Abend. 19 bis 23 Grad kriegen wir heute. Morgen werden es nur so bis 20 Grad. Morgen wird es insgesamt auch bewölkter. Ab und zu gibt es dann auch Regen oder Schauer und es sind sogar Gewitter möglich.
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5: Vorsicht auf der A8 Pirmasens Richtung Saarlouis zwischen Nalbach und Saarlouis-Steinrausch. Gefahr, weil da eine ungesicherte Unfallstelle ist. Unsere drei neuesten Blitzer stehen in der Ortsdurchfahrt mit Losheim. In Roden wird am Bahndamm geblitzt und in Neunkirchen in der Schlossstraße. Es gibt aber noch mehr Blitzer, die findet ihr alle in der SR1 App. Und es gibt auch noch einen Hinweis der Polizei. Die könnte heute auf der B51 zwischen Hannweiler und Saarbrücken blitzen. Und wenn ihr da noch was entdeckt auf den Straßen, klingelt doch kurz durch 0800 700 8000 und euch allen eine gute Fahrt in den Sonntag.
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5: mit Nina Hägg. Oh, ich freue mich so, dass ihr da seid und dass ich gleich so einen besonders ganz tollen Buchtipp für euch dabei habe. Da dürft ihr euch wirklich drauf freuen.
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2: Und die ist so schön, wie ich mich über diese Frage freue. Die macht mich ja schon glücklich und vor allen Dingen eure Antworten darauf. Wir wollen nämlich heute von euch wissen, wann wart ihr das letzte Mal so richtig glücklich und warum? Karel, Alina, Jakob und Barte von der Grundschule in Kleinblittersdorf, von den Klassen 4.1 und 4.2, haben uns zum Thema Glück das hier gesagt.
3: Das, was mich richtig glücklich gemacht hat, ist, als meine Eltern mir zum Weihnachten die PS5 Pro geholt haben. Ich war glücklich, froh, mein Herz hat gepocht und ich habe ein bisschen gejubelt.
4: Mich hat am meisten glücklich gemacht, weil ich in der Schule sehr viele Komplimente bekomme. Ich fühle mich dann immer glücklich und wenn dann Leute an mir vorbeigehen oder zum Beispiel sagen, dass ich schöne Haare habe oder dass die Brille mir sehr gut steht, dann bin ich einfach froh und kann besser in den Tag starten.
5: Ich freue mich, dass ich immer mit meinen Freunden rausgehe, Fußball spielen und dass am meisten mein Erlebnis war, mit meinen Freunden Eis essen und ins Rewe gegangen. Dann ist mein Tag glücklicher und ich bin dann froh.
6: Das Glücklichste, was ich je erlebt habe, war, als ich in die erste Klasse gekommen bin, weil ich mich halt auf die Schule gefreut habe und konnte ich halt ein bisschen was lernen. Mein Herz hat halt gepocht die ganze Zeit und ich war sehr glücklich.
2: Das ist so schön, euch zuzuhören, was euch glücklich macht. Und wenn ich mal so zusammenfassen darf, waren doch so die glücklichsten Momente, die ihr uns heute erzählt habt, Momente mit eurer Familie und euren Freunden. Und ist das nicht wunderbar?
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1: Von Sabrina Sofka-Hell, Evangelische Kirche. Emma und ihre Patentante wollen zum Stoffgeschäft. Jenny näht gern für Emma und hat ihr schon viele Kleider und Pullis genäht. Jenny merkt aber, dass etwas nicht stimmt. Du, ich habe das Gefühl, irgendwas ist mit dir. Magst du drüber reden? Emma nickt. In der Schule sind zwei neue Mädchen und die haben immer Markenklamotten an. Die haben gesagt, dass ich ja nur diese genähten Hippie-Kleider anhabe, weil wir kein Geld hätten, und lachen über mich. Vor allen anderen. Aber das stimmt ja nicht. Und ich mag deine Sachen so gern. Jenny geht in die Knie, damit sie Emma direkt in die Augen schauen kann. Weißt du, Emma, im Grunde ist nur wichtig, dass du deine Kleidung magst und gerne trägst. Du zeigst mit deinem Kleidungsstil, wer du bist. Und ja, vielleicht auch, was du denkst, was dir wichtig ist. Emma nickt. Ja, total, das stimmt. Aber ich möchte ja auch dazugehören. Das kann Jenny gut verstehen. Richtig, Emma. Und deswegen hast du ja gute Freunde, wie zum Beispiel Sophia und Jonas, die dich mögen, weil du eine tolle Freundin bist. Und diese zwei neuen Mädchen, die kennen dich ja noch gar nicht. Und wenn Emma Sophias und Jonas Name hört, wird ihr ganz warm im Bauch. Denn die sind schon ganz lange und immer ihre Freunde, egal was sie trägt. Wie ist das bei euch? Musstet ihr euch schon mal rechtfertigen, weil ihr etwas getragen habt, das andere nicht tragen?
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0: SR1 hier am Sonntagmorgen. Ihr hört Domino und noch in dieser Stunde sprechen wir über den Wahl. Was macht Hope jetzt? Aber vorher gibt's natürlich das hier.
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3: Hallo, Jessica Werner hier und darüber wird gerade gesprochen. Der Klimawandel schreitet voran, sagen Wetterexperten. Sie haben sich das letzte Jahr angeschaut und viele Hinweise dafür gefunden. So gab es zum Beispiel in Europa sehr viele Waldbrände, viele Flüsse hatten zu wenig Wasser und selbst im Polarkreis sei es 30 Grad warm gewesen. Aber es gibt auch Hoffnung. Weil es mehr Sonnenschein gäbe, könnte mithilfe der Sonne auch mehr klimafreundliche Energie produziert werden.
4: Mon nom est Viviane Chabanzadé et voilà ce dont on a parlé cette semaine. Le changement climatique s'accélère, affirment les experts météorologiques. Ils ont analysé l'année dernière et ont trouvé de nombreux indices qui le confirment. Ainsi, par exemple, l'Europe a connu de très nombreux incendies de forêt, de nombreuses rivières ont manqué d'eau et il a même fait 30 degrés au-dessus du cercle polaire. Mais il y a aussi de l'espoir. Comme l'ensoleillement est plus important, le soleil pourrait permettre de produire davantage d'énergie respectueuse du climat.
3: Ihr wollt mitbestimmen, was es für Freizeitangebote in St. Ingbert geben soll? Dann macht mit im Kinder- und Jugendparlament. Die Idee kommt von Schülerinnen und Schülern des Albert-Magnus-Gymnasiums. Sie haben diese Idee der Stadtverwaltung vorgestellt und die hat ihr Okay gegeben. Das Parlament besteht aus 15 Kindern und Jugendlichen zwischen 10 und 19 Jahren, die von Schülerinnen und Schülern gewählt werden. Geplant ist, dass die jungen Leute über das Parlament Themen bei der Stadt einbringen und mitreden dürfen, zum Beispiel was Freizeitangebote betrifft.
4: Vous souhaitez avoir votre mot à dire sur les activités de loisirs proposées à St. Ingbert? Alors rejoignez le Parlement des enfants et des jeunes. L'idée vient des élèves du lycée Albert Magnus. Ils l'ont présenté à la mairie qui a donné son accord. Le Parlement est composé de 15 enfants et adolescents âgés de 10 à 19 ans. Élu par les élèves. Il est prévu que ces jeunes puissent, par l'intermédiaire du Parlement, soumettre des thèmes à la ville et avoir leur mot à dire, par exemple en ce qui concerne les activités de loisirs.
0: Unsere deutsch-französischen Kindernachrichten findet ihr auch auf sr1.de.
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0: Ja, ihr habt es ja gerade gehört, ne? Es ist schon wieder viel zu trocken bei uns und es ist insgesamt auch wärmer geworden. Deswegen ist es gar nicht schlimm, dass da heute so ein paar Wolken am Himmel sind und es später auch noch regnen kann. Das tut der Natur richtig gut. Der Regen kommt aber erst heute Abend, also heute Nachmittag könnt ihr ruhig noch raus und ein bisschen das Wetter genießen. Morgen allerdings, da wird es insgesamt sehr, sehr wolkig und da gibt es dann auch Regen und Schauer sind möglich und sogar Gewitter kann es geben. Morgen kriegen wir dann auch nur noch so bis 20 Grad, heute werden es bis 23 Grad.
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0: Wir haben Blitzer für euch. Die drei neuesten stehen in der Ortsdurchfahrt mit Losheim in Roden am Bahndamm und in Neunkirchen in der Schlossstraße. Außerdem weist die Polizei darauf hin, dass heute auf der B51 zwischen Hanweiler und Saarbrücken geblitzt werden kann. Es gibt aber noch mehr Blitzer, die findet ihr in der SR1 App. Und wenn ihr darüber hinaus noch was auf den Straßen seht, dann klingelt kurz durch und sagt uns was und wo. Habt vielen lieben Dank und euch allen eine gute Fahrt in den Sonntag.
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0: mit Nina Heck und wir starten rein in unsere letzte gemeinsame halbe Stunde für heute.
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0: Sonntagmorgen euch. Ihr hört Domino auf SR1. Ja, was war das für eine Aufregung in den letzten Wochen um Hope oder Timmy? Also um den Buckelwal, der wochenlang vor der Ostsee festgesessen hat. Den hat man ja dann in so eine Art schwimmendem Aquarium raus Richtung Nordsee gezogen. Eigentlich wollte man ja bis in den Atlantik kommen, aber für diese Barke, also für das Aquarium, waren die Wellen dann einfach viel zu hoch. Also hat man das Aquarium aufgemacht und gestern Morgen um 9 Uhr war es dann leer. Hope war weg im offenen Meer. Frage an unseren Reporter Per-Axel Kröske, wo ist der Wal denn jetzt?
1: Das weiß keiner. Die Position, die die Rettungsaktion angestrebt hatte, also der Atlantik vor der Westküste Norwegens, die wurde bei weitem nicht erreicht. Die Gefahr, dass der Wal in die Ostsee zurückschwimmt, ist immer noch da. Und auch wie lebensfähig das geschwächte Tier nach fast einem Monat ist, in dem der schwere Körper ja ohne Nahrung auf Grund gelegen hat, das wird sich erst noch zeigen. Nach Angaben der Initiative ist ein Peilsender montiert, um den Weg zu verfolgen. Die Positionsdaten sind aber bisher nicht öffentlich.
0: Ja, ihr hört schon, ne? Ob das alles wirklich ein Erfolg war und ob es Hope gut geht, da ist man sich gar nicht so sicher. Und Walexperte Fabian Ritter, der weiß das auch nicht.
2: Ich habe das immer wieder betont, dass die Rettung erst dann gegeben ist, wenn der Wal erstens frei ist, dann über Tage bzw. über Wochen normales Verhalten zeigt und auch gesichert ist oder nachgewiesen ist, dass er Nahrung zu sich nehmen kann.
0: Ja, da drücken wir Hope oder Timmy oder wie auch immer er heißt, der gute Wal, ganz fest die Daumen, dass das klappt und dass er ein glückliches, langes Walleben im Atlantik führen kann.

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1: Und hier ist für euch Franziska Hans.
2: Menschen im Südlibanon müssen ihre Häuser verlassen. SV Elversberg vor Topspiel in der zweiten Fußball-Bundesliga. Das Wetter im Saarland: Sonne mit dichten Wolken bis zu 23 Grad. 10 Uhr. Das israelische Militär hat die Bewohner im Südlibanon dazu aufgefordert, ihre Häuser zu verlassen. Das berichtet die Nachrichtenagentur Reuters. Die Menschen sollten sich demnach mindestens einen Kilometer in offenes Gelände zurückziehen. Das Militär begründet den Schritt mit weiteren Einsätzen gegen die Hisbollah, nachdem diese gegen das Waffenstillstandsabkommen verstoßen haben. Bahnhöfe in Deutschland sind etwas sicherer geworden. Wie der Interessenverband Allianz pro Schiene mitteilte, gab es im vergangenen Jahr weniger Straftaten, gleichzeitig aber mehr Angriffe auf Bahnbeschäftigte. Heiko Schneider für SR Info.
3: In der polizeilichen Kriminalstatistik werden laut Allianz pro Schiene rund 169.000 Straftaten an Bahnhöfen aufgeführt, 6% weniger als im Jahr davor. Verbandsgeschäftsführer Pflege sagte, der Einsatz von Sicherheitspersonal und Videotechnik wirke. Ein wichtiger Schritt könne außerdem das Alkoholverbot sein. Das hat die Bahn vorgestern unter anderem am Hauptbahnhof in Frankfurt eingeführt. Die Zahl der Angriffe auf Bahnbeschäftigte ist um 11% gestiegen auf fast 2.700. Pflege sagte, diesen Trend gelte es zu stoppen.
2: Zwei führende Republikaner haben den angekündigten Teilabzug von US-Truppen aus Deutschland kritisiert. In einer gemeinsamen Erklärung warnten die Vorsitzenden der Verteidigungsausschüsse in Senat und Repräsentantenhaus Wicker und Rogers vor einem Truppenabzug aus Deutschland. Sie befürchten, damit ein falsches Signal an Kreml-Chef Putin zu senden. Beide betonten zudem, dass Deutschland den Forderungen von US-Präsident Trump nach höheren Verteidigungsausgaben nachgekommen sei. Auch habe sich Deutschland im Iran-Krieg sehr kooperativ gezeigt, etwa mit Blick auf Überflugrechte. Auf den Philippinen ist der Vulkan Mayon ausgebrochen und stößt große Aschewolken aus. Mehrere Dutzend Dörfer wurden von Asche bedeckt. Seit Beginn des Jahres zeigt der aktivste Vulkan des Inselstaats erhöhte Aktivität. Jennifer Johnston berichtet.
4: Erste Lavaströme fließen den Berg herunter, zusammen mit Asche und Gestein. Anwohner wurden aufgefordert, 6 Kilometer Abstand zum Vulkan zu halten. Feuerwehren und Hilfstrupps sind in der Region, um die Bevölkerung zu unterstützen. Der Mayon ist fast 2500 Meter hoch und liegt etwa 300 Kilometer südöstlich der philippinischen Hauptstadt Manila. Er gilt als aktivster Vulkan des Inselstaats. Seit Beginn des Jahres zeigt der Mayon erhöhte Aktivität. Seit dem jüngsten Ausbruch am Samstag wurden bereits 45 Erdbeben und mehr als 30 Erschütterungen des Vulkans registriert.
2: US-Schwimmerin Gretchen Walsh hat ihren eigenen Weltrekord über 100 Meter Schmetterling erneut verbessert. Die Olympia-Zweite von Paris schwamm in Fort Lauderdale im Bundesstaat Florida die Strecke in 54,33 Sekunden und unterbot damit die Bestzeit um 27 Hundertstel Sekunden. Die 23-Jährige, die im vergangenen Sommer 3 Weltmeistertitel gewann, ist nun mehr als eine Sekunde schneller als die zweitschnellste Frau in der Geschichte dieser Disziplin. Für die SV Elversberg steht in der zweiten Fußball-Bundesliga ein weiteres Topspiel an. Der Tabellenzweite SC Paderborn kommt ins Stadion an der Kaiserlinde. Paderborn steht 2 Punkte vor der SVE in der Tabelle. Anpfiff an der Kaiserlinde ist um 13.30 Uhr. Und das waren die Nachrichten mit Franziska Hans. 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
1: Das wird ein eher durchmischter Sonntag, also nicht schlecht, aber jetzt auch nicht straight, frühlingshaft. Wir liegen über 20 Grad mit den Temperaturen in der Spitze. Und es kann aber auch am Nachmittag und am Abend mal einen Regenschauer hier und da geben. Morgen, kleiner Temperaturschock, auf einmal nur noch 8 bis 12 Grad. Die Woche wird so ein bisschen hin und her geben, auf jeden Fall schon mal.
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1: 10:04 haben wir. Aktuell nichts los, was irgendwie klemmt oder stört. Und hier sind von euch gemeldet die neuesten Blitzer. Einer steht in Mittlosheim auf der Ortsdurchfahrt, noch einer in Saarlouis-Roden am Bahndamm und in Neunkirchen wird auf der Schlossstraße geblitzt. Das waren die neuesten. Die komplette Übersicht für euch in der SR1 App.
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1: Lasst uns den mal zusammen verbringen. Ich habe Musik mitgebracht, ihr ein bisschen Zeit und hoffentlich gute Sonntagslaune und vielleicht auch noch einen Kaffee für zwischendurch. Milo mit My Lucky Day, das ist sein aktueller Hit. Den holen wir uns gleich ins Radio. Jetzt nach diesem hier. Was für eine coole Nummer von Bastille. Save My Soul. Schönen Sonntag.
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0: Hallo, schönen Sonntag im Saarland mit SR1. Gestern deutlich nach 10 Uhr abends auf Schalke im Ruhrpott. Der Kultverein gewinnt 1-0 gegen Fortuna Düsseldorf, ist wieder zurück in der Fußball-Bundesliga. Und jetzt für euch ins ganze Saarland im Radio aus dem Ruhrpott Aufstiegsfeelings von Schalke in 20 Sekunden.
1: Schalke!
2: So besser kann es nicht sein, ne? Ist besser als Hochzeit, glaube ich. Ich habe noch nicht geheiratet, aber ich kann mir es nicht besser vorstellen. Glücksgefühle hoch 10.
3: Nach 2 Drecksjahren, fast abgestiegen. Am Anfang der Saison hätte ich nicht gedacht, dass wir aufsteigen, aber muss sagen, der Mannschaft ein Riesenkompliment. Ach, heute geht einiges. Portemonnaie ist voll. Party einfach.
0: Also Glückwunsch nach Gelsenkirchen und vielleicht schafft ja auch jemand aus dem Saarland, die SV Elversberg, dieses Jahr das ganz große Ding. Heute um 1:30 Daumen drücken gegen Paderborn und allen, die hingehen, einen sonnigen Sonntag.

Kuckucks, Happy Sunday. Hier ist SR1. Wir gehen von Vincent Weiss und Musik aus Deutschland ein bisschen weiter in den Westen. Und weil dann irgendwann auch mehr kommt, also nicht mehr mit H, sondern mehr mit EE, landen wir natürlich in Holland. Daher kommt Davina Michelle. Sie ist ein Kind der Stadt Rotterdam und macht geile Musik einfach. Deswegen ist sie bei uns auf SR1 gelandet. Still Champagne, Davina Michelle.

0: Die Backstreet Boys wollen es that way und ihr wollt die beste Musik fürs Saarland, das wissen wir von SR1, deswegen gleich. Dance Beats für euer Wochenende von Sophie and the Giants, Loser. Außerdem ein Hit von Michael Schulte, sein aktueller 5am, der kommt als nächstes.
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0: Heute nicht ganz so ein stabiler Sonntag. Die Sonne ist da, dann aber auch zwischendurch nach einer trockenen Phase mal ein bisschen Regen möglich. Gerade am späteren Nachmittag und am Abend kommt das. 19 bis 23 Grad, trotzdem also absolut Frühlingsgefühl, taugliche Temperaturen. Morgen dann am Montag starten wir mit gerade mal 12 bis 8 Grad in die neue Woche, werden auch aber wieder Richtung 20 Grad kommen.
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0: Um 10:30 haben wir folgende Blitzer von euch gemeldet. Die neuesten in Mittlosheim auf der Ortsdurchfahrt, in Roden am Bahndamm und in Neunkirchen wird geblitzt auf der Schlossstraße. 0800 700 8000. Wenn ihr was Neues habt, dann meldet uns immerhin damit. Und jetzt kommt gut an.
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0: Wir gucken zusammen aus dem Fenster raus. Es scheint ein wenig die Sonne, der Regen lässt noch ein bisschen auf sich warten, bis zum ganz späten Nachmittag hoffentlich. Und wir genießen unseren Sonntag zusammen mit der besten Musik fürs Saarland. Michael Schulte jetzt mit 5am, hier ist Frank Falkenauer, schönes Weekend.
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0: Schönes Wochenende mit SR1 und gleich als nächstes auf unserer Playlist der neue Hit von Nico Santos. Optimist. Jetzt sprechen wir aber über ein ziemlich ernstes Thema. Vielleicht kennt ihr auch jemanden, der unter Depressionen leidet oder mal darunter gelitten hat. Gerade bei jüngeren Menschen kommt das häufiger vor. Die Stiftung Deutsche Depressionshilfe und Suizidprävention, die haben eine große Befragung durchgeführt. Alles unter Menschen zwischen 16 und 39. Ulrike Till aus der ARD-Wissenschaftsredaktion. Was ist denn dabei rausgekommen? Wie intensiv nutzen denn jüngere Menschen gerade, was man immer wieder hört, KI-Sprachmodelle zum über Depressionen reden?
1: Sie nutzen Chatbots häufiger und auch intensiver, als die Deutsche Depressionshilfe das erwartet hatte. 69% gaben an, dass sie schon KI-Modelle zu psychischen Problemen befragt haben. Und wer gerade eine depressive Phase durchmacht, wendet sich noch häufiger an ChatGPT und andere Programme. Hier sind es sogar 3/4 der Befragten. Viele erleben diesen Austausch auch als richtig tiefgehend. 65% fühlen sogar Nähe und Verbundenheit zum Chatbot. Mehr als die Hälfte fanden es negativ zu wissen, dass sie eben nicht mit einem menschlichen Gegenüber, sondern nur mit einem Programm sprechen.
0: Mhm. Und gerade wenn man dann vielleicht ein bisschen zurückgezogener ist, dann kommt man ja schnell auch in so ein Rabbit Hole rein, das ist gar nicht gut in so einer Situation. Wenn es euch irgendwie nicht gut geht, wenn ihr glaubt, ihr seid mental nicht gesund, redet mit jemandem drüber, vielleicht zuerst mal mit einem Freund, mit der Familie, redet mit einem Arzt drüber und lasst euch auf jeden Fall helfen. ChatGPT und Co. ist dann echt nicht so die optimale Version. Und vor allem euch einen schönen und gesunden Sonntag.

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3: Leco Mio ist kein saarländisches Wort.
2: Ja klar, das leitet sich doch bestimmt von Olecke ab, oder?
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1: Hier ist Christian Koch.
2: Agrarminister will steuerfreien Biokraftstoff. SVE vor Topspiel gegen Paderborn. Das Wetter im Saarland, mehr Wolken als Sonne. Nachmittags vielleicht Schauer bis 23 Grad. 11 Uhr. Bundesagrarminister Rainer hat sich für eine Steuerbefreiung für Biokraftstoffe ausgesprochen. Der CSU-Politiker sagte den Funke-Zeitungen, so werde der Einsatz des Kraftstoffs attraktiver und die Produktion angekurbelt. Für SR-Info Georg Schwarte.
3: Versorgungssicherheit, so Rainer gegenüber der Funke Mediengruppe, entstehe nicht am Weltmarkt, sondern vor der eigenen Haustür. Die Produktion von Biokraftstoffen im eigenen Land helfe außerdem dem Klima und mache Deutschland unabhängiger von fossilen Importen. Die Bundesregierung hatte bereits zu Jahresbeginn die Subventionen für Agrardiesel wieder eingeführt. Zugleich stellte sich der CSU-Landwirtschaftsminister gegen die Pläne von Wirtschaftsministerin Katharina Reiche, CDU, die Förderung für kleine Biogasanlagen zu stoppen. Kleine Anlagen seien ein wichtiger Pfeiler der Energieversorgung im ländlichen Raum und verwerteten Abfälle sowie Reststoffe sinnvoll.
2: Die Zahl der Straftaten an deutschen Bahnhöfen sinkt. Das zeigt eine Auswertung des Interessenverbands Allianz pro Schiene auf Basis der aktuellen Kriminalitätsstatistik. Danach gab es an Bahnhöfen und Bahnanlagen im letzten Jahr fast 170.000 Straftaten, davon rund 7.600 Gewaltdelikte. Das bedeutet einen Rückgang von jeweils 6% im Vergleich zum Vorjahr. Als besorgniserregend bewertet die Allianz dagegen den Anstieg bei Attacken auf Bahnbeschäftigte. Da ist die Anzahl der Angriffe zwischen 2024 und 2025 nach Angaben der Bundesregierung um 11% auf fast 2.700 nach oben gegangen. Wegen der angekündigten neuen US-Zölle warnt das IFO-Institut vor großen Risiken für die deutsche Wirtschaft. Präsident Fuest sprach in der Bild am Sonntag von der Gefahr einer Rezession, sollten die Drohungen von Präsident Trump zu einem neuen Handelskrieg führen. Trump will die Zölle auf Autos und Lastwagen aus der Europäischen Union ab nächster Woche schon von 15% auf 25% erhöhen. Die EU-Kommission droht mit Gegenmaßnahmen. Die Ukraine hat wieder den russischen Ostseehafen Primorsk angegriffen. Nach Angaben der Behörden in St. Petersburg ist ein Feuer ausgebrochen, das inzwischen gelöscht ist. Das unabhängige Portal Astra hat dazu nach eigenen Angaben Satellitenbilder ausgewertet. Danach wurde das Ölterminal und ein Flugabwehrsystem von Drohnen getroffen. Außerdem hat die Ukraine laut Präsident Zelensky zwei Tanker der russischen Schattenflotte im Schwarzen Meer attackiert. Auf den Philippinen ist der Vulkan Mayon ausgebrochen. Nach Behördenangaben wurden 52 Dörfer rund um den Vulkan mit Asche bedeckt. Anwohner wurden aufgefordert, mindestens 6 Kilometer Abstand zum Vulkan zu halten. Feuerwehren und Hilfstrupps wurden in die Region geschickt. Seit dem Ausbruch gestern wurden schon 45 Erdbeben und 32 Erschütterungen des Vulkans gezählt. Für die SV Elversberg steht in der zweiten Fußball-Bundesliga ein weiteres Topspiel auf dem Programm. Der Tabellenzweite SC Paderborn kommt ins Stadion an der Kaiserlinde. SR-Reporter René Henken.
4: Wenn die SV Elversberg weiter vom direkten Aufstieg träumen will, sollte gegen Paderborn ein Sieg her. Die Ostwestfalen stehen 2 Punkte vor der SVE, würden mit einem Sieg aber 5 Punkte wegziehen, bei dann nur noch 2 verbleibenden Saisonspielen. SVE-Trainer Wagner sagte, seine Mannschaft brauche gegen Paderborn eine außergewöhnliche Leistung, vielleicht auch etwas Spielglück. Sein Team habe aber das Zeug zu einem Dreier. Verzichten muss Wagner heute auf den gesperrten Pinkert. Der Abwehrspieler hat vergangene Woche seine 5. gelbe Karte gesehen. Anpfiff an der Kaiserlinde ist um 13.30 Uhr.
2: Und das waren die Nachrichten mit Christian Koch. 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
5: Wetter. Wenn wir auf die Temperaturen jetzt mal gucken, heute werden es 19 bis 23 Grad im Saarland. Das ist ordentlich und schön frühlingshaft. Wettermäßig wird es aber eher etwas, positiv formuliert abwechslungsreicher. Heute Nachmittag, am späteren Nachmittag und auch am Abend kann es auch den einen oder anderen Regenschauer geben. Ansonsten bis dahin genießt einfach jede regenfreie, sonnige Strecke heute. Morgen kühlt es dann erstmal vorübergehend ein bisschen ab auf Temperaturen morgen zwischen 16 und 19 Grad. Danach wird es wieder ein bisschen bergauf gehen. Also wir werden so um die 20 Grad rumzockeln die nächsten 2 Tage zumindest mal.
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5: 10:45 ist es, die neuesten Blitzer habt ihr gemeldet in Mittlosheim. Da steht einer auf der Ortsdurchfahrt. In Saarlouis-Roden wird am Bahndamm geblitzt und in Neunkirchen auf der Schlossstraße. Die komplette Übersicht in der SR1-App und auf SR1.de. Und ihr kommt jetzt mal gut an.
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5: Mit Johannes Oerding, also mit mir, Frank Falkenauer, aber mit Johannes Oerding gleich und seinem Hit Anfassen. Ich finde, einer der großartigsten, tollsten Sänger, die wir haben. So eine tolle Stimme. Und so hoch kommt auch nicht jeder wie er beim Singen. Außerdem Lavinia mit Alvaro Soler. Sommerliche Sounds gleich. Adios. Und diese Stunde beginnt mit Clock Clock und ihrem aktuellen Hit Out of the Dark.
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0: Hamburg, Savinia und Alvaro Soler winken aus dem Radio. Frank Falkenauer winkt mit. SR1 ist hier für euer Wochenende. Die Bundesregierung will ja übernächstes Jahr, 2028, eine Zuckerabgabe einführen. Jetzt nicht auf Schokolade, Gummibärchen und andere Süßigkeiten, sondern auf süße Getränke. Also Cola, Limo, Energydrinks und so. SR1 Berlin-Reporterin Birte Sönnigsen, was ist denn jetzt der Unterschied genau zwischen einer Zuckersteuer und einer Zuckerabgabe?
1: Bei so einer Abgabe kann man besser festlegen, wofür das Geld, das der Staat damit einnimmt, dann hinterher genutzt werden soll. Okay. Und in diesem Fall von einer Zuckerabgabe.

0: Abgabe soll das Geld dann ins Gesundheitssystem fließen. So eine Abgabe hatte auch die Kommission empfohlen, die die Regierung berät. Vor allem auch, weil sie dazu führt, dass die Menschen dadurch langfristig gesünder bleiben.
1: Okay, also was soll das Ganze bringen? Du hast schon gesagt, ne, es soll Gesundheitserhaltung quasi, grob ist die Überschrift über das Ganze.
0: Aus Ländern, die schon eine Zuckersteuer oder Abgabe haben, wie zum Beispiel Großbritannien, wissen wir, dass die Hersteller dann ihre Rezeptur ändern, einfach weniger Zucker in die Getränke mischen und damit dann nicht so hohe Abgaben zahlen müssen. Deswegen steckt in britischer Fanta zum Beispiel auch nur rund halb so viel Zucker wie in deutscher Fanta. Es gibt Studien, die zeigen, dass die Menschen in Deutschland mehr Zucker über Getränke zu sich nehmen als über Süßigkeiten. Und viele merken gar nicht, wie viel Zucker sie da vielleicht jeden Tag trinken. Und wenn sie jetzt weniger Zucker trinken, dann bleiben auch viele länger gesund, sind seltener stark übergewichtig, haben weniger Herz-Kreislauf-Erkrankungen und haben vor allem auch seltener Diabetes Typ 2. Das bedeutet weniger Kosten fürs Gesundheitssystem. Da lassen sich mittel- und langfristig einige Millionen Euro einsparen.
1: Ich bin mal gespannt, ob dann wirklich so ein Energy-Drink mit Zucker, weiß nicht, 7 Cent oder 8, 9, 10 Cent oder wie viel auch immer diese Abgabe sein wird, ob der dann wirklich deutlich mehr kostet immer als die Sugar-Free oder Zero-Version und ob sich das dann so am Preisschild bemerkbar macht. Übernächstes Jahr werden wir es sehen. Hallo, schönen Sonntag mit SR1.

Samu Haber, Dancing with a Broken Heart. Schönen Sonntag mit eurem Lieblingsradio. Hier ist SR1. Jetzt was Neues von Leonie. Die muss ich euch nicht zeigen, wer das ist. Die kennt ihr. Und Callum Scott, das ist der da. Was für eine geile Stimme, oder? Ist auch super oft in irgendwelchen Castingshows bei DSDS oder so, habe ich das schon gehört. Dancing on my own. Die haben was zusammen gemacht und das klingt dann so. Ihr hört es jetzt auf SR1. Stay von Leonie und Callum Scott.

Leonie und Callum Scott mit Stay. Wir haben für euch jetzt ein Update. 11.27 Uhr, der SR1 Verkehrsservice. Ein Bildunfall auf der A8 Pirmasens Richtung Saarlouis. Da ist ein Rehbei umgekommen zwischen Merchweiler und Heusweiler und das liegt da jetzt auf der Fahrbahn. Passt also auf euch auf. Gute Fahrt mit SR1.

0: Latricia McNeil, falls euch der Name nichts mehr sagt, ihre Songs, die kennt ihr noch auf jeden Fall aus den Anfang 2000ern. Einer davon, Ain't That Just The Way, war ihr erster Hit und er läuft gleich. Außerdem hört ihr die großartige Stimme von Dermot Kennedy, Funeral, kommt gleich.
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0: Das sieht heute eigentlich ganz gut aus. Wenn es wirklich fantastisch wäre, würde ich fantastisch sagen. Es ist es aber nicht. Heute 19 bis 23 Grad. Das ist auf jeden Fall frühlingshaft. Es sind aber auch viele Wolken da und es kann am späteren Nachmittag und am Abend auch mal den einen oder anderen Regenschauer geben. Morgen starten wir mit 16 bis 19 Grad, bisschen weniger als heute, in die neue Woche. Und es wird auch so der maximale Bereich, so um die 20 Grad, jetzt mal rankratzen, aber auch teilweise ein gutes Stück drunter sein die kommende Woche.
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0: 11.32 Uhr nochmal der Wildunfall auf der A8 Pirmasens Richtung Saarlouis. Zwischen Merchweiler und Heusweiler hat es einen Reh gekostet und das liegt jetzt da auf der Straße. Nicht gut. Dann Blitzer, die neuesten von euch gemeldet. Eppelborn-Dirminger Straße, Ortsdurchfahrt mit Losheim und in Saarlouis-Roden wird am Bahndamm geblitzt. Das waren, wie gesagt, die neuesten. Wenn ihr noch neuere habt, dann 0800 700 8000. Die komplette Übersicht auf sr1.de.
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0: Auf den habe ich mich auch gefreut. Hallo, Frank Falkenauer ist hier, hab ein bisschen Urlaub gemacht. Morgen wieder Morningshow, früh aufstehen. Heute so als Warm-up, ne? Ihr und ich zusammen quasi diesen Sonntag verbringen. So machen wir das jetzt mit Dermot Kennedy.

0: Naja, Sonntag wird gleich noch eine Runde schöner mit SR1 und mit dem aktuellen Hit von Harry Styles, American Girls. Und zwischendurch denken wir jetzt mal an alle Geburtstagskinder, rufen vielleicht noch einen an und sagen Happy Birthday.
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2: Es ist schön, wenn alle an uns denken zum Geburtstag, nur sind die Glückwünsche eben immer gleich. Am Telefon oder als Sprachnachricht. Darum hier das kleine Bingo zum Abhaken.
3: Lass dich feiern. Ja, genieß den Tag. Ich wünsche dir vor allem Gesundheit. Ja, hast du denn was Schönes geschenkt bekommen? 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Und bleib einfach, wie du bist.
2: Und dann gibt's immer noch die ganz Lustigen.
3: Ja, mein Lieber, jetzt geht's aber steil auf die Hörzig zu.
2: Und zur Krönung fehlen dann nur noch die gesungenen WhatsApp-Video-Glückwünsche von der befreundeten achtköpfigen Familie mit Gitarrenbegleitung.
4: Aprikose in der Hose und ne Bratwurst dazu.
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fällt nur noch ein Yeah am Ende. Melissa Etheridge, was für eine coole Frau. Bring Me Some Water, SH1 ist hier. Die da kennt ihr noch bestimmt. Alles, was ich hab, ist nur heute Nacht. Das waren Il Chibetto mit ihrem Hit Alles, was ich hab. Vor 2 Jahren haben sie uns damit den Sommer 24 versüßt. Und hier ist ihr Hit für den Sommer 26.

0: Hello, SR1 ist hier, euer Lieblingsradio. Wir holen uns einen Kuss von Prince ab gleich. Außerdem Dance Beats von Topic und die Stimme von Luis Capaldi.
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0: Und jetzt Christian Koch.
2: Weniger Straftaten an deutschen Bahnhöfen. Spritpreise gehen trotz Steuersenkung wieder nach oben. Und das Wetter bewölkt, nachmittags vielleicht Schauer bis 23 Grad. 12 Uhr. Die deutschen Bahnhöfe sind etwas sicherer geworden. Wie der Interessenverband Allianz pro Schiene herausgefunden hat, gab es im letzten Jahr weniger Straftaten, aber gleichzeitig auch mehr Angriffe auf Bahnbeschäftigte. Heiko Schneider für SR Info.
3: In der polizeilichen Kriminalstatistik werden laut Allianz pro Schiene rund 169.000 Straftaten an Bahnhöfen aufgeführt, 6% weniger als im Jahr davor. Verbandsgeschäftsführer Pflege sagte, der Einsatz von Sicherheitspersonal und Videotechnik wirke. Ein wichtiger Schritt könne außerdem das Alkoholverbot sein. Das hat die Bahn vorgestern unter anderem am Hauptbahnhof in Frankfurt eingeführt. Die Zahl der Angriffe auf Bahnbeschäftigte ist um 11% gestiegen auf fast 2700. Pflege sagte, diesen Trend gelte es zu stoppen.
2: Das israelische Militär hat Menschen im Südlibanon aufgefordert, ihre Häuser zu verlassen, berichten mehrere Nachrichtenagenturen. Die Bewohner sollten sich mindestens einen Kilometer in offenes Gelände zurückziehen. Das Militär begründet das mit Einsätzen gegen die Hisbollah-Miliz, weil die gegen das Waffenstillstandsabkommen verstoßen hätte. Die staatliche libanesische Nachrichtenagentur NNA meldete später eine Reihe israelischer Angriffe im Süden des Landes. Führende US-Republikaner kritisieren den angekündigten Teilabzug amerikanischer Truppen aus Deutschland. In einer gemeinsamen Erklärung warnen die Vorsitzenden der Verteidigungsausschüsse in Senat und Repräsentantenhaus Wicker und Rogers vor den Folgen. Sie sagen, das wäre ein falsches Signal an Kreml-Chef Putin in Moskau. Beide betonten auch, dass Deutschland der Forderung nach höheren Verteidigungsausgaben nachgekommen sei. Trump hat in Florida vor Journalisten gesagt, dass weit mehr als 5000 Soldaten aus Deutschland abgezogen werden sollen. Weltweit geraten Journalisten immer stärker unter Druck. Deshalb rufen viele Organisationen zum heutigen Tag der Pressefreiheit dazu auf, Reporter besser zu schützen. Eine große Rolle spielt, dass es immer mehr Kriege und internationale Konflikte gibt. Pascal Küpper.
4: Journalisten auch hier in Deutschland berichten zum Beispiel von Bedrohungen wegen der Nahostberichterstattung. In den Kriegen selbst werden außerdem viele Medienschaffende getötet. UN-Menschenrechtskommissar Türk würdigt deshalb die Arbeit von mutigen Reportern und Fotografen in Kriegsgebieten. Sie liefern verlässliche Informationen und müssen ständig mit der Gefahr leben, bombardiert oder entführt zu werden. Dazu kommt laut Journalistennetzwerk IPI der Aufstieg autoritärer Regierungen, in denen kritische Journalisten systematisch überwacht und schikaniert werden. Der Deutsche Journalistenverband fordert mehr Einsatz von Politik und Justiz, damit die Pressefreiheit nicht zum Schönwetter Grundrecht verkommt.
2: Trotz Steuersenkung von 17 Cent gehen die Spritpreise in Deutschland wieder nach oben. Berechnungen des ADAC zeigen, dass der Liter Super E10 gestern im deutschen Schnitt rund 2 Euro kostete, der Liter Diesel knapp 2,10 Euro. In beiden Fällen lag der Preis um etwa 12 Cent unter dem vom letzten Apriltag. Vorgestern, am 1. Mai, waren die Preise nach Angaben des Automobilclubs im Schnitt um 16,7 Cent nach unten gegangen, was beinahe der in Aussicht gestellten Steuerentlastung entspricht. Und das waren die Nachrichten mit Christian Koch. 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
0: Ja, das taugt für so einen Sonntag. Heute 19 bis 23 Grad. Das ist alle Achtung sehr, sehr ordentlich für Anfang Mai. Die Sonne kommt aber nur zeitweilig durch, denn es sind jede Menge Wolken über dem Saarland. Und heute am späten Nachmittag und am Abend kann es auch mal ein bisschen Regen geben. Die Woche wird mal so, also Richtung wechselhaft, mal auch Gewitter drin. Morgen zum Beispiel am Montag 16 bis 19 Grad, Dienstag auch und dann am Mittwoch 11 bis 15 Grad. Das wird alles schon wieder.
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0: 12:04 haben wir zwischen Uchtelfangen und Illingen Behinderung nach dem Unfall. Und ihr meldet uns Blitzer. Danke dafür. In Eppelborn auf der Dirminger Straße, in Mittlosheim auf der Ortsdurchfahrt und in Roden wird am Bahndamm geblitzt. Das waren die neuesten. Die komplette Übersicht findet ihr in der SR1 App. So, und jetzt kommt gut an.
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0: Frank Falkenauer ist hier. Hallo. Und er hat eine der Stimmen. Die machen jeden Sonntag gleich wie fühlt sich wie so ein doppelter Sonntag an. Ne? Gleich mehrfach schön. Luis Capaldi mit Almost.
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0: Kiss.
1: Prince mit Kiss auf SR1. Kuckucks, kaum guckt man über den Gartenzaun, über die Mauer drüber. Der Nachbar hat schon vor allem angefangen mit Garten fertig machen auf jeden Fall. Also es ist gerade jetzt so die Saison. Und natürlich gibt man auch gerne immer so ein bisschen mit an, mit Tipps. Ja, also die Blumen habe ich so schön gekriegt. Und da, wenn du Tomaten, dann nur so richtig gut. SR1-Reporterin Carla Krämer ist mal auf der Haus- und Gartenmesse im E-Werk und hat rumgefragt, mal so ein bisschen Crowdsourcing betrieben quasi für uns alle an Gartentipps.
2: Was sind denn so Kniffe im Garten, die man machen kann, die wenig Geld kosten, aber ein richtig tolles Ergebnis bringen?
3: Nee, Einzelpflanzen, wenn sie eine Knolle rum, kommt nur ein Stiel, Mann alleine kriegt keine Kinder. Als Gruppe pflanzen, dann habt ihr jahrelang Freude.
4: Wenn man mal was verblühen lässt, kann man auch dann nochmal Samen aussehen von der Sache. Und das andere ist halt eben, man sollte auch einfach wirklich nichts unehrlich wegschmeißen. Solange es noch Leber hat, kann man es auch nochmal kultivieren, dass es nochmal schön wird.
2: Was kann ich machen, um meinen Garten einfach schöner zu gestalten, ohne da jetzt wahnsinnig viel Geld auszugeben?
5: Schöne Gartenmöbel in Kombination mit einer tollen Pflanze, mit einem Brunnen, also das Wasser hinzuzufügen.
2: So ein Wasser, das ist der ultimative Tipp?
5: So eine kleine Brunnenanlage, was Schönes, Feines in die Ecke oder auch in der Landschaft, sieht das schon sehr, sehr, sehr schön aus.
2: Und es entspannt auch.
5: Ja, mit Sicherheit, da kann man es wirklich genießen.
1: Also nichts unnötig wegschmeißen, solange noch etwas Leben hat, immer weiter kultivieren. Viren, hat ja eine gesagt. Das ist auch was, wo sich der Waldtimi sehr drüber gefreut hat. Jetzt stellt euch mal vor, ne? Vor 2 Wochen hätten ihn alle aufgegeben. Nein. Und genauso machen wir es jetzt mit dem Garten, ja? Solange noch irgendwas dran ist, weitermachen.

0: Planet Con mit Glow auf SR1. Wir spielen euch die beste Musik fürs Saarland.
1: Das ist schön.
0: Ja.
1: Das ist wunderschön.
0: Ja, danke. Aber wisst ihr, was auch schön ist? BTS sind wieder zurück. Die erfolgreichste Boyband unserer Zeit aus Südkorea haben ihr großes Reunion-Konzert gefeiert. 4 Jahre waren sie weg, haben Militärdienst geleistet. Das ist dort so, da muss man das auch machen, egal ob man Weltstar ist oder nicht. Und hier ist ihr Hit Nummer 1 nach der Rückkehr. BTS mit Swim.

0: Michael Schulte verschönert euch euren Sonntag gleich. Nicht nur mit seinem wallenden Haar, sondern auch mit Beautiful Reason. Außerdem ist Ray mit Where is my husband dabei. Gleich hier auf SR1.
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0: Heute viele Wolken über dem Saarland, trotzdem 19 bis 23 Grad. Aber die Wolken, die wollen auch mal irgendwann spielen. Heute Nachmittag, am späten Nachmittag und am Abend kann es dann auch einzelne Regenschauer geben. Ansonsten auch zwischendurch heute mal länger trocken und Sonne. Es ist insgesamt schon ein schöner Sonntag im Saarland. Morgen gibt es dann noch 16 bis 19 Grad. Auch am Mittwoch sind das so die Temperaturen. Am Dienstag sind das so die Temperaturen. Wir müssen uns die Woche aber auch auf mal gelegentlichen Regen oder ein Gewitter einstellen. Es bleibt alles im Rahmen.
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0: Um 12:30 haben wir Blitzer in Eppelborn auf der Dürminger Straße, in Mittlosheim auf der Ortsdurchfahrt und in Saloy-Roden am Bahndamm. Das waren die neuesten von euch gemeldet unter 0800 700 8000. Danke dafür. Die komplette Übersicht findet ihr auf sr1.de. Und jetzt kommt gut an.
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0: Hello, schön, dass ihr dabei seid. Frank Falkenauer ist hier. Man verbringt ja nicht mit jedem so seinen Sonntag. Aber wenn ihr sagt, hier mit SR1 verbringe ich meinen Sonntag gerne. Ich ja auch, ne, mit euch. Dann bringen wir euch was mit. Die beste Musik fürs Saarland. Jetzt mit Michael Schulte und Ray und noch mit ganz vielen anderen tollen Hits. Zum Beispiel Mr. Big aus den 90ern in dieser halben Stunde.
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0: Cyrus mit Drive. Als nächstes Drive Safe von Miles Smith und Niall Horan. Was für ein Zufall. Hallo, hier ist SR1. Heute Abend letzter neuer Tatort vor der Sommerpause. Ihr könnt danach den kompletten Sommer, wenn ihr wollt, die alten Folgen nochmal bingen. Auch die aus dem Saarland natürlich in der ARD-Mediathek. Heute geht's nach Zürich. Und Moja beobachtet dabei einen Mord, will aber nicht zur Polizei gehen, denn Moja ist geflüchtet und illegal in der Schweiz.
1: So ein Danger. Ich würde euch beide gerne mit auf die Polizeistation nehmen.
2: No.
1: I cannot. Hey. Es ist mir egal, ob ihr illegal hier seid. Aber dort seid ihr erstmal sicher.
2: Wir werden nicht ausgewiesen. You promise.
0: Unser SR1-Tatort-Experte Philipp Münscher, du hast ihn gesehen. Ist es ein würdiger letzter Tatort vor der Sommerpause?
3: Auf jeden Fall. Es ist ein temporeicher und spannender Krimi, aber auch ein sozialkritischer Film. Denn hier wird deutlich das Machtgefälle gezeigt in dieser noblen Finanz- und Kunstmetropole Zürich. Mhm. Die Reichen und Schönen, die in einer völlig anderen Welt leben als einfache Arbeiter und Einwanderer am anderen Ende der Skala.
0: Also ab in die Schweiz heute Abend, 7:45. Könige der Nacht heißt der letzte neue Tatort vor der Sommerpause.

Imagine Sounds von J-Lo auf SR1 für euren Sonntag. Damit scheint die Sonne ein bisschen heller. Und ihr Stern geht gerade erst so richtig auf. Newcomerin Stella Maria in eurem Lieblingsradio mit Taste.

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1: Und hier ist Christian Koch.
2: US-Republikaner kritisieren Truppenabzugspläne. SVE vor wichtigem Zweitligaspiel gegen Paderborn. Das Wetter im Saarland bewölkt. Schauer nicht ausgeschlossen. Bis 23 Grad. 13 Uhr. Führende US-Republikaner kritisieren den drohenden Teilabzug amerikanischer Truppen aus Deutschland. Die Vorsitzenden der Verteidigungsausschüsse in Senat und Repräsentantenhaus Wicker und Rogers sagen in einer gemeinsamen Statement, das wäre ein falsches Signal an den russischen Präsidenten Putin. Für SR-Info Ulrike Ufer.
3: Beide zeigten sich so wörtlich sehr beunruhigt über die Ankündigung des Pentagons, US-Soldaten möglicherweise auch aus anderen europäischen Ländern abzuziehen. Und Rogers betonten zudem, dass Deutschland den Forderungen ihres Parteifreundes Trump nach höheren Verteidigungsausgaben nachgekommen sei. Zudem lasse Berlin US-Flugzeuge im Iran-Konflikt Stützpunkte und den deutschen Luftraum nutzen. Das Pentagon hatte zuvor den Abzug von 5.000 US-Soldaten aus Deutschland binnen 12 Monaten angeordnet. Der Schritt erfolgte nach Kritik von Kanzler Merz am Iran-Krieg. Unterdessen wollen die USA nach den Worten von Trump ihre Truppenpräsenz in Deutschland über die bereits angekündigte Zahl hinaus herunterfahren. Weitere Details nannte der Präsident zunächst nicht.
2: Die deutschen Bahnhöfe sind etwas sicherer geworden. Das zeigt eine Auswertung des Interessenverbands Allianz pro Schiene. Danach gab es an Bahnhöfen und Bahnanlagen im letzten Jahr knapp 170.000 Straftaten, davon rund 7.600 Gewaltdelikte. Das bedeutet einen Rückgang von jeweils 6% innerhalb eines Jahres. Als besorgniserregend bewertet die Allianz pro Schiene dafür den Trend bei Attacken auf Bahnbeschäftigte. Hier ist die Zahl der Angriffe zwischen 2024 und 2025 nach Angaben der Bundesregierung um 11% auf fast 2.700 nach oben gegangen. Nach der Festnahme eines Verdächtigen im HIP-Erpressungsfall fordert die Staatsanwaltschaft Untersuchungshaft. Die Entscheidung darüber soll in den nächsten Tagen fallen. Österreichische Fahnder hatten den 39-Jährigen gestern im Bundesland Salzburg gefasst. Er soll Babygläschen mit Rattengift versetzt und vom deutschen Hersteller HIP 2 Millionen Euro in Kryptowährung gefordert haben. In Österreich, Tschechien und der Slowakei waren insgesamt 5 manipulierte Gläschen gefunden worden. Eines ist offenbar noch in Umlauf. Das deutsche Sortiment ist laut HIP nicht betroffen. Vorgestern Abend haben in Losheim Britten 3 Männer einen anderen verprügelt und auf ihn eingetreten, als er am Boden lag. Nach dem Angriff gegen 20.30 Uhr auf der Hauptstraße durch den Ort flohen die Täter in einem der Polizei bekannten Auto. Um die Ermittlungen zu unterstützen, werden Zeugen gebeten, sich bei der Polizei im Nordsaarland zu melden. In Elversberg wird in einer halben Stunde das Topspiel der zweiten Fußball-Bundesliga angepfiffen. Die SVE hat den SC Paderborn zu Gast an der Kaiserlinde. SR-Reporter René Henken.
4: Wenn die SV Elversberg weiter vom direkten Aufstieg träumen will, sollte gegen Paderborn ein Sieg her. Die Ostwestfalen stehen 2 Punkte vor der SVE, würden mit einem Sieg aber 5 Punkte wegziehen, bei dann nur noch 2 verbleibenden Saisonspielen. SVE-Trainer Wagner sagte, seine Mannschaft brauche gegen Paderborn eine außergewöhnliche Leistung, vielleicht auch etwas Spielglück. Sein Team habe aber das Zeug zu einem Dreier. Verzichten muss Wagner heute auf den gesperrten Pinkert. Der Abwehrspieler hat vergangene Woche seine 5. gelbe Karte gesehen.
2: Und das waren die Nachrichten mit Christian Koch. 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
5: Wetter. Ja, zum Anfang vom Spiel um 2:30 könnte gleich auch noch ein bisschen die Sonne scheinen und es könnte auch bis zum Ende bleiben, so um 2:40. Aber es wird heute auch noch den ein oder anderen Regenschauer im Saarland geben. Das Ganze dann bei 19 bis 23 Grad. Alles also wirklich im immer noch frühlingshaften Rahmen. Fängt so am späteren Nachmittag auf jeden Fall an mit hier und da mal Regen. Morgen am Montag geht es mit 16 bis 19 Grad rein in die neue Woche und das sind auch so die Temperaturen für die nächsten Tage.
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5: 13 Uhr und 4 Minuten, die neuesten Blitzer, danke euch fürs Melden, in Eppelborn auf der Dirminger Straße, dann in Mittlosheim auf der Ortsdurchfahrt und in Rodenbütt am Bahndamm geblitzt. Wie gesagt, das waren die neuesten, die komplette Übersicht in der SR1 App, am besten schon mal vorm Losfahren die Strecke checken.
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5: Frank Falkenauer hier, guten Tag. Ich finde diesen neuen Hit von den Sportfreunden Stiller sowas von schön. Ich weiß, dass es eine Band ist, die unheimlich polarisiert, wo die einen sagen, ah, ich will sie nicht, die anderen sagen, jawohl, gib mir mehr. Und das schon seit irgendwie über 20 Jahren. Ti Amo Italiano heißt das Teil und hier ist er für euch.
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0: Na, wie viel haben wir uns heute schon so bewegt? Irgendwie Treppen hoch und runter gelaufen vielleicht? Oder schnell mal um die Tanke, an die Tanke um die Ecke was holen gegangen? Oder seid ihr heute alles im Auto gefahren? Oder liegt ihr noch im Bett vielleicht auch? Hallo, hier ist SR1. Wir wollen euch kein schlechtes Gewissen machen, aber der Gesundheitsreport der deutschen Krankenkassen sagt, rund ein Drittel von uns in Deutschland bewegt sich nicht genug, um davon gesundheitlich was zu haben. Was gut ist, ist wirklich einfach mehr Bewegung in den Alltag mit einzubauen. Es ist eigentlich recht einfach, ne? Professor Ingo Frohböse, den kennt ihr aus dem MoMA im Fernsehen, der von der Deutschen Sporthochschule in Köln, der weiß.
1: Wenn ich beispielsweise mir nur mal 20 Minuten vornehme zu gehen, leichten Spaziergang von A nach B zum Einkaufen, dann erhöht sich die Durchblutung im Gehirn um 30%.
0: Okay, einmal kurz gehen, mehr Gehirndurchblutung. Und wenn ihr zu Hause ein Treppenhaus habt und nicht ganz unten wohnt, dann lauft da vielleicht auch mal hoch. Und zwar schon so, dass es auch einen Trainingseffekt hat und sich nach was anfühlt.
1: Muskeln müssen brennen, damit sie wachsen. Und das bedeutet, dass ich also wirklich nicht da hochschleichen darf, sondern eine Intensität habe, wo wirklich die Gesäßmuskulatur, die Oberschenkelmuskulatur, wenn ich oben angekommen bin, brennt.
0: So, jetzt hat uns der Ingo aber auch genug schlechtes Gewissen eingeredet. Ihr müsst jetzt auch nicht die Latte ganz hochlegen und 5-mal die Woche eine Stunde laufen gehen oder sowas. Es geht einfach darum, überhaupt sich mal ein bisschen zu bewegen. Die Sportwissenschaftlerin Miriam Götte sagt,
2: der Effekt ist besonders groß bei, ich mache nichts zu, ich mache ein bisschen. Da ist eigentlich diese Dosis-Wirkungskurve am steilsten, weil ich einfach den größten Unterschied habe. Auch schon 5.000 bis 7.000 Schritte am Tag haben einen gesundheitlichen Vorteil zu zum Beispiel 2.000 Schritte am Tag.
0: Also ein bisschen was ist besser als gar nichts. Das ist doch eine Aussage, mit der können wir, glaube ich, alle ganz gut leben und arbeiten, oder? Die beste Musik für Saarland, die gibt's, egal ob ihr 5.000, 7.000 oder 0 Schritte lauft, hier auf SR1.

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1: So, leg den Cowboy-Hut von The Boss House jetzt mal zur Seite. Wir brauchen jetzt nämlich, wir brauchen jetzt obenrum alles frei, also zumindest im Auto. Das hier ist Musik zum Autofahren mit offenem Fenster oder sägt einfach das Dach ab, ist auch schön. Musik aus Schweden von Lykke Li. Hier ist ihr neuer Hit auf SR1. Lucky Again. Das ist euer Soundtrack für dieses Frühjahr 2026.

Lückeli, lucky again. Jetzt ein neues Update vom SH1 Verkehrsservice. Vorsicht auf der A620 Saarbrücken Richtung Saarlouis. Da ist ein kaputtes Auto in Höhe Güdingen. Passt auf das Auto und natürlich vor allem auch auf euch auf.

0: Ich liebe Simply Red mit Stars. Der Song kommt gleich. Außerdem hört ihr Save My Love von Kygo, Khaled und Griffin. Das ist der nächste auf der SR1 Playlist.
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0: Das ist heute ganz vernünftig, jetzt aber auch nicht so ausufernd super, sondern nur ganz gut, sagen wir mal so, mindestens 19 bis 23 Grad meine ich damit, und es kann am späten Nachmittag auch mal anfangen zu regnen hier und da bis in den Abend hinein, nicht richtig wild, aber es kann, deswegen die ganzen Wolken am Himmel, zwischendurch aber auch mal jetzt noch am Nachmittag trockene, schöne, längere Phasen möglich, und morgen am Montag dann zum Beispiel 16 bis 19 Grad, also wir rutschen unter die 20 Grad Marke, die Nacht zwischendurch, die wird schön sternenklar.
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0: Halb zwei ist es und Vorsicht auf der A620 Saarbrücken Richtung Saarlouis. Ein kaputtes Auto in Höhe Güdingen. Die neuesten Blitzer von euch gemeldet. Danke dafür. In Mittlosheim auf der Ortsdurchfahrt, in Saarlouis-Roden am Bahndamm steht einer und in Neunkirchen auf der Schlossstraße wird geblitzt. 0800 700 8000, wenn ihr was Neues habt, immer gerne dahin damit.
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0: Happy Sunday, Frank Falkenauer ist hier. Jetzt geht's los, wir drücken der SV Elversberg die Daumen. Es geht da immerhin noch um einiges, ne? Kygo, Khalid und Griffin mit Save My Love.

Was für ein schöner Song, ihr Mäuse, oder? Stars von Simply Red, SR1, hier mit einem Verkehrsservice-Update für euch. Es geht um die allseits beliebte A8 Saarlouis Richtung Pirmasens. Da steht ein kaputtes Auto in der Auffahrt Friedrichsthal-Bildstock.

Schönen Sonntag euch mit SR1 und wenn der Sommer vorbei ist, wenn er so gegen Ende zugeht, dann ist wieder Oktoberfestzeit überall, egal ob im Saarland, in Rheinland-Pfalz und natürlich vor allem auch in München stehen dann Oktoberfestzelte und es wird überall gefeiert und viel getrunken und pipapo. Und in München hat der Stadtrat jetzt einen Plan. Die wollen jetzt verbieten oder erstmal drüber abstimmen, ob verboten wird, dass Champagnerduschen verboten sind. Also da gab es dann die Meinung, das ist zu dekadent und mit Champagner rumspritzen, das geht dann immer im Video gleich viral überall rum, sieht nicht gut aus, das zahlt nicht unbedingt auf das Oktoberfest ein und das wollen wir nicht mehr. So, der Stadtrat soll jetzt festlegen, ob das quasi in die Verordnung fürs Oktoberfest reingeschrieben wird und dann quasi nicht per Gesetz, aber dann schriftlich fix gemacht wird. So, wer mit Champagner spritzt, fliegt. Sowas in der Richtung natürlich. Klingt eigentlich ganz vernünftig und sympathisch. Kann natürlich auch sein, dass dann einige Influencer aus Dubai gleich zu Hause bleiben, was wiederum gut fürs Oktoberfest wäre, bestimmt natürlich irgendwie. Also gar nicht mal so doof, der Gedanke.

Terence Trent D'Arby, Sign Your Name, SR1 hier mit der besten Musik fürs Saarland. Übrigens, in Elversberg steht es gerade 2-0 für die SV Elversberg. Jetzt ist jetzt noch kein Grund, nervös zu werden, aber wenn es danach, nach diesem Spieltag, immer noch so aussieht, Platz 2 in der Blitztabelle, dann in der Tabelle und dann noch 2 Spiele zu spielen, dann wären dann die aktuell beiden Letzten der Tabelle dran noch als Gegner. Dann ist mal so, wenn es jetzt nach diesem Spieltag, heute Nachmittag, so aussieht, Platz 2, dann kann man ruhig nervös werden. So, dann ist es angebracht. Jetzt auf SR1, neue Musik von Fajan. Der war früher auch mal Radiomoderator, hat auch immer schon Musik gemacht nebenbei. Jetzt zusammen mit Dorten, Versprich mir, also eine Liebeserklärung auf Fajan.

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2: Staatsanwaltschaft fordert U-Haft nach Hip-Erpressung, Pressefreiheit in Gefahr und das Wetter im Saarland. Ein Mix aus Sonne und Wolken bis zu 23 Grad. 14 Uhr. Nach der Festnahme eines Verdächtigen im HIP-Erpressungsfall fordert die Staatsanwaltschaft Untersuchungshaft. Die Entscheidung darüber soll in den nächsten Tagen fallen. Für SR Info David Freches.
3: Seit dem frühen Sonntagvormittag ist bekannt, dass es die Festnahme im Bundesland Salzburg gab. Von dort wird der Mann ins Burgenland gebracht, in die JVA in Eisenstadt südlich von Wien. Die Befragung des Verdächtigen gehe weiter, heißt es von der Polizei. Wie sie dem Mann auf die Spur gekommen ist oder woher er stammt, dazu gab es keine Auskunft. Der Festgenommene wird verdächtigt, den deutschen Babybrei-Hersteller HIP erpresst zu haben. Er soll 2 Millionen Euro in Kryptowährung gefordert haben. Ihm wird vorgeworfen, 6 manipulierte Babybreigläser in Umlauf gebracht zu haben. Im Burgenland, in Tschechien und in der Slowakei. 5 der Gläschen wurden gefunden. In einem wurde Rattengift nachgewiesen. Über Geschädigte ist nichts bekannt.
2: 2 führende Republikaner haben den angekündigten Teilabzug von US-Truppen aus Deutschland kritisiert. In einer gemeinsamen Erklärung warnten die Vorsitzenden der Verteidigungsausschüsse in Senat und Repräsentantenhaus, Wicker und Rogers, vor einem Truppenabzug aus Deutschland. Sie befürchteten, damit ein falsches Signal an Kreml-Chef Putin zu senden. Beide betonten zudem, dass Deutschland den Forderungen von US-Präsident Trump nach höheren Verteidigungsausgaben nachgekommen sei. Nach dem Austritt der Vereinigten Arabischen Emirate hat die OPEC Plus ihre Ölförderquote erhöht. Wie die Organisation auf ihrer Webseite mitteilte, fördern Saudi-Arabien, Russland und die 5 übrigen Mitgliedstaaten im Juni täglich 188 Barrel zusätzlich. Damit soll der Ölmarkt stabilisiert werden. In der Erklärung ging sie nicht darauf ein, dass die Emirate am Dienstag inmitten der Energiekrise überraschend ihren Austritt zum 1. Mai verkündet hatten. In der Ukraine sind bei russischen Angriffen in der Nacht mehrere Menschen getötet und verletzt worden. Unter anderem melden die Behörden von Odessa 2 Tote. Drohnen hätten die Hafeninfrastruktur der Stadt und auch private Wohnhäuser attackiert. Aus der Stadt Cherson nahe der Front wird der Beschuss eines Krankenwagens und eines privaten Fahrzeuges gemeldet. Dabei sei ein Mensch getötet worden. Weltweit geraten Journalisten immer stärker unter Druck. Deshalb rufen viele Organisationen zum heutigen Tag der Pressefreiheit dazu auf, Reporter besser zu schützen. Eine große Rolle spielt, dass es immer mehr Kriege und internationale Konflikte gibt. Für SR Info Pascal Küpper.
4: Journalisten auch hier in Deutschland berichten zum Beispiel von Bedrohungen wegen der Nahostberichterstattung. In den Kriegen selbst werden außerdem viele Medienschaffende getötet. UN-Menschenrechtskommissar Türk würdigt deshalb die Arbeit von mutigen Reportern und Fotografen in Kriegsgebieten. Sie liefern verlässliche Informationen und müssen ständig mit der Gefahr leben, bombardiert oder entführt zu werden. Dazu kommt laut Journalistennetzwerk IPI der Aufstieg autoritärer Regierungen, in denen kritische Journalisten systematisch überwacht und schikaniert werden. Der Deutsche Journalistenverband fordert mehr Einsatz von Politik und Justiz, damit die Pressefreiheit nicht zum Schönwetter Grundrecht verkommt.
2: Die Bundeswehr hat seit Mitte Januar fast 200.000 Briefe an 18-jährige Männer und Frauen verschickt. Das teilte das Verteidigungsministerium mit. Die Maßnahme ist Teil des Wehrdienstmodernisierungsgesetzes, das der Bundestag Ende des vergangenen Jahres beschlossen hatte. Der Wehrdienst bleibt freiwillig, Männer allerdings müssen den Fragebogen beantworten, Frauen können dies. Und das waren die Nachrichten mit Daniel Magar. 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
1: Der Nachmittag heute sieht so aus, mal eine sonnige, trockene Phase zwischendurch, dann wieder mehr Wolken. Es sind genug Wolken heute über dem Saarland und am späteren Nachmittag, Mittag kann es aus denen auch mal ein bisschen Regen geben. Immer mal wieder bis in den Abend rein. Das Ganze bei immerhin noch schön, frühlingshaften 19 bis 23 Grad. Morgen am Montag dann ein bisschen weniger, da gibt es noch 16 bis 19 Grad. Es ist auch da immer mal wieder ein Schauer möglich.
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1: 14.04 Uhr haben wir und auf der Straße zwischen Überherrn und Differten, da sind Leute auf der Straße unterwegs. Passt da auf. Außerdem, danke fürs Blitzermelden, mal so nebenbei. 0800 700 8000 ist unsere Nummer dafür. Aktuell stehen die neuesten in Mittlosheim auf der Ortsdurchfahrt, in Saloy-Roden am Bahndamm und in Neunkirchen auf der Schlossstraße. 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
1: Mit jeder Menge Musik jetzt durch den Sonntagnachmittag. Unter anderem aktuelles von Holly Humberstone, To Love Somebody. Den haben wir eingepackt, den Song, in einen Hit von The Cure, den ihr alle kennt, Just Like Heaven, und in den Bar-Song. Das ist die Verpackung auf der einen Seite. Schönes Ding. Shabusi.
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0: 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Tadadam, The Cure, Just Like Heaven auf SR1. Manche brauchen gar nicht irgendwie so Heaven, sondern eher Garten. Oh, jetzt ist Hochsaison für Gartenarbeit. Wobei, was ist denn für euch das Schönste dabei? Haben wir mal gefragt.
1: Ich mache das tatsächlich gern, um Kopf abzuschalten. Also, weil dann ist man so am Buddeln und Schaffen und Machen und am Ende des Tages

0: man was kreiert. Das ist eigentlich ganz cool.
1: Das Ergebnis danach, das zu genießen, ist, glaube ich, das Schönste. Es gibt bestimmt ganz viele Leute, die sagen, oh, Rasenmähen ist voll mein Ding oder sowas. Aber wenn man dann das Ergebnis danach sieht und sich darin so ein bisschen ausruhen kann, das ist so für mich das Schönste.
2: Draußen in der Natur zu sein, Sonne zu genießen, wenn es losgeht im Frühling.
3: Für mich ist Gartenarbeit eine Befreiung. Man kann sich verwirklichen mit Projekten und die Ideen gehen einem nicht aus. Man hat immer schöne Beschäftigung.
4: Und das Bier geht einem auch nicht aus.

Lotte, die sich ja in London gerade ein bisschen gefunden hat und viel Zeit da anscheinend verbringt in letzter Zeit. Lass die Musik an auf SR1. Er ist in London geboren, Jack Savoretti, und hat auch schon den ein oder anderen UK Nummer 1 Hit gehabt. Bei uns in Deutschland noch so ein bisschen mehr unter ferner Liefen. Vielleicht kommt es ja mit seinem neuen Hit. Hier ist Jack Savoretti. I Hear You Calling. SR1 wünscht euch einen schönen Sonntag.

0: aktueller Hit von Alex Warren heißt Fever Dream. Das ist er und gleich kommt er.
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0: Heute ganz gut, jetzt nicht überbordend, mega toll, aber ganz gut. Ne? Aktuell scheint zum Beispiel hier vom Fenster ein bisschen die Sonne, ich hoffe bei euch auch. Wolken sind auch genug da und es wird auch heute noch irgendwo Regenschauer geben im Saarland, teilweise hier, teilweise da und das so ab dem späteren Nachmittag und im Abend noch verteilt. 19 bis 23 Grad, ja, das kann man so machen Anfang Mai. Die nächsten Tage werden es ein paar Grad weniger, knapp unter 20 und dann auch mal Regen, mal hier, mal da.
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0: 14.31 Uhr, die neuesten Blitzer von euch gemeldet. In Mittlosheim steht einer auf der Ortsdurchfahrt. In Saloy-Roden, da wird am Bahndamm geblitzt und in Neunkirchen steht auf der Schlossstraße einer. Wenn ihr was habt, 0800 700 8000, Blitzer, gefährliche Stelle, wir nehmen alles.
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0: Huhu, Frank Falkenauer ist hier. Egal, ob ihr am Sonntags rumspazieren und wandern seid, ob ihr auf dem Weg vom oder zum Nachmittagskuchen bei der Oma seid oder einfach irgendwo in der Ecke rumchillt. Das kann ja auch mal sein am Sonntag. Wir haben für euch die beste Musik fürs Saarland.
3: Mhm.

Guck mal hier auf SR1. Das hier ist neue Musik von Meghan Trainor. Toy With Me heißt der Song. Und das ist der Titeltrack von ihrem neuen Album, Toy With Me. Ist auch ein Song drauf, den hat sie ihrer kleinen Tochter gewidmet.

Was für ein schöner Little One ist das. Princess ist der da. Ihr merkt, dass die ganze Palette von dieser Ballade, ne, für die Tochter dabei, Little One, bis hin zu Abtempo-Nummern, die ihr sie einfach kennt aus dem Radio von Meghan Trainor Hits. Und auf Toy With Me ist auch dieser Song hier drauf, jetzt für euch auf SR1, Shimmer. Neues von Meghan Trainor.

0: Yeah, neuer Hit von den Giant Rooks, Wanted Back auf SR1 und ich will Florian Schumacher auch back, da ist er wieder. Hallo!
1: Einen schönen guten Tag, Saarland. Hallo, wir verbringen bald ein paar Stunden zusammen.
0: Ja, ob ihr es wollt oder nicht. Wir haben heute mehrfach über Gartenarbeit gesprochen. Du bist ja auch sehr aktiv, ihr habt einen großen Garten.
1: Ja, genau. Ja. Ich bin auch sehr aktiv. Ich mag diese naturbelassenen Gärten sehr gerne. Die sind aber tatsächlich aufwendig.
0: Ist das jetzt eine Ausrede dafür, dass du nichts machst im Garten?
1: Dass es so aussieht, wie es aussieht. Aber wir haben heute tatsächlich, habe ich mit meiner Schwester ein Hochbeet angelegt.
0: Ja.
1: Und da kommen dann so Gewürze drauf, die man dann sich so auf den Salat streuen kann.
0: Guck mal, erst das Hochbeet, dann das Hochbett und dann ist irgendwie...
1: Oh, nein, das muss mal besser sein. Ja, genau. Aber so. Es wird auf jeden Fall werden amüsante Stunden.
0: Ja.
1: Wir werden tatsächlich auch über einen neuen Film sprechen, wo ihr einzelne Orte im Saarland wiedererkennen werdet.
0: Oh. Also ihr bleibt hier, der Flosch kommt und jetzt haben wir noch ein SR1 Verkehrsservice-Update für euch. Die L329 zwischen Buweiler und Kastel, ungesicherte Unfallstelle und Leute. So, ich bin raus.
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1: Im Studio ist Daniel Magar.
2: Deutsche Wirtschaft besorgt über höhere US-Zölle, weniger Straftaten an Bahnhöfen und das Wetter im Saarland. Mix aus Sonne und Wolken bis zu 23 Grad. 15 Uhr. Deutsche Wirtschaftsvertreter sind alarmiert wegen der drohenden neuen US-Zölle. Der Bundesverband der deutschen Industrie spricht von einer massiven Herausforderung für die transatlantischen Wirtschaftsbeziehungen über die Automobilindustrie hinaus. Für SR Info Georg Schwarte.
3: Trump hatte Zölle auf Autos und Lkw aus der EU entgegen bestehender Regelungen ab der kommenden Woche von 15% auf 25% erhöht. Der BDI appellierte an Trump und die EU, das bestehende Handelsabkommen einzuhalten. Zwar beschädige die amerikanische Seite mit immer neuen Provokationen das gegenseitige Vertrauen, dennoch sei ein weiteres Aufschieben der Vereinbarungen auch keine Option, so der Industrieverband. Führende Wirtschaftswissenschaftler hatten zuvor vor einem drohenden Handelskrieg gewarnt, der die deutsche Wirtschaft in der Folge auch in diesem Jahr in die Rezession treiben könnte.
2: Nach der Festnahme eines Verdächtigen im HIP-Erpressungsfall fordert die Staatsanwaltschaft Untersuchungshaft. Die Entscheidung darüber soll in den nächsten Tagen fallen. Österreichische Fahnder hatten den 39-Jährigen gestern im Bundesland Salzburg gefasst. Der Mann soll Babygläschen mit Rattengift versetzt und vom deutschen Hersteller HIP 2 Millionen Euro in Kryptowährung gefordert haben. In Österreich, Tschechien und in der Slowakei waren insgesamt 5 manipulierte Gläser gefunden worden. Eines ist offenbar noch in Umlauf. Das deutsche Sortiment war laut HIP nicht betroffen. Die Bahnhöfe in Deutschland sind etwas sicherer geworden. Das zeigt eine Auswertung des Interessenverbandes Allianz pro Schiene. Demnach gab es an Bahnhöfen und Bahnanlagen letztes Jahr knapp 170.000 Straftaten, davon rund 7.600 Gewaltdelikte. Das bedeutet einen Rückgang von jeweils 6% innerhalb eines Jahres. Als besorgniserregend bewertet die Allianz pro Schiene den Trend bei Attacken auf Bahnbeschäftigte. Hier ist die Zahl der Angriffe zwischen 2024 und 2025 nach Angaben der Bundesregierung um 11% auf fast 2.700 gestiegen. Bundeslandwirtschaftsminister Reiner will Bauern entlasten und Biokraftstoffe billiger machen. Im Interview mit den Funke-Zeitungen hat sich der CSU-Politiker für eine Steuerbefreiung ausgesprochen. Einzelheiten von Daniel Pokraka.
4: Biodiesel und Biomethan günstiger machen, die heimische Produktion fördern, das Klima schützen, unabhängiger von Energieimporten werden. Diese Ziele will Reiner mit der Steuerbefreiung erreichen. Sein Argument, vor allem größere Landmaschinen seien auch künftig auf Verbrennungsmotoren angewiesen. Mit seiner Forderung stellt sich der Landwirtschaftsminister gegen seine Kabinettskollegin Wirtschaftsministerin Reiche von der CDU. Sie will die Förderung kleiner Biogasanlagen im Rahmen des Erneuerbare-Energien-Gesetzes beenden. Reiner sagt, kleine Anlagen seien ein wichtiger Pfeiler der Energieversorgung im ländlichen Raum. Sie würden Abfälle und Reststoffe sinnvoll nutzen. Dieses Potenzial dürfe man nicht schwächen.
2: In Losheim-Britten haben vorgestern Abend 3 Männer einen anderen Mann verprügelt und auf ihn eingetreten, als er am Boden lag. Wie die Polizei mitteilte, flohen die Männer nach dem Angriff gegen 20.30 Uhr in einem der Polizei bekannten Auto. Um die Ermittlungen zu unterstützen, werden Zeugen gebeten, sich bei der Polizeidienststelle Nordsaarland zu melden. Und das waren die Nachrichten mit Daniel Magar. 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
1: Bis 23 Grad heute und mit einem Sonnenwolkenmix. Das ist doch definitiv mindestens eine 5 von 10. Normalerweise würde man sagen, für einen 3. Mai ist das irgendwie eine 10 von 10. Aber wir Saarländer sind ja ein bisschen verwöhnt von der letzten Zeit. Die Nacht bis 12 Grad. Am späten Nachmittag, frühen Abend können ein paar Tropfen runterkommen. Die machen aber noch nicht so viel. Morgen ist es aber bewölkt mit Schauern bis 19 Grad. Der Dienstag auch regnerisch bis 18 Grad. Und Mittwoch ein Wolkenmix bis 15 Grad.
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1: Hier ist aktuell die L329 zwischen Buweiler und Mariahütte nach einem Unfall gesperrt. Und die neuesten Blitzer stehen in der Ortsdurchfahrt mit Losheim, in Roden am Bahndamm und in Neunkirchen in der Schlossstraße. Allen unterwegs gute Fahrt!
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1: Mit Florian Schumacher, hallo. Und bald kommt wieder der große Aha-Effekt. Man guckt Fernsehen und sagt sich, Moment mal, das Tor, das kenne ich doch. Das ist doch der St. Johanna Markt. Das ist doch die Mensastraße. Ja, genau. So ein Film ist wieder im Fernsehen bald und in den Mediatheken. Welcher das ist, sage ich euch gleich nach großartiger Musik von Michael Patrick Kelly und Traces.
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0: Vorsicht bitte im Landkreis St. Wendel auf der B41 zwischen Pinsweiler und Eisweiler. Gefahr durch ein totes Reh auf der Fahrbahn. Gute Fahrt mit SR1.
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1: Das ist der Sound von SR1, das ist Rico Reyama und Stay Here. Ja, und das ist der Sound des Saarlandes. Und wenn man das Saarland sehen will, dann findet man ja doch auch den ein oder anderen Film, entweder in den Mediatheken oder auch im Fernsehen. Es ist diesmal nicht der Tatort, wo man irgendwas wiedererkennt und sagt, da ist doch die Mainzer Straße, sondern es ist der Saarland-Krimi. Katrin Baron, ist es wirklich so, du hast das Ding schon gesehen, ist es wirklich so, dass man da nochmal die ganzen saarländischen Highlights sehen kann?
2: Ihr seht zum Beispiel Teile von der Saarbrücker Mainzer Straße, die Markthallen am Osthafen, ein bisschen was von der Innenstadt, den Bürgerpark, das Polizeipräsidium und ein bisschen Frankreich. Die Story hat's wirklich in sich.
3: Ich wollte das nicht, ich mein's ernst. Aber der Typ hat's einfach nicht verstanden.
4: Haben uns geschlagen, er ist auf den Boden gefallen, bewusstlos. Dann bin ich abgehauen.
5: Das ist nicht gut. Ist vorbestraft wegen Körperverletzung, ne?
2: Das gesteht Momo seinem Bruder Taifun, einem ehemaligen Polizisten, der natürlich seinen Bruder beschützen will. Obwohl er jetzt eigentlich Sozialarbeiter ist, fängt er an, auf eigene Faust zu ermitteln.
6: Ich brauche deine Hilfe.
7: Der Bulle braucht meine Hilfe.
6: Ich bin kein Bulle mehr.
7: Einmal Bulle, immer Bulle. Du weißt doch, wie es ist.
1: Als auch Polizist und nicht Bulle.

bitte. Also, tief im Blaulichtbezirk des Saarlandes, der Saarland-Krimi, den findet ihr in der ARD-Mediathek. Und jetzt habe ich für euch auch Musik aus dem Blaulichtbezirk Blue Monday, wo im Montag ja erst morgen ist. New Order für euch auf SR1.

0: Avicii und Wake Me Up auf SR1. Gleich für euch Robbie Williams. All My Life.
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0: Die Natur durstet und die Natur kriegt Wasser. Sonne-Wolken-Mix bis 23 Grad und ein paar kleine Wassertropfen heute. In der Nacht bis 12 Grad, aber trocken. Morgen dann bewölkt mit Schauern bis 19 Grad. Da freut sich die Natur. Dienstag auch Regen, 18 Grad und Mittwoch Wolken, 15 Grad und dann sprießt alles.
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0: Da gibt es nur die Meldung von der L329 zwischen Buweiler und Mariahütte. Hier ist nach einem Unfall in beide Fahrtrichtungen aktuell gesperrt und Blitzer stehen aktuell in Bübingen in der Sagemünder Straße, auf der L135 zwischen Türkismühle und Gonnesweiler und in Neunkirchen in der Schlossstraße. 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
0: Mit Florian Schumacher, hallo. Und ich habe gleich für euch noch Janet Jackson, Together Again und die Purple Disco Machine mit Honey Boy.
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Das ist Robbie Williams und All My Life. Und ja, selbst für mich als Nicht-Fußball-Fan, ich habe wirklich gar keine Ahnung davon, ist das aber trotzdem eine Nachricht, die ein Lächeln auf die Lippen bringt. Denn man ist ja trotzdem irgendwie so lokalpatriotisch und freut sich, wenn einfach ein Fußballverein richtig was rockt. Und das ist eine tolle Nachricht. Die SV Elversberg hat nämlich hier zu Hause 5:1 gerade gewonnen, ist jetzt Tabellenzweiter, also noch 2 Spiele zu spielen. Und jetzt haben sie es wirklich komplett selbst in der Hand aufzusteigen. Da drücke wirklich ich alle Daumen und hoffe, dass das klappt. Janet Jackson und Together Again jetzt für euch auf SR1. Und danach die Purple Disco Machine mit Honey Boy. Einen schönen Sonntag euch.

0: Die Purple Disco Machine und Honey Boy. Hat irgendjemand Geburtstag gehabt?
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3: Es ist schön, wenn alle an uns denken zum Geburtstag, nur sind die Glückwünsche eben immer gleich. Am Telefon oder als Sprachnachricht. Darum hier das kleine Bingo zum Abhaken.
4: Lass dich feiern. Ja, genieß den Tag. Ich wünsche dir vor allem Gesundheit. Ja, hast du denn was Schönes geschenkt bekommen? Ja, lass dich mal richtig verwöhnen. Und bleib einfach, wie du bist.
3: Und dann gibt's immer noch die ganz Lustigen.
4: Ja, mein Lieber, jetzt geht's aber steil auf die Hörzig zu.
3: Und zur Krönung fehlen dann nur noch die gesungenen WhatsApp-Video-Glückwünsche von der befreundeten achtköpfigen Familie mit Gitarrenbegleitung.
5: Aprikose in der Hose und ne Bratwurst dazu.
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1: Im Studio ist Daniel Magar.
2: Wadapool telefoniert mit iranischem Außenminister. SV Elversberg gewinnt gegen Paderborn und das Wetter im Saarland. Ein Mix aus Sonne und Wolken bis 23 Grad. 16 Uhr. Bundesaußenminister Wadapool hat eine sofortige Öffnung der Straße von Hormus gefordert. In einem Telefonat mit seinem iranischen Amtskollegen Araghchi verlangte er außerdem einen Verzicht des Irans auf Atomwaffen. Auf sozialen Medien erklärte Wadapool, als enger US-Verbündeter teile man das gleiche Ziel. Die Bemühungen um ein Ende des Irankrieges kommen seit dem Inkrafttreten einer Waffenruhe Anfang April nicht voran. Gut zwei Monate nach Beginn des Krieges wächst damit die Sorge vor einer erneuten Eskalation. Nach der Festnahme eines Verdächtigen im HIP-Erpressungsfall fordert die Staatsanwaltschaft Untersuchungshaft. Die Entscheidung darüber soll in den nächsten Tagen fallen. Für SR Info David Freches.
3: Seit dem frühen Sonntagvormittag ist bekannt, dass es die Festnahme im Bundesland Salzburg gab. Von dort wird der Mann ins Burgenland gebracht, in die JVA in Eisenstadt südlich von Wien. Die Befragung des Verdächtigen gehe weiter, heißt es von der Polizei. Wie sie dem Mann auf die Spur gekommen ist oder woher er stammt, dazu gab es keine Auskunft. Der Festgenommene wird verdächtigt, den deutschen Babybrei-Hersteller HIP erpresst zu haben. Er soll 2 Millionen Euro in Kryptowährung gefordert haben. Ihm wird vorgeworfen, 6 manipulierte Babybreigläser in Umlauf gebracht zu haben. Im Burgenland, in Tschechien und in der Slowakei. 5 der Gläschen wurden gefunden. In einem wurde Rattengift nachgewiesen. Über Geschädigte ist nichts bekannt.
2: Deutsche Wirtschaftsvertreter sind alarmiert wegen der drohenden neuen US-Zölle. Der Bundesverband der deutschen Industrie spricht von einer massiven Herausforderung für die transatlantischen Wirtschaftsbeziehungen über die Automobilindustrie hinaus. US-Präsident Trump hatte zuvor Zölle auf Autos und Lkw aus der EU ab der kommenden Woche von 15% auf 25% erhöht, entgegen bestehender Regelungen. Der BDI appelliert an Trump und die EU, das bestehende Handelsabkommen einzuhalten. Zwar beschädige die amerikanische Seite mit immer neuen Provokationen das gegenseitige Vertrauen, dennoch sei ein weiteres Aufschieben der Vereinbarungen auch keine Option. Nach dem Austritt der Vereinigten Arabischen Emirate hat die OPEC Plus ihre Ölförderquote erhöht. Wie die Organisation auf ihrer Webseite mitteilte, fördern Saudi-Arabien, Russland und die 5 übrigen Mitgliedstaaten im Juni täglich 188.000 Barrel zusätzlich. Damit soll der Ölmarkt stabilisiert werden. In der Erklärung ging sie aber nicht darauf ein, dass die Emirate am Dienstag inmitten der Energiekrise überraschend ihren Austritt zum 1. Mai verkündet hatten. In der zweiten Fußball-Bundesliga kann Elversberg weiter auf den Aufstieg hoffen. Die SVE hat zu Hause den SC Paderborn mit 5:1 überrollt. Von der Kaiserlinde SR-Reporter Thomas Wollscheid.
4: Elversberg sorgte in der ersten Halbzeit für ein Debakel für den SC Paderborn, denn sie führten klar und deutlich mit 4:0. Maximilian Rohr, David Mokba und zweimal Lukas Petkoff, die Torschützen für die klar dominierenden Elversberger. In der zweiten Halbzeit sah es ein bisschen anders aus. Da kämpfte sich Paderborn ins Spiel zurück, kam auch durch Brackelmann zum 4:1. Aber in der Nachspielzeit dann der eingewechselte Ralf Adam mit dem 5:1 für die SV Elversberg. Ein letzten Endes auch in dieser Höhe verdienter Sieg.
2: Weil Hannover gegen Schlusslicht Münster 3:3 unentschieden gespielt hat, steht die SVE auf dem 2. Tabellenplatz. Aufsteiger Schalke steht seit heute als Zweitligameister fest. Und das waren die Nachrichten mit Daniel Magar. 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
1: Die Regenwahrscheinlichkeit steigt, aber es sind heute nicht sehr viele Tropfen, die fallen. Das reicht nicht, um die ausgetrocknete Erde nochmal ausreichend anzufeuchten. Temperaturen bis 23 Grad. In der Nacht sind es 12 Grad, auch hier nicht viel Regen zu erwarten. Morgen dann aber bewölkt mit Schauern bis 19 Grad. Auch der Dienstag Regen bis 18 Grad und der Mittwoch wolkig bis 15 Grad erwarten uns.
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1: Hier gibt es aktuell nur die Meldung von der L329 zwischen Buweiler und Mariahütte. Weitere Sperrung nach einem Unfall in beiden Fahrtrichtungen. Geblitzt wird im Moment in der Ortsdurchfahrt von Mittlosheim, in Roden am Bahndamm und in Neunkirchen in der Schlossstraße. Allen unterwegs gute Fahrt.
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1: Mit Florian Schumacher, hallo, und ich habe Somber mit Homebreaker für euch. Außerdem Dead or Alive, You Spin Me Round und Ofenbach, jetzt mit Overdrive für euch.
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Das ist Michael Schulte auf Fässer 1. Mensch, war das ein Aufstiegskampf? Oder ich sag mal so, es ist es ja noch. Aber als Zwischenstand gefällt uns im Saarland das mal ganz gut. Für die SV Elversberg ist im Aufstiegskampf in die Bundesliga noch alles möglich. Sie hat es selber in der Hand. Im letzten Topspiel heute konnte die SVE überzeugen und lieferte mit einem 5:1 gegen den bis dahin Tabellenzweiten SV Paderborn. Und man muss ja jetzt wirklich sagen, so hinter Schalke steht jetzt SVE auf Platz 2. Das ist ein Grund für uns, sehr optimistisch zu sein. Gleich für euch die Sportfreunde Stiller, keine Blumen ohne Regen. Und Marit Larsen jetzt, If a Song Could Get Me You. SA1 ist hier.

0: Das ist Bruno Mars und Marry You auf SR1 für euch, gleich für euch, Kamratsch. Gleich für euch auf SR1.
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0: Und damit ist es gleich 16:30.
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0: Ja, Sonne-Wolken-Mix bis 23 Grad, das schaut schön aus. Die Nacht bis 12 Grad. Ein paar kleine Regentropfen können fallen. Es wird jetzt aber irgendwie nicht krass Starkregen oder sowas. Der könnte vielleicht morgen kommen. Schauer bei 19 Grad sind angekündigt. Der Dienstag Regen bis 18 Grad und am Mittwoch Wolken bis 15 Grad.
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0: Vorsicht bitte, die L329 zwischen Buweiler und Mariahütte ist immer noch nach einem Unfall in beiden Fahrtrichtungen gesperrt. Außerdem gibt es aktuelle Blitzer in Bübingen in der Sagemünder Straße, auf der L135 zwischen Türkismühle und Gonnesweiler und in Neunkirchen in der Schlossstraße. Mehr Blitzer auf sr1.de.
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0: Mit Florian Schumacher, hallo. Und gleich gibt's für euch neue Infos zu einer aktuellen Single von Glasperlenspiel. Außerdem spielen wir euch Taylor Swift mit dem Song The Fate of Ophelia.
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0: 1987 ist der Song rausgekommen. Ist ein paar Tage her, oder? Gerade mal 4 Wochen ist es allerdings her. Da haben uns Glasperlenspiel mit einem neuen Song überrascht, dem hier.
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0: Ich mag ja diesen Drum and Bass und diese, ja, dieses sphärischen Sounds da drin. Gefällt mir total gut. Self-Love ist der erste Vorabsong zum neuen Album, das im September rauskommt. Diesen kryptischen Teil, GPS 26, diesen kryptischen Titel wird es haben. Und laut Caro eine neue Ära für Glasperlenspiel einläuten. Caro hat uns erklärt, warum das notwendig ist und warum es 8 Jahre gebraucht hat seit diesem letzten Album.
2: Ich habe mich in den letzten Monaten und Jahren einfach aus so einer ganz komischen Gefühlswelt rausgekämpft und habe an mir gearbeitet und bin durch so eine schwere Zeit gegangen und habe dann mir das unbedingt ja so von der Seele schreiben müssen.
0: Okay, scheint so, als ob Glasperlenspiel jetzt jeden Monat einen neuen Vorabsong raushauen aus dem neuen Album. Denn ganz frisch ist schon wieder einer da. Der heißt Dein Hoodie, der erzählt davon, wie schön es manchmal sein kann, sich einfach so seine kleine eigene Welt um sich herum zu bauen und die einfachen Dinge im Leben zu feiern und diese dann zu was Besonderem zu machen. Neu auf SR1, Glasperlenspiel. Dein Hoodie, jetzt in voller Länge für euch.

Das ist Basti, Pompeii, für euch, SA1 ist hier und gleich mit Shakira und Hips Don't Lie, Aerosmith und Fry Riding's Wild Horse, jetzt

0: Seid ihr so eine Nase fürs Fernsehen? 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
1: Im Studio ist Daniel Magar.
2: Badepuhl telefoniert mit iranischem Außenminister. SV Elversberg gewinnt gegen Paderborn. Und das Wetter im Saarland, Mix aus Sonne und Wolken, bis 23 Grad. 17 Uhr. Deutschland verstärkt seine diplomatischen Bemühungen im Konflikt zwischen dem Iran und den USA. Außenminister Wadephul hat mit seinem iranischen Amtskollegen Araghchi telefoniert. Dabei forderte der CDU-Politiker nach eigenen Angaben eine sofortige Öffnung der Straße von Hormus und ein Verzicht des Iran auf Atomwaffen. Für SR Info Georg Schwarte.
3: Als enger Verbündeter der Amerikaner teile Deutschland das gleiche Ziel. Der Iran müsse vollständig und nachprüfbar auf Kernwaffen verzichten und die blockierte Schifffahrtsroute sofort freigeben. Irans Außenminister ließ zu dem Telefonat mit dem CDU-Politiker lediglich mitteilen, es seien Gespräche über regionale und internationale Entwicklungen geführt worden. Wadephul hatte zuletzt während seiner Marokko-Reise mit seinem amerikanischen Amtskollegen Rubio über die Lösung des Iran-Krieges telefoniert. Am Rande seines Besuchs der Vereinten Nationen in New York appellierte der deutsche Außenminister außerdem an China und Russland, endlich ihre Blockade im Sicherheitsrat zu beenden, mit dem beide Vetomächte eine Resolution zur Freigabe der Straße von Hormuz verhindern.
2: Nach der Festnahme eines Verdächtigen im HIP-Erpressungsfall fordert die Staatsanwaltschaft Untersuchungshaft. Die Entscheidung darüber soll in den nächsten Tagen fallen. Österreichische Fahnder hatten den 39-Jährigen gestern im Bundesland Salzburg gefasst. Der Mann soll Babygläschen mit Rattengift versetzt und vom deutschen Hersteller HIP 2 Millionen Euro in Kryptowährung gefordert haben. Die Bahnhöfe in Deutschland sind etwas sicherer geworden. Das zeigt eine Auswertung des Interessensverbands Allianz pro Schiene. Demnach gab es an Bahnhöfen und Bahnanlagen im vergangenen Jahr knapp 170.000 Straftaten, davon rund 7.600 Gewaltdelikte. Das bedeutet einen Rückgang von jeweils 6% innerhalb eines Jahres. Als besorgniserregend bewertet die Allianz pro Schiene den Trend bei Attacken auf Bahnbeschäftigte. Hier ist die Zahl der Angriffe zwischen 2024 und 2025 nach Angaben der Bundesregierung um 11% auf fast 2.700 gestiegen. Die Bundeswehr hat seit Mitte Januar fast 200.000 Briefe an 18-jährige Männer und Frauen verschickt. Das teilte das Verteidigungsministerium mit. Die Maßnahme ist Teil des Wehrdienstmodernisierungsgesetzes, das der Bundestag Ende des vergangenen Jahres beschlossen hatte. Der Wehrdienst bleibt freiwillig. Männer allerdings müssen den Fragebogen beantworten. Frauen können dies. In der zweiten Fußball-Bundesliga kann Elversberg weiter auf den Aufstieg hoffen. Die SVE hat zu Hause den SC Paderborn mit 5:1 überrollt. Weil Hannover gegen Schlusslicht Münster 3:3 unentschieden gespielt hat, steht die SVE auf dem zweiten Tabellenplatz. Mit Blick auf die letzten beiden Spieltage sagte Trainer Vincent Wagner:
4: Wenn wir beide Spiele gewinnen, bleiben wir auch Zweiter. Ich muss an Schalke gestern Abend denken, was da einfach abging, wie außergewöhnlich das war. Und für mich ist das so, ich saß gestern Abend mit meiner Frau gemütlich zusammen und da habe ich zu ihr gesagt, ey, ganz ehrlich, es ist geistesgestört. Wenn du siehst, was da abgeht, was das für ein Verein ist und wir als SVE können einfach in dieselbe Liga aufsteigen. Für uns ist zweite Liga schon zu groß, haben wir irgendwann mal gesagt. Aber wir wachsen halt brutal rein. Sowohl langsam in der Infrastruktur, die Tribüne wächst auch nach und nach. Da freue ich mich drauf, wenn das Ding steht. Dann haben wir nämlich ein geiles Schmuckkästchen, noch mehr als wir eh schon haben. Plus fußballerisch. Das heißt nicht, dass wir automatisch die Spiele gewinnen. Das mussten wir schon ein paar Mal leidvoll erfahren dieses Jahr. Nur gut Fußball spielen heißt nicht gewinnen.
2: Außerdem spielten Magdeburg, Hertha BSC 1:0, Karlsruhe, Darmstadt 2:1 und Kräuter Fürth, Nürnberg 1:1. Und das waren die Nachrichten mit Daniel Magar. 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
1: Ein Sonne-Wolken-Mix bis 23 Grad, das war das heute. Jetzt zieht's gerade so ein bisschen zu und an den einzelnen Stellen im Saarland können ein paar Regentropfen runterkommen. Die Nacht sind es 12 Grad, dort auch jetzt irgendwie nicht sehr viel Regen zu erwarten, aber ein bisschen. Morgen dafür mehr Regen, Schauer sind drin bei 19 Grad, der Dienstag auch regnerisch bis 18 Grad und der Mittwoch bewölkt bis 15 Grad.
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1: Hier ist aktuell die L329, das ist zwischen Buweiler und Mariahütte, immer noch vollgesperrt nach einem Unfall. Und die neuesten Blitzer stehen in der Ortsdurchfahrt mit Losheim, auf der L135 zwischen Türkismühle und Gonnesweiler und in Bübingen in der Sagemünderstraße. Allen unterwegs, gute Fahrt!
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1: Mit Florian Schumacher, hallo. Und die Special Olympics 2026 finden im Saarland statt. Und hierzu kann man einen Song produzieren. Wie das funktioniert, gleich bei uns.
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0: aus.
1: Ja, also wenn das euch nicht in den Süden katapultiert, dann weiß ich auch nicht. Lavinia und Álvaro Soler mit Adios. Die Special Olympics 2026 kommen hier bald vorbei. Vom 15. bis zum 20. Juni sind über 4000 Athleten und Athletinnen mit geistiger und mehrfacher Beeinträchtigung in mehr als 20 Sportarten am Start. Und wir brauchen dafür einen Song. Thomas Marx aus der SR1 Musikredaktion kann uns sagen, was zu tun ist. Hallo Thomas.
2: Hallo. Ja, eigentlich ist es ganz einfach. Es gibt die Musik, es gibt den Text, aber was man daraus macht, das ist völlig frei. Egal, ob du professioneller Musiker bist, eine Band hast oder nicht, als Chor, als Hobbykünstler, egal. Beim saarländischen Dabeisein-Contest geht es nur um die Kreativität.
1: Also nochmal, nur nochmal so für so jemanden wie mich. Musik und Text ist festgelegt, das gibt es also. Und daraus mache ich dann irgendwas. Was sind denn sonst so die Voraussetzungen?
2: Bis zum 30. April kann man den Song aufnehmen und einschicken. Er heißt Dabei sein ist Saarland. Und man kann ihn als Schlager machen, als Hip-Hop, als Singer-Songwriter-Version. Mit Geige, Klavier, Trompete, Mundharmonika. Okay, das wäre schlecht, da kann man nicht mehr singen. Oder als Rock-Version. Da gibt es auch schon ein Beispiel auf der Homepage.
3: Saarland!

0: Es ist egal, ob man das in einem Tonstudio aufnimmt oder in der Küche mit einem Mischpult und Orchester oder mit der Handy-App. Einfach machen, wie man es kann. Die Idee zählt.
1: Okay, und es gibt auf jeden Fall Geld, denn dritter Platz kriegt 1.000 Euro, der zweite Platz 2.000 Euro und der erste Platz satte 3.000 Euro Gewinnergeld. Wie das funktioniert, haben wir auch nochmal bei uns auf der Website sr1.de. Jetzt habe ich für euch YouTube. I still haven't found what I'm looking for. SR1 ist hier.

Joris und Bye Bye Mein Herz. SR1 ist hier für euch mit Bebe Rexha und New Religion. Und Agnes, Release Me gleich auf SR1. 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

0: Madness und Release Me. Also eins ist hier, aktuelles aus der Bundesliga, St. Pauli gegen Mainz, 1:2.
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0: Das wird heute ein paar kleine Regentröpfchen noch geben, nicht viele. Nur ein paar wenige. Temperaturen bis 23 Grad, in der Nacht bis 12 Grad. Morgen dann aber mehr Regen, Schauer bis 19 Grad. Dienstag auch Regen bis 18 Grad. Und Mittwoch nur bewölkt bis 15 Grad.
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0: Aktuell fast nichts los, außer bei der L329, die ist zwischen Buweiler und Mariahütte. Hier ist eine Sperrung wegen einem Unfall. Geblitzt wird immer noch in Bübingen in der Sagemünderstraße, in Neunkirchen in der Schlossstraße und in Roden am Bahndamm. Mehr Blitzer auf sr1.de.
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0: Mit Florian Schumacher, hallo. Und ich bin zum Glück kein Gartenmuffel. Es gibt sie nämlich doch. Es gibt tatsächlich Leute, die sagen, oh nee, Garten ist nichts für mich. Und ich kann das ja tatsächlich auch irgendwo so verstehen. Gerade auch Menschen, die vielleicht genug Ärger in ihrem Leben haben, brauchen nicht noch diese ewige Aufgabe. Trotzdem hilft ein bisschen Optimismus. Und ein Experte für Optimismus ist Nico Santos, oder?
3: Der Song für alle, die gerade kämpfen. Egal wie schwer es ist, geht die Hoffnung nicht auf und versucht, das Gute zu sehen. Bleibt optimistisch.
0: Und der heißt nämlich Optimist. Der Song, den gibt's jetzt für euch.
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optimist. Nico Santos, Optimist. Aktuelle Gefahrenstelle auf der A6 Grumbachtalbrücke in Fahrtrichtung Saarbrücken. Hier ist ein Autotransporter liegen geblieben. Die Stelle ist schlecht einsehbar, also dort langsam heranfahren und danke fürs Reinmelden. Gute Fahrt euch!

0: 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Ja, für den einen oder anderen ist der Feind der Enemy das Unkraut. Seid ihr Gartenfreund oder Gartenfeind? Findet ihr einen großen Rasen eine gigantische Aufgabe, eine ewige Aufgabe oder einen riesigen Fluch? Wir wollten es von euch wissen.
1: So viel Gartenarbeit mag ich gar nicht so sehr. Mir macht es dann eher passiv Spaß, also wenn ich nichts dafür tun muss. Also mehr Garten als Arbeit.
2: Ich mache keine Gartenarbeit, ich lasse das machen mit meinem Nachbar.
3: Ich bin auch gar kein Gartenmensch. Per se gucken ist cool, da im Garten sitzen und grillen ist cool. Die Gartenarbeit ist dann eher so das, was man machen muss. Ja, Unkraut jäten, uff.
0: Wir hatten gerade letztens die Diskussion, als wir da im Osterurlaub in Belgien in Ostende waren, in so einem kleinen Ferienhaus. Die hatten einen Kunstrasen. Für einige Teilnehmer der Reise fürchterlich praktisch und schlau gedacht vom Vermieter. Ich fand's gruselig. Gras kann man doch echt machen, oder?

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1: Im Studio ist René Jacqueline Müller.
2: Wadefuhl fordert sofortige Öffnung der Straße von Hormus. St. Pauli unterliegt Mainz. Das Wetter nachts vereinzelt Schauer, 12 bis 8 Grad. 18 Uhr. Außenminister Wadefuhl hat vom Iran die sofortige Öffnung der Straße von Hormus gefordert. Das machte Wadefuhl bei einem Telefonat mit seinem iranischen Amtskollegen Araghchi deutlich. Der CDU-Politiker betonte auf der Plattform X die gemeinsame Haltung mit den USA in der Sache. Sebastian Segebade für SR Info.
3: Als enger US-Verbündeter teilen wir das gleiche Ziel, so Wadefuhl. Und weiter, der Iran müsse auch vollständig und nachprüfbar auf Kernwaffen verzichten. Eine Antwort Araghchis auf die Forderungen aus Deutschland ist nicht bekannt. Die Verhandlungen über ein Ende des Iran-Konflikts treten seit Wochen auf der Stelle. Die Straße von Hormus bleibt blockiert. Und damit stecken weiter hunderte Öl- und Gastanker vor der Meerenge fest. US-Präsident Donald Trump sagte zuletzt, es liege ein Verhandlungsvorschlag des Iran auf dem Tisch. Er könne sich aber nicht vorstellen, dass dieser annehmbar wäre. Eine Wiederaufnahme der Attacken auf den Iran ist laut Trump weiter eine Option.
2: Nach dem Austritt der Vereinigten Arabischen Emirate hat die OPEC Plus ihre Ölförderquote erhöht. Wie die Organisation auf ihrer Webseite mitteilte, fördern Saudi-Arabien, Russland und die fünf übrigen Mitgliedstaaten im Juni täglich 188.000 Barrel zusätzlich. Damit soll der Ölmarkt stabilisiert werden. Ob die Vorgabe praktisch umgesetzt werden kann, gilt wegen der Folgen des Irankriegs allerdings als fraglich. Der Wehrbeauftragte des Bundestages Otte hat angesichts des anstehenden US-Truppenabzugs aus Deutschland Gegenmaßnahmen angemahnt, um die Lücke auszugleichen. Dem Nachrichtenmagazin Spiegel sagte der CDU-Politiker, der Abzug von US-Kampfeinheiten sei ein schlechtes Signal für die Verteidigungsfähigkeit Deutschlands. Sie müsse kompensiert werden. Für die USA heiße der Schritt, dass sie auf eine für sie vorteilhafte Infrastruktur und gesellschaftliche Rückendeckung verzichten würden. Vorgestern hatte das US-Verteidigungsministerium angekündigt, 5.000 US-Soldaten in den kommenden 6 bis 12 Monaten abzuziehen. Trump legte jedoch nach und sagte, die USA würden um weit mehr als 5.000 Soldaten reduzieren. Auf der L329 bei Wadern ist ein Motorradfahrer bei einem Unfall ums Leben gekommen. Nach Angaben der Polizei kollidierte der Motorradfahrer auf der Strecke zwischen Buhweiler und Kastel mit einem PKW, der ihm an einer Einmündung die Vorfahrt genommen hatte. Dabei wurde der 55-Jährige tödlich verletzt. Der 43-jährige PKW-Fahrer blieb demnach unverletzt, seine Beifahrerin wurde leicht verletzt. In der Fußball-Bundesliga hat Mainz 05 den Klassenerhalt perfekt gemacht. Die Rheinhessen siegten bei St. Pauli mit 2:1 und können nun auch theoretisch nicht mehr absteigen. Moritz Casalet.
4: Mega Enttäuschung bei den Hamburgern nach einem ganz schwachen Spiel und erst einer durchaus ansehnlichen Schlussphase. Cissé hat in der Schlussphase nochmal mit dem Anschlusstreffer hier für Spannung gesorgt. Aber Mainz war mit den Toren von Tietz und Webe in der ersten Hälfte klar in Führung. Und auch hier über 90 Minuten gesehen die bessere Mannschaft. Mainz bleibt in der Bundesliga. St. Pauli auf dem Relegationsplatz. Die Hamburger müssen weiter mächtig zittern um den Klassenverbleib.
2: In der zweiten Fußball-Bundesliga kann Elversberg weiter auf den Aufstieg hoffen. Die SVE besiegte zu Hause Aufstiegskonkurrenten Paderborn mit 5:1. Das waren die Nachrichten mit René Jacqueline Möhler. 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
1: Es wird ein bisschen windiger und auch der ein oder andere Tropfen fällt vom Himmel, aber es ist kein richtiges Unwetter angesagt. Temperaturen gab es heute bis 23 Grad, die gehen heute Nacht auf 12 Grad runter. Morgen bewölkt, Schauer bis 19 Grad, der Dienstag dann Regen bis 18 Grad, Mittwoch Wolken bis 15 Grad. Es wird also ein bisschen grauer.
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1: Hier ist aktuell die Meldung von der A6 Saarbrücken in Fahrtrichtung Mannheim, Talbrücke Bischmisheim, Gefahr durch einen defekten LKW im Baustellenbereich. Dann gibt's die L329 zwischen Buweiler und Mariahütte. Hier ist nach einem Unfall immer noch eine Sperrung in beiden Fahrtrichtungen. Und die neuesten Blitzer stehen in der Ortsdurchfahrt mit Losheim in Roden am Bahndamm und in Neunkirchen in der Schlossstraße. Allen unterwegs gute Fahrt und mehr Blitzer auf sr1.de.
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1: Mit Florian Schumacher, hallo, und tolle Musik von Mark Forster. Ein Lied, St. Clair habe ich mit, Gosh I Love It. Und The Boss Hoss, Don't Gimme That. Ja, Don't Gimme That, insbesondere Arsen wollen wir nicht haben. Das ist nämlich anscheinend in bestimmten Reissorten drin. Das klären wir gleich.
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0: The Boss Hoss, don't give me that. War ganz schön überrascht als, oder ja, ich sag mal so verunsichert auch, als wir gehört haben, dass in bestimmten Kinderspielzeugen Asbest drin sein soll. Also so zumindest meine Generation hat immer noch so bei Asbest stellen sich so alle Ohren auf und sagen, oh, das ist irgendwo krebserregend, kann in Gebäudeteilen irgendwo drin sein beim Renovieren, die ganzen Heimwerker, da müssen wir richtig aufpassen. Und das sind Kinderspielzeug. Und jetzt gab's was Neues. Die Stiftung Warentest hat nämlich für ihr aktuelles Heft Reiß unter die Lupe genommen und festgestellt, da ist was drin, was da gar nicht rein gehört. SR1-Reporterin Ute Schnies, was haben die Tester denn gefunden in dem Reis?
1: Die Stiftung Warentest hat in allen untersuchten Reissorten Arsen gefunden, auch in Bio und in Vollkorn, in unterschiedlichen Mengen. Darunter auch sogenannte anorganische Arsenverbindungen, die Lebensmittelbehörden als krebserregend einstufen. In vielen Proben war auch das Schwermetall Cadmium drin. In geringen Mengen haben die Tester auch Rückstände von Pestiziden und Schimmelpilzen gefunden. Aber keine Panik, die Ergebnisse haben in allen Proben unter den geltenden Grenzwerten gelegen. Das heißt, lebensmittelrechtlich waren alle Produkte okay. Trotzdem sagt die Stiftung Warentest, je weniger Giftstoffe im Reis drin sind, desto besser ist das natürlich.
0: Ja gut, also ich meine, dass irgendwelche solche Giftstoffe irgendwo in der Umwelt sich befinden und auch in unsere Lebensmittel natürlich in geringen Konzentrationen reinkommen, ist, denke ich, jedem klar oder sollte jedem irgendwo klar sein. Deshalb gibt es ja auch Grenzwerte. Was kann ich denn tun, wenn ich gefahrlos Reis essen will?
1: Schadstoffe, vor allem der Arsengehalt, der beim Reis das Hauptproblem ist, lassen sich zum Beispiel durch die Art der Zubereitung reduzieren. Dazu Dorit Kowitz von der Stiftung Warentest.
2: Und dann gibt es zwei verschiedene Arten, den zuzubereiten. Einmal die sogenannte Quellmethode, das heißt, ich nehme wenig Wasser und das saugt der Reis vollständig auf. Oder ich koche ihn nach der Wassermethode, ähnlich wie Nudeln, mit viel überschüssigem Wasser, das ich dann abgieße.
1: Was auch hilft, den Reis vor dem Kochen gründlich waschen.
0: Also okay, ordentlich durchspülen, damit das alles irgendwo rausgeht. Gibt es denn Reissorten, die wenig belastet sind?
1: Relativ wenig Arsen hat die Stiftung Warentest in Basmati-Reis gefunden. Die Tester vermuten, dass das an der Anbauregion liegt, der Himalaya-Region, und dass die Böden da vermutlich weniger Arsen enthalten.
0: Na denn, Reis oft mit Arsen belastet. Die von der Stiftung Warentest gemessenen Werte liegen aber alle im Grenzwertbereich.

Das ist Boy Loco und Praised You. SR1 informiert euch auf Gefahrenstellen auf der Straße. Und da haben wir eine Vorsicht bitte auf der A620 Saarbrücken in Fahrtrichtung Saarlouis zwischen Völklingen-Werden und Wattgassen. Gefahr durch Fahrzeugteile auf der Fahrbahn. Mark Ronson, Nothing Breaks Like a Heart, jetzt auf SR1.

0: Mark Ronson für euch auf SR1 und wir spielen euch gleich Ray.
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0: Die Temperaturen, die gehen jetzt so langsam runter und heute Nacht bis auf 19 Grad, nee, Entschuldigung, bis auf 12 Grad runter. Morgen dann bewölkt, Schauer, da gibt's die 19 Grad. Dienstag dann Regen, 18 Grad und Mittwoch Wolken, 15 Grad. Das heißt, für die Pflanzen kommt der lang ersehnte Regen. Für euch jetzt noch schnell aufräumen, wenn noch draußen auf dem Balkon was steht.
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0: Hier gibt es eine aktuelle Meldung von der A620 Saarbrücken in Fahrtrichtung Saarlouis zwischen Völklingen-Werden und Wattgassen, Gefahr durch Fahrzeugteile auf der Fahrbahn. Die L329 im Landkreis Merzig-Wadern zwischen Buweiler und Mariahütte ist immer noch nach dem Unfall in beide Fahrtrichtungen gesperrt und geblitzt wird aktuell in Bübingen in der Sagemünderstraße auf der L135 zwischen Türkesmühle und Gonnesweiler und in Neunkirchen in der Schlossstraße. Mehr Blitze auf sr1.de.
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0: Mit Florian Schumacher, hallo. Und Sonntag ist Tatort-Tag und den aktuellen Tatort nehmen wir natürlich unter die Lupe. Packen die Lupe schon mal aus. Bis gleich.
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0: Summer. 12 to 12. SA1 ist hier. Mit zwei Toten, mehreren Verdächtigen, Geld, Macht und persönlichen Schicksal. Keine Sorge, kein neuer Skandal hier passiert bei uns im Saarland. Im neuen Tatort Könige der Nacht aus Zürich ist alles drin. Ja, und es ist wirklich nur in Zürich passiert. SA1 Tatort-Experte Philipp Münscher. Moja, eine junge Frau will einfach nur ihren Job machen, oder?
1: Als sie dann eines Abends eine Pizzabestellung abgibt, da beobachtet sie einen Mord. Das Opfer ist der nette junge Mann, der soeben noch die Pizza in Empfang genommen hat.
0: Sie kann jetzt aber nicht zur Polizei gehen, denn sie ist eine illegale Einwanderin. Das heißt, er klickt dann die Handschellen. Nachdem sie eine Schlauchbootüberfahrt nach Europa überlebt hat, versteckt sie sich jetzt mit ihrem Sohn bei einer Freundin, die ihr immer wieder einbläut, nicht auffallen. Und vor allen Dingen auch nicht irgendwie Polizei oder irgendwie sowas. Denn auffallen bedeutet, sie könnte abgeschoben werden.
2: Du weißt, was das heißt. Ihr werdet ausgewiesen. Moja, ihr könnt nicht länger hierbleiben. Ihr müsst ein Versteck finden.
0: Also, das ist spannend. Wie gehen wir jetzt mit dem Mord um? Es ist der 11. Fall für die Züricher Kommissarin Grandjean und Ott und der letzte Tatort vor der Sommerpause. Also freut euch auf Könige der Nacht. Heute, 20.15 Uhr im Ersten. Jetzt habe ich tolle Musik für euch. Tiffany Aris, Vertigo aus dem Culture Club und Do You Really Want to Hurt Me? Gleich auf Fässer 1.

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Madcon und Don't Worry auf SR1. Markus Barsch hängt hier schon am Studiofenster und hält schon seit ungefähr 10 Minuten die Zunge aus dem Fenster und versucht, einen Regentropfen einzufangen. Gucken, ob es ihm gleich noch gelingt. Aber die Zunge brauchst du jetzt hier gleich, Markus, in SR1 Pop. Gleich ist er für euch da, am Mikrofon Florian Schumacher. 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

0: Achtung Autofahrer, am Ortseingang von Ormesheim. Wenn ihr aus Ormesheim kommt, Gefahr durch einen dicken Ast auf der Fahrbahn. Gute Fahrt.
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2: 19 Uhr. Die saarländische Ministerpräsidentin Rehlinger hat ihre Ablehnung von Grenzkontrollen bekräftigt. In der ARD bewertete die SPD-Politikerin stationäre Kontrollen gegen illegale Zuwanderung an den Grenzen als rechtlich problematisch. Weiter sagte Rehlinger:
3: Ich glaube nach wie vor, dass dauerhafte Grenzkontrollen nicht das Mittel der Wahl sind in Europa, mitten in Europa. Sie schaden uns am Ende mehr, als sie helfen. Was man machen kann, ist in einem Grenzraum für Sicherheit zu sorgen, aber nicht stationäre Grenzkontrollen. Das ist nicht das, was wir mit Schengen wollten. Und das ist auch nicht das, was in einem Wirtschaftsraum, in dem wir gemeinsam leben und arbeiten, wirklich hilft.
2: Zuvor hatte Bundesinnenminister Dobrindt in der ARD bekräftigt, dass er auch nach einem Urteil des Verwaltungsgerichts Koblenz keine Änderungen plant. Das Gericht hatte die Kontrollen an der Grenze zwischen Luxemburg und dem Saarland für rechtswidrig erklärt. Dobrindt sagte, aktuell gehe es darum, Grenzkontrollen aufrechtzuerhalten. Die Kontrollen an der Grenze zu Luxemburg seien nach dem Urteil nur verlegt worden, um den Verkehrsfluss zu vereinfachen. Bundesaußenminister Wadefohl hat eine sofortige Öffnung der Straße von Hormus gefordert. In einem Telefonat mit seinem iranischen Amtskollegen Araghchi verlangte er, wie auch schon zuvor die USA, einen Verzicht des Irans auf Atomwaffen. Die Bemühungen um ein Ende des Irankrieges kommen seit dem Inkrafttreten einer Waffenruhe Anfang April nicht voran. Gut zwei Monate nach Beginn des Irankriegs wächst damit die Sorge vor einer erneuten Eskalation. Yannick Sinner hat das ATP Masters in Madrid gewonnen. Gegen den Italiener blieb der deutsche Tennisprofi Alexander Zverev im Finale chancenlos und verlor mit 1:6 und 2:6. Für Zverev war es die 9. Niederlage in Folge gegen Sinner. In der Fußball-Bundesliga hat Mainz 05 den Klassenerhalt perfekt gemacht. Die Rheinhessen siegten bei St. Pauli mit 2:1 und können nun auch theoretisch nicht mehr absteigen. In der zweiten Fußball-Bundesliga kann Elversberg weiter auf den Aufstieg hoffen. Die SVE besiegte zu Hause Aufstiegskonkurrenten Paderborn mit 5:1. Das waren die Nachrichten mit René Jacqueline Möhler. 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Das Wetter. Am Abend und in der Nacht meist trocken, vereinzelt Schauer möglich. Abkühlung auf 12 bis 8 Grad. Morgen überwiegend dichte Wolken, etwas Regen und wenig Sonne bei bis zu 19 Grad. Die Aussichten: Dienstag unbeständig mit gewittrigen Regenfällen, Mittwoch bewölkt und regnerisch bis 16 Grad.
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5: Vorsicht im Saar-Abfalls-Kreis. Am Ortseingang Ormesheim aus Ommersheim kommend. Gefahr durch Gegenstände, ein Ast auf der Fahrbahn. A8 Pirmasens Richtung Saarlouis. Zwischen Dreieck Friedrichsthal und Merchweiler Behinderungen an einer Baustelle. Dauer bis Ende 2026. Landkreis Merzig-Wadern. Die L329 zwischen Buweiler und Mariahütte ist nach einem Unfall in beide Fahrtrichtungen gesperrt. A6 Mannheim-Saarbrücken. In Höhe Grumbachtalbrücke in beiden Richtungen Behinderungen durch Brückenarbeiten. Dauer bis Anfang 2028. A8 Pirmasens Richtung Saarlouis. Zwischen Neunkirchen-Wellesweiler und Neunkirchen-Behinderungen wegen Brückenarbeiten. Dauer bis 30. Juni.
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6: Am Sonntagabend mit Markus Bahr. Schön, dass ihr da seid. Bruno Mars fängt an. I just might.
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0: Hey, Sonntagabend, hier ist Bob, eure Abendshow. Schön, dass ihr da seid. Hallo, hallo, hallo. Kollegin Jessie Ensminger ist auch im Zimmer.
1: Servus.
0: Schön, dass du es wie immer einrichten konntest.
1: Vielen Dank für die Einladung.
0: Ja, für den Dienstplan. Danke an den Dienstplan, an die Dienstplanung. Wir haben gerade gesprochen über, hattest du auch so einen faulen Sonntag? Ja.
1: Oh ja.
0: Wir haben darüber gesprochen, dass wir heute beide zufällig sehr wenig gemacht haben. Ich war mal mit dem Hund draußen. Das war es auch schon. Dann haben wir darüber gesprochen, was war das Faulste, was wir überhaupt jemals gemacht haben. Weißt du, wie wir drauf kamen? Du hast so eine lustige Geschichte erzählt. Erzähl nochmal bitte. Wir wollen gleich mit euch reden über die unfassbaren Faulheiten, die einen ab und zu überkommen. Los, Jessie,
1: Faulste,
0: fängt an.
1: Was man jemals gemacht hat. Also, ich habe einen kleinen Bruder. Das ist wichtig für die Geschichte, weil früher, als wir noch jünger waren, hat meine Mama uns des Öfteren mal in den Keller geschickt, um irgendwie, keine Ahnung, eine Flasche Wasser oder so hochzuholen. Und ich war immer viel zu faul dafür. Und dann habe ich irgendwann...
0: Aber deine Mutter sprach gerne mal dich an.
1: Ja, ja, immer, Jessie,
0: kannst du mal bitte in den Keller
1: gehen? Meinte, Jessie, kannst du mal bitte in den Keller gehen, eine Flasche Wasser holen? Und ich so, ja klar, mach ich. Und dann habe ich mich zu meinem Bruder gedreht und habe gesagt, Patrick, er war noch klein.
0: Ja,
1: aber
0: mit dem kann man es ja machen.
1: Mit dem kann man es machen. So. Und dann habe ich gesagt, Patrick, ich wette, du schaffst es nicht, in unter 10 Sekunden in den Keller zu gehen, eine Flasche Wasser zu holen. Und da habe ich angefangen zu zählen. 10, 9, 8.
0: Dann sprintet der los.
1: Und er ist gesprintet.
0: Ja.
1: Er hat es immer geschafft.
0: Ja, so immer auch.
1: So bin ich ans Ziel gekommen.
0: Hast du immer dieselben 10 Sekunden gesagt? Dass er irgendwann, das habe ich doch neulich schon 6-mal geschafft, Schwester. Jetzt hör mal,
1: nee,
0: auf, machst du halt mal 7.
1: Ja, ja? Das habe ich dann natürlich ein bisschen abgewandelt, aber es hat immer geklappt.
0: Ich war irgendwann zu faul zu bügeln. Ich habe irgendwann auch das Bügeln eingestellt, auch so, weißt du, so Hemden oder so, ne? Muss man ab und zu mal anziehen, irgendwie Hochzeit oder so, da muss man ein Hemd rein. Und ich habe dann aber, ich dachte, Hemden bügeln, das dauert auch bei mir leider eine Viertelstunde pro Hemd.
1: Witzel, ja,
0: witzel, watzel. Und dann habe ich eine Methode entwickelt. Ich denke darüber nach, die zum Patent anzubinden. Nee, anzubringen. Ich tue das feuchte Hemd aus der Waschmaschine auf einen Bügel hängen und dann hinaus an die Luft, auf den Balkon oder so oder raus, ne? Und dann habe ich festgestellt, nach einem halben Tag oder so, ist das total glatt und trocken. Warum, weiß ich nicht.
1: Der ultimative Faulheits-Hack.
0: Ja, also das Bügeleisen habe ich auch seit Jahren nicht mehr, weiß ich gar nicht, wo das ist. Okay, das ist jetzt nur so halb cool. Deins ist cooler, kleine Jungs. Keller.
1: Naja.
0: Habt ihr auch schon, was ist das Faulste in eurem Leben? Los, 07221 2011. Vielleicht habt ihr irgendwas, was euch so auf dem Herzen, was ihr könnt auch jetzt beichten, anonym oder sowas. 07221 2011. Wenn wir euren Namen nicht sagen sollen, dann sagt's bitte dazu in eurer Nachricht hier. 07221 2011.

0: Guck mal, wie lustig. Wir reden gerade einfach, Jesse und ich reden einfach gerade mit euch über das Faulste, was wir jemals so gemacht haben oder über Faulheiten, die uns eigentlich anfliegen. Oh, warte mal, ich weiß nicht, ob das schon kam. Ich kann es aber nochmal sagen, sicherheitshalber. Eilmeldung aus dem Verkehrszentrum, vielleicht lief die schon, vielleicht nicht, besser einmal zu oft. Vorsicht auf der A5, Frankfurt Richtung Kassel, zwischen Bad Homburger Kreuz und Friedberg. Das sind Kinder auf der Fahrbahn. Vorsicht, Kinder auf der Autobahn. A5, Frankfurt Richtung Kassel, zwischen Bad Homburger Kreuz und Friedberg. Vorsichtig sein. Wir haben gerade darüber gesprochen, wie faul man mal schon war in seinem Leben. Das Faulste, wir suchen die faulsten Sachen. Du hast gerade lustig erzählt, dass du, deine Mutter hat immer dich gerne mal geschickt,
1: in den Keller. Um Wasser oder so zu holen. Und ich habe dann meinen Bruder, meinen Kleinen, ausgetrickst, dass er immer in den Keller gehen musste.
0: Und du hast gesagt, die wetten, dass du es nicht schaffst, unter 10 Sekunden in den Keller eine Flasche Wasser und wieder zurück.
1: Dann ist er gerannt.
0: Okay. Clayton aus dem Hunsrück hat sich bei uns gemeldet, 07221211. Der hat eine ganz ähnliche Geschichte, hat es nur eins weitergedreht.
2: Und zwar hat mich meine Mutter dann auch gerne mal geschickt, Wasser zu holen, und irgendwann ist mir die Idee gekommen, auf dem Weg hoch die Wasserflasche, die Sprudelwasserflasche, zu schütteln.
0: Okay, viel Spaß beim Aufmachen.
2: Ja, ganz genau, das hat sie dann ein paar Mal, oder nach ein paar Mal hat sie dann mal die Schwester gefragt.
0: Silvi hat uns geschrieben, ich drehe die Socken, die aus der Waschmaschine kommen, einfach nie mehr um, schon seit einer schönen Weile. Zack, bumm, schreibt Silvi noch. Zack, bumm, gefällt mir auch gut. Einfach so in die Schublade aller Jungs hier im Haus, sollen die sie beim Anziehen doch selber umdrehen. Achso, die sind alle auf links, kommen die raus, okay.
1: Das ist mega schlau, ich finde das richtig gut, Silvi.
0: Warum eigentlich nicht, oder? Komm, jetzt noch Laura. Laura ist auch super.
3: Das Faulste, was wir jemals gemacht haben, war, als wir umgezogen sind, haben wir uns einen Nachttisch gekauft und den tatsächlich nie aufgebaut und nutzen den Karton einfach als Nachttischschränkchen.
1: So gut!
0: Nachttisch im Karton!
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0: Es ist 7:30.
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2: Heute Nacht ist es meist trocken. Am ehesten sind zu Beginn und wieder gegen Morgen lokal Schauer möglich. Neben Wolken zeigt sich der Himmel zeitweise gering bewölkt oder klar. Die Luft kühlt auf 12 bis 8 Grad ab und der Wind weht schwach aus unterschiedlichen Richtungen. Morgen kommt neben dichten Wolken hin und wieder die Sonne durch. Dazu fällt vor allem in der ersten Tageshälfte etwas Regen. Die Höchstwerte liegen bei 16 bis 19 Grad. Am wärmsten wird es in den Flussniederungen. Der Wind weht schwach aus vorwiegend Süd bis Südwest.
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3: Vorsicht im Saar-Pfalz-Kreis. Am Ortseingang Ormesheim aus Ommersheim kommend, Gefahr durch Gegenstände, ein Ast auf der Fahrbahn. A8 Pirmasens Richtung Saarlouis. Zwischen Dreieck Friedrichsthal und Merchweiler Behinderungen an einer Baustelle. Dauer bis Ende 2026. Landkreis Merzig-Wadern. Die L329 zwischen Buweiler und Mariahütte ist nach einem Unfall in beide Fahrtrichtungen gesperrt. A6 Mannheim-Saarbrücken. In Höhe Krumbachtalbrücke in beiden Richtungen Behinderungen durch Brückenarbeiten. Dauer bis Anfang 2028. Geblitzt wird unter anderem in der Ortsdurchfahrt Mittlosheim, in Roden am Bahndamm und in Neunkirchen in der Schlossstraße. Weitere Blitzer auf srinfo.de. Auf der L135 zwischen Türkismühle und Gonnesweiler in Bübingen in der Saargemünder Straße.
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Bäm, Klassenerhalt für Gladbach. Gladbach-Dortmund gerade zu Ende, 1:0. Hallo, hier ist Pop, eure Abendshow am lörmeligen, schön faulen hoffentlich. Seid ihr fahrt gerade natürlich zur Abendschicht oder so. Wir sind immer bei euch. Wir arbeiten auch für euch hier mit Freuden auch. Jetzt was Schönes, und zwar Bedroom Songwriting. So, das ist so ein Fachausdruck tatsächlich in der Musik, ne? Bedroom Songwriting, also so nennt man das, was Bella Kay macht. Bedroom Songwriting ist, ich mache die Songs zu Hause in meinem kleinen Zimmerchen. Ich bin noch etwas jünger und habe nur ein Zimmer in der Familienbutze und das ist mein Bedroom, deswegen heißt das so, und das ist mein Zimmer. Bella Kay ist 20 und hat vor ein paar Jahren in ihrem Schlafzimmer angefangen, Songs zu schreiben, in ihrem Mädchenzimmer. Im August letzten Jahres ging dann schon, habt ihr vielleicht mitgekriegt, die Debütsingle The Sick auf TikTok viral. Und auch ihr neuer Song hat's aus ihrem Schlafzimmer in den USA in die weite Welt geschafft. Macht großen Spaß. I love it, I love it, I love it, heißt der. Jetzt im Pop, die Abendshow, Abendshow, Abendshow. Bella Kay.

Achtung, Falschfahrer auf der B295 Stuttgart-Kalf zwischen der A8, Anschlussstelle Leonberg-West und Renningen-Mitte-Markstadt. Da kommt ein Falschfahrer entgegen, ganz rechts fahre ich die Uhren auf der B295 Stuttgart-Kalf zwischen der A8, Anschlussstelle Leonberg-West und Renningen-Mitte-Markstadt. Falschfahrer unterwegs, Vorsicht in beiden Richtungen.

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1: Das ist ein spannender Fußballabend. Für Menschen, die es wissen wollen, ne? Gerade auch, was haben wir? 18. Minute, Freiburg-Wolfsburg noch 0:0. Ne? Ein Fußballspiel, möchten jetzt manche sagen. Ja, ist doch nur ein Fußballspiel. Na, aber da hängen ganz viele Schicksale dran. An diesem Spiel, Freiburg-Wolfsburg. Wir dröseln mal kurz auf. Das machen wir zusammen mit unserem Kollegen Kevin. Aktuell Dröselteam. Frisch.
2: Schönen guten Abend.
1: Also, ne? An diesem Spiel. Freiburg-Wolfsburg. Ja. Wer zittert am meisten oder zittern alle?
2: Alle zittern. Komm, wir fangen an beim VfL Wolfsburg. Die sind Vorletzte in der Tabelle. Abstiegskampf 3000, jetzt Spieltag 32. Ne? Die wollen auf jeden Fall gegen Freiburg gewinnen, um da unten ein paar Punkte gut zu machen. Die Freiburger, die zittern auch, weil die sind gerade auf Platz 8 und die wollen auf Platz 7 hoch, weil dann spielen sie nächste Saison auf jeden Fall mindestens in der Conference League in den Playoffs.
1: Manche halten es ja mit dem 1. FC Köln. Der Moderator der Sendung schließt sich da an. Ich spüre auch ein Zittern.
2: Ja, zu Recht. Es ist alles so spannend. Also der FC will ja gerne den sicheren Klassenerhalt und der hängt eben auch an diesem Spiel. Wenn Freiburg gegen Wolfsburg gewinnt, kann Wolfsburg Köln punktetechnisch nicht mehr einholen. Dann wäre also der direkte Abstiegsplatz auf jeden Fall mal abgeräumt.
1: Ja, die Köln-Fans so, ja genau, das möchten wir bitte. Die sind gerade alle auch so ein bisschen Freiburg-Fans. Was ist, wenn es unentschieden ausgeht zwischen Freiburg und Wolfsburg nachher?
2: Dann würde das, sagen wir, das kölsche Zittern sehr viel schwächer werden, weil dann klappt es eigentlich mit Klassenerhalt wegen der Tordifferenz. Wolfsburg könnte dann zwar noch punktetechnisch gleichziehen, aber sie müssten nach aktuellem Stand 18 Tore schießen in zwei Spielen. Mhm. Bei St. Pauli, die sind gerade auf dem Relegationsplatz, das Gleiche. Die könnten auch noch gleichziehen mit Köln. Die müssten aber 21 Tore schießen und Köln gar keins mehr.
1: Ja, und alle Kölner so, das möchten wir so. Okay. Wir halten euch hier natürlich auf dem Laufenden in eurer Abendshow. Mittlerweile 20 Minuten gespielt, Freiburg-Wolfsburg 0:0.

0: Aha. Hier erstmal die Info aus dem Verkehrszentrum. Entwarnung von der B295 Stuttgart-Kalf. Kein Falschfahrer mehr. Zwischen der A8 Anschlussstelle Leonberg-West und Renningen-Mitte-Markstadt. Fahrt bitte vorsichtig, kommt gut und sicher und bald an. Wir haben eben was Schönes gemacht, Jesse und ich, was so lustig war. Und zwar das Faulste, was man so jemals gemacht hat in seinem Leben. Ich habe einfach irgendwann das Bügeln eingestellt. Da sind übrigens ganz viele von euch dabei.
1: Mega.
0: Machen das auch schon ewig nicht mehr. Tricks hier, wie man das feuchte Hemd einfach auf den Kleiderbügel hängt. Am besten auf links und zuknöpfen. Habe ich eben vergessen, ist richtig. Schreiben auch viele. Und dann ist das nämlich wie gebügelt. Nie wieder hinten bügeln. Buh, buh, buh. Christina schreibt uns noch. Oh. Die zweite Zeile steht, muss anonym bleiben.
1: Oh, naja. Hupsi.
0: Meine Schwester und ich haben unseren kleinen Bruder, der ist so 11 bis 12 Jahre jünger, so erzogen, beziehungsweise, wir möchten schon sagen, trainiert, weil er halt der Mann im Haus ist, dass er die Spülmaschine nach dem Essen immer einräumen muss. Tja, meine Schwester und ich, ihr seid ja ganz schön gemein. Ne? Wir schon immer im Fresskoma, mussten einfach nie wieder den Tisch räumen. Er war ja der Mann im Haus. Und dann hat er seine, da kommt der Twist, dann hat er seine Frau kennengelernt und alles, was meine Schwester und ich jahrelang mühselig erschaffen haben, war auf einmal weg.
1: Edgy. Oh, das hätte auch.
0: Guck mal, Thomas ist so ein bisschen angeberisch, ne? Möchtest du das?
1: Oh, Thomas. Ja. Thomas schreibt auch bitte anonym. Du musst
0: ach so,
1: ein bisschen weiterlesen.
0: Ich schließe mir erstmal den
1: tut
0: Namen.
1: Tut es leid, Thomas.
0: Ist egal, wir sagen keinen Nachnamen.
1: Er schreibt, da ich wusste, dass ich das Abi sowieso bestehe. Mhm. Und mein Wunschstudiengang keine Notenbeschränkung hat, habe ich in der wichtigsten Phase des Lernens während des Abis eher das Computerspiel GTA durchgespielt.
0: No.
1: War nicht so schlau, schreibt er, aber leider geil. Abi trotzdem 2,4. Herzlichen Glückwunsch dazu.
0: Herzlichen Glückwunsch dazu. Bisschen angeberisch, aber okay.
1: Ist okay.

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1: 20 Uhr. Die saarländische Ministerpräsidentin Rehlinger hat ihre Ablehnung von Grenzkontrollen bekräftigt. In der ARD bewertete die SPD-Politikerin stationäre Kontrollen gegen illegale Zuwanderung an den Grenzen als rechtlich problematisch und nicht hilfreich. Zuvor hatte Bundesinnenminister Dobrindt in der ARD bekräftigt, dass er auch nach einem Urteil des Verwaltungsgerichts Koblenz keine Änderungen plant. Das Gericht hatte die Kontrollen an der Grenze zwischen Luxemburg und dem Saarland für rechtswidrig erklärt. Zur Vorbereitung eines möglichen Einsatzes in der Straße von Hormus nach Kriegsende soll morgen ein deutsches Minenjagdboot in Richtung Mittelmeer auslaufen. Nach Angaben des Verteidigungsministeriums wird das Boot derzeit mit einer Besatzung von bis zu 45 Soldaten für den Einsatz ausgerüstet. Im Mittelmeer solle der Minensucher in einen internationalen Einsatz eingegliedert werden. Bundesaußenminister Wadephul hatte zuvor seinen iranischen Amtskollegen Araghchi aufgefordert, die für den Ölhandel wichtige Meerenge sofort freizugeben. Die Straße von Hormus ist seit Beginn des US-israelischen Kriegs gegen den Iran faktisch blockiert. Trotz der im Libanon geltenden Feuerpause hat Israel erneut Ziele im Süden des Landes angegriffen. Nach Angaben der libanesischen Regierung wurde in der Stadt Arab Salim ein Mensch getötet, 3 weitere wurden verletzt. Nach israelischen Angaben richteten sich die Attacken gegen die militant-islamistische Hisbollah-Miliz. Die Armee hatte zuvor Evakuierungsaufrufe für mehr als 10 Ortschaften veröffentlicht. Dank eines späten Treffers hat Borussia Mönchengladbach den Klassenerhalt in der Fußball-Bundesliga gesichert. Die Mannschaft von Trainer Polanski gewann gegen Borussia Dortmund mit 1:0. Marc Eschweiler.
2: Mann des Spiels ist Haris Tabakovic, der kurz vor Ende der regulären Spielzeit das erlösende und entscheidende 1:0 erzielte. Sein Treffer wurde noch knapp eine Minute lang überprüft, ob eine mögliche Abseitsposition vorlag. Dem war nicht so. Und dann flog das Dach weg im Borussia-Park. 50.000 Gladbach-Fans jubelten kollektiv über das entscheidende Tor zum Klassenerhalt und einen verdienten 1:0 Erfolg gegen Borussia Dortmund.
1: Das waren die Nachrichten mit René Jacqueline Möhler. 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Das Wetter. Am Abend und in der Nacht meist trocken, vereinzelt Schauer möglich, Abkühlung auf 12 bis 8 Grad. Morgen überwiegend dichte Wolken, etwas Regen und wenig Sonne bei bis zu 19 Grad. Die Aussichten, Dienstag unbeständig mit gewittrigen Regenfällen, Mittwoch bewölkt und regnerisch bis 16 Grad.
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4: Vorsicht auf der A620 Saarbrücken Richtung Saarlouis. Zwischen Saarbrücken, Bismarckbrücke und Wilhelm-Heinrich-Brücke Gefahr durch eine ungesicherte Unfallstelle auf der linken Spur. Landkreis Merzig-Wadern. Die L329 zwischen Buweiler und Mariahütte ist nach einem Unfall in beide Fahrtrichtungen gesperrt. A6 Mannheim-Saarbrücken. In Höhe Grumbachtalbrücke in beiden Richtungen Behinderungen durch Brückenarbeiten. Dauer bis Anfang 2028. Geblitzt wird unter anderem in Neunkirchen in der Schlossstraße, am Ortsausgang Tükismühle Richtung Gonnesweiler und in Bübingen in der Sargemünderstraße.
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5: Am Sonntagabend. Yeah. Wir hoffen, es geht allen gut. Am Mikrofon für euch Markus Barsch. Wir fangen an mit Teddy Swims Bad Dreams.
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Ach, Tante Sophie. Alice Baxter. Immer noch ein hervorragendes Stück Musik. Hallo, hier ist Pop, eure Abendshow am Sonntag. Die gemeinsame Abendshow von Bremen 4, MDR Jump, SR1 und WDR 2. Produziert für euch von SR3 jetzt mit ein bisschen Kultur. Das ist lustig, wir machen ein Quiz. Schnappt euch schon mal, weiß ich nicht, Stift und Bleistift oder sowas. Oder euer Handy, wo ihr was reintippen könnt und es dann schnell zu schicken. Ich habe nämlich ein Quiz noch übrig, habe ich gerade gesehen hier in meinem Zettelhaufen par excellence Saustall. So arbeitet der Typ, also ich. Ne, ich habe immer so Zettel die ganze Woche mit mir, trage ich mit mir rum oder ich habe es auch digital natürlich. Aber das habe ich, den Zettel habe ich gerade gefunden. Mach noch das Quiz, habe ich mir heute aufgeschrieben. Mach das Quiz mit dem Gedicht. Es war nämlich die Woche, der Tag des Gedichts in der Tasche. Oh. Das Gedicht in der Tasche, die Idee kommt vor vielen Jahren aus New York. Da ist seit Ewigkeiten schon der April, der Monat der Gedichte. Und an diesem Tag, das war der 29. April in diesem Jahr, da soll jeder sein Lieblingsgedicht auf ein Blatt Papier schreiben oder im Ausdrucken oder sonst was, dann in die Tasche stecken und dann im Lauf des Tages, wenn sich die Gelegenheit bietet, kann man diesen Zettel hervorholen und das Gedicht jemandem A schenken. Hier bitte ein Zettel mit einem schönen Gedicht, mein Lieblingsgedicht, viele Grüße, tschüss. Oder vielleicht auch jemand Fremdes auf der Straße vortragen. Hier wird's cringe, aber egal. Und das fand ich lustig, das fand ich eigentlich ganz süß, das Tag des Gedichts in der Tasche. Ich habe dann mir gedacht, das machen wir jetzt. Es ist ja Sonntag, da kann man alles machen. Der erste Mensch, Hund, Katze, Maus, ihr könnt auch eure Haustiere beauftragen, an die 07221 2011, ein Gedicht zu schreiben. Und zwar, weil heute der Tag des Gedichts in der Tasche ist, muss das letzte Wort in der ersten Zeile, das ist ein Zweizeile-Gedicht, das ihr machen müsst, könnt, wollt, sollt, dürft. Im ersten Satz von zweien ist das letzte Wort Tasche. Ich habe gerade die KI beauftragt und die ist richtig schlecht.

muss natürlich dann auf Tasche sich reimen und es muss, und hier kommt der Gag, es muss metrisch in Ordnung sein. Also wenn man das so ein bisschen anders betont, dann geht's vielleicht mit der doofen KI hier, ne? Ich könnte ja, ich hab alles in meiner Tasche, sogar die leere Limo-Flasche. So würde es gehen, wenn man so leicht rappt. Aber so geht's nicht, KI. Gedicht schreiben an die 0722 1 2011. Der schnellste Mensch, Hund, Katze, Maus kriegt ein Goodie hier. Tasche.

0: Was habe ich denn da angerichtet? Hallo, hier ist Pop, eure Abendshow. Wir haben ein spontanes Schnellstquiz am Laufen gerade, weil es war in der Woche der wunderschöne Tag des Gedichts in der Tasche. Habe ich eben von erzählt. Jeder soll an diesem Tag, es war der Mittwoch diese Woche. Ich habe es vergessen zu machen, das Quiz, deswegen machen wir es einfach jetzt. Es geht ja nicht um, es wird ja nicht schlecht. Ne? Da soll man also sein Lieblingsgedicht auf einen Zettel schreiben oder so und dann, wenn man über den Tag die Gelegenheit hat, jemandem zu vortragen oder so, da freut sich die Person vielleicht. Und ich habe das weitergedreht hier gerade, weitergesponnen und habe gedacht, wir machen ein Zweizeiler-Gedicht, aber bitte mit ordentlichem Metrum. Ich habe nämlich eben die KI gefragt, mach mal ein Gedicht mit zwei Zeilen. Erstes Wort ist, erstes Reimwort hinten, letztes Wort in der ersten Zeile ist Tasche, weil es der Tag des Gedichts in der Tasche ist. Und dann mach mal. Da kommt die KI mit, ich habe alles in meiner Tasche, sogar die leere Limo-Flasche. Das ist metrisch eine 6, ne? Also metrisch ist 4 minus, da stimmt's halt nicht. Die Silben stimmen nicht, die Betonung ist nicht in Ordnung. Und es kommt ganz viel total süßes Zeug von euch. Und das ist metrisch auch eine 4 minus. Hier, Kebonita ist Esther wieder, schreibt. Nee, warte mal, ich habe hier noch ganz andere. Christoph Schwarz, liebe Grüße Christoph, danke für deine Nachricht, ganz klar, hab dich lieb. Der Geldbeutel in meiner Tasche ist genauso leer wie meine Limo-Flasche. Das ist eine völlig andere Silbenzahl in der zweiten Zeile, das ist metrisch leider auch nicht so. Ne? Guck mal, Johannes, oh, das ist ein sehr süßes Gedicht, Johannes Rövenich. Mit offenem Herzen trage ich Licht durch jeden Tag, ganz ohne Masche. Und was ich an Liebe geben kann, bewahre ich in meiner Tasche. Aber das ist ja, was soll das für ein Metrum sein? Ich weiß es nicht. Lea ist auch süß. Ich gehe im Takt und trage die Tasche. Es klingt dabei ganz leis und rasche. Was ist rasche, Lea? Egal. Was haben wir hier noch? Eva Maria. Ich sitze hier neben meiner Tasche. Darin befindet sich ein Eimer Asche. Lacht sich kaputt. Zu Recht. Ist auch metrisch, nicht astral. Och Mensch. Guck mal, ich habe hier noch, was lustig ist, ist Markus. Ich mache mal eben auf Play. Der hat eine Sprache geschickt.
1: Ich schaue SpongeBob mit meinem Handy in der Tasche. SpongeBob trägt sein Pullover mit Liebe in jeder Masche.
0: Da gibt es einen Extrapunkt für SpongeBob nachmachen, finde ich, Markus, oder? Ich rufe mal Markus an, uns Spaß. Markus, gib mir dein Telefon, mach Radio vor, leise. Markus? Ja, da bist du ja. Hallo Markus, du bist ja in der Salamimaschine. Das tut mir leid. Bist du in kleine Stücke gehackt? So hört es sich gerade an. Geht's noch?
1: Das war eine Charge. Das macht man beim Synchronsprechen so.
0: Bist du Synchronsprecher? Bist du der Typ von SpongeBob?
1: Nee, ich bin leider nicht Santiago Ziesma, aber
0: stimmt, so heißt er, Santiago Ziesma. Wer so heißt, muss ein verrückter Typ sein. Santiago Ziesma, der heißt wirklich so.
1: Ich bin ein Hobbymäßiger. Ich mache das in meiner Freizeit. Leider habe ich es nie in die Branche geschafft. Ist aber auch schwer, da reinzukommen.
0: Moment mal, heißt das, dass du so aus Spaß irgendwelche Filme synchronisierst und das bei YouTube hochtust? Wie ist dein YouTube-Kanal? Ich will das sehen.
1: Nee? So kleine Clips, eher auf TikTok, aber auch nicht mehr so aktiv. Ganz früh habe ich das gemacht. Heutzutage ist das eher selten, dass man das macht. Aber
0: mach mal, hab ich das wirklich sehr mach nochmal SpongeBob bitte, weil es so süß war. Irgendwas.
1: Oh Gott, Moment.
0: Ja?
1: So ein typischer Satz. Komm Patrick, wir wollen Quallen fischen.
0: Okay. Du kriegst ein kleines Abendshow-Goodie, weil du einfach ein lustiger Typ bist, Markus.
1: Ja, du bin ich immer drauf, SpongeBob.
0: Der Patrick ist auch nicht schlecht.
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0: War ich zu streng, Jessie, eben mit den lieben Menschen, die uns Gedichte in das Studio geschickt haben hier?
1: Ich glaube schon.
0: Oh, das tut mir leid, ich wollte nicht streng sein. Ich habe nur einen Hang, ich habe ein
1: Fable
0: für Metro.
1: Du hast gesagt 4-. Du hast gesagt 4- für alle, die was geschickt haben.
0: Das stimmt ja nicht für alle. Ich habe die, die ich vorgelesen habe, gemacht.
1: Im Namen aller.
0: Ja, im Namen aller. Aber hier kommt noch was Lustiges von Nadel. Die schreibt selber drüber, also er ist inhaltlich niveaulos. Ich glaube, es ist ein Mädchen. Hab jeden Mann in der Tasche. Warte mal, ich muss gucken, wie es metrisch austrein ist. Ja. Weil sie schreibt metrisch gut, inhaltlich niveaulos. Hab jeden Mann in der Tasche, aufgrund meiner sexy Masche. Ja, okay. Alles klar.
1: Okay.
0: Ich wollte eigentlich ganz was anderes machen, nämlich das hier. Vorsicht bitte auf der A648 Eschborn Richtung Frankfurt zwischen Eschborn und Frankfurt-Rödelheim. Ungesicherte Unfallstelle. Und Halbzeit bei Freiburg-Wolfsburg 0:0.

0: Das geht gut ab. Giant Rooks neu in der Abendshow. Want it back. Wir machen noch ein schnelles Goodie. Geht noch raus an Astrid aus Neustadt an der Weinstraße und unserem bescheuerten, metrisch bitte einwandfreien Taschengedicht. Ich finde Astrid noch gut. Heimlich aus meiner Mutters Tasche stehl Pralinen ich und nasche. Astrid aus Neustadt Weinstraße, schick bitte deine Adresse hier ins Studio. Oh.
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0: Es ist 8:30.
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3: Heute Nacht ist es meist trocken. Am ehesten sind zu Beginn und wieder gegen Morgen lokal Schauer möglich. Neben Wolken zeigt sich der Himmel zeitweise gering bewölkt oder klar. Die Luft kühlt auf 12 bis 8 Grad ab und der Wind weht schwach aus unterschiedlichen Richtungen. Morgen kommt neben dichten Wolken hin und wieder die Sonne durch. Dazu fällt etwas Regen. Die Höchstwerte liegen bei 16 bis 19 Grad. Am wärmsten wird es in den Flussniederungen. Der Wind weht schwach aus, vorwiegend Süd bis Südwest.
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4: Vorsicht auf der A620 Saarbrücken Richtung Saarlouis. Zwischen Saarbrücken, Bismarckbrücke und Wilhelm-Heinrich-Brücke Gefahr durch eine ungesicherte Unfallstelle auf der linken Spur. A8 Pirmasens Richtung Saarlouis. Zwischen Dreieck Friedrichsthal und Merchweiler Behinderungen an einer Baustelle. Dauer bis Ende 2026. Geblitzt wird unter anderem in Neunkirchen in der Schlossstraße. Am Ortsausknack Tükismühle Richtung Gonnesweiler. Und in Bübingen in der Sargemünderstraße.
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0: Und hier ist Pop, eure Abendshow mit Markus Barsch. Hi.

0: 20.09 Uhr ist es. Hier ist eure Abendshow am Sonntag. Ich bleibe Optimist. Darum geht's im neuen Song von Nico Santos. Der kam letzte Woche raus, habt ihr vielleicht nochmal gehört. Und der hat viele Menschen sehr berührt, wie wir hier mitbekommen, weil der irgendwie auch so ein bisschen den Zeitgeist gerade trifft. Und vielleicht habt ihr ihn auch schon verzweifelt bei eurem Streaming-Anbieter gesucht, weil ihr den unbedingt in eure Lieblingsplaylist hinzufügen wolltet. Und habt ihr gemerkt, den finde ich ja gar nicht komisch, was denn da los ist, ist kaputt? Nein, der Nico mag Radio, das ist süß, das liegt daran, der hat diesen Song noch nicht freigegeben. Nur exklusiv fürs Radio. Da gibt es ihn zu hören, jetzt auch hier in eurer Abendshow. Schön, dass ihr dabei seid. Und nicht erschrecken, der Nico, der ist stimmlich echt wandlungsfähig. Der klingt gleich, wie wir ihn eigentlich so noch nicht gehört haben. Ein bisschen ein Register höher singt er jetzt gleich, ne? Aber es ist trotzdem Nico Santos. Wartet ab. Sehr schön und optimistisch jetzt Nico Santos. Optimist in eurer Abendshow.
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0: Es hört einfach nicht auf. Jesse, guck mal, es hört einfach nicht auf. Ich war nicht streng. Ich meinte es nur, ich weiß auch nicht, wie ich es sagen soll. Ich habe mich eben vielleicht ein bisschen verrannt. Entschuldigt. Ich wollte eigentlich, heute ist der, wir haben eben ein spontanes Schnellstquiz gemacht und zwar war diese Woche der Tag des Gedichts in der Tasche.
1: In der Tasche.
0: Und dann habe ich gesagt, komm, wir machen das spontane Schnellstquiz. Die erste Person, die hier ein metrisch anständiges Gedicht, ne? Weil diese.
1: Die sind alle jetzt richtig unter Druck. Du hast die alle unter Druck gesetzt.
0: Weil ich weiß, ich erinnere mich so an Familienfeiern, ne?
1: Ja.
0: Wir feiern heute mit groß Hurra unserem Onkel Werner sei 58.000. Lebensjahr. Ne? Das sind die Dinger,
1: ja,
0: wo ich denke, das ist ja süß gereimt, aber da zieht es einem ja alles zusammen.
1: Ja.
0: Weil,
1: genauso wie bei Büttenreden auch, ne?
0: Ja, das ist ja, ne? Ja. So ähnlich. Das ist, darauf kommt es nicht an bei Büttenreden. Das ist ja Hauptsache, der Reim hinten ist okay.
1: Genau.
0: Aber da kann man zwischendurch Silben reinknallen, bis das der Arzt kommt. Und das meinte ich damit mit metrisch bitte astrein. Also metrisch ist zum Beispiel, wenn die Silben in der ersten und zweiten Zeile die gleiche Anzahl haben. Christian hat sich eben beschwert. Hallo Markus, könntest du bitte einmal erklären, was metrisch korrekt überhaupt heißt und ein Beispiel für ein metrisch korrektes Flaschengedicht, Taschengedicht bringen? Dankeschön, Christian. Guck mal, lustigerweise schickt er 3 Minuten später, ist das derselbe Christian? Ja. Will ich öffnen meine Tasche, ziehe ich an ihrer Lasche.
1: Ja.
0: Das ist metrisch astrein, Christian. Ich hatte gerade hier aus Scheiß geschrieben, Ich hab sehr viel in meiner Tasche, doch leider keine Limo-Flasche. Ne, das sind beides 9 Silben in auch. Zeile 1 und Zeile 2. Das meinte ich mit metrisch astrein. Ne? Metrisch, also Tracheus, Jambus, Dactylus. Wie hießen die nochmal alle in der Schule? Ich weiß es nicht mehr alles.
1: Genau so.
0: Das meinte ich. Aber das Allerwichtigste ist doch, für die Wolfsburg-Fans, dass sie gerade 1-0 in der 55. Minute gegen Freiburg in Führung gegangen sind. Da gucken wir gleich, wenn dieses Spiel zu Ende ist, gucken wir, was da wieder alles dranhängt. Aha.

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1: 21 Uhr. Bundeskanzler Merz sieht keine Krise im Verhältnis zu den USA. In der ARD sagte Merz, der von Präsident Trump angekündigte Abzug von 5000 US-Soldaten aus Deutschland sei im Kern nicht neu. Zu den höheren Zöllen auf EU-Autos ab kommender Woche sagte Merz, damit wolle Trump nicht nur Deutschland, sondern ganz Europa treffen. Merz weiter.
2: Er wird ungeduldig, weil wir jetzt im August letzten Jahres eine Verabredung getroffen haben mit Amerika, dass wir ein Zollabkommen machen. Und auf der europäischen Seite werden immer wieder neue Bedingungen formuliert und wir haben es nicht unterschrieben. Mhm. So, und die Amerikaner haben es fertig und die Europäer nicht. So, und deswegen wünsche ich mir, dass wir hier möglichst schnell zu einem Abkommen kommen. Wir haben eine immer wiederkehrende Diskussion über Zollsätze. Wir wissen, dass das eine schwierige Situation ist. Wir teilen die Grundeinschätzung nicht, dass Zölle etwas Gutes sind. Aber wir müssen damit leben. Dass Amerika und die amerikanische Regierung es gegenwärtig anders sieht, also muss man sich um Lösungen bemühen.
1: Die saarländische Ministerpräsidentin Rehlinger hat ihre Ablehnung von Grenzkontrollen bekräftigt. In der ARD bewertete die SPD-Politikerin stationäre Kontrollen gegen illegale Zuwanderung an den Grenzen als rechtlich problematisch und nicht hilfreich. Zuvor hatte Bundesinnenminister Dobrindt in der ARD bekräftigt, dass er auch nach einem Urteil des Verwaltungsgerichts Koblenz keine Änderungen plant. Das Gericht hatte die Kontrollen an der Grenze zwischen Luxemburg und dem Saarland für rechtswidrig erklärt. Auf der L329 bei Wadern ist ein Motorradfahrer bei einem Unfall ums Leben gekommen. Nach Angaben der Polizei kollidierte der Motorradfahrer auf der Strecke zwischen Buweiler und Kastel mit einem PKW, der ihm an einer Einmündung die Vorfahrt genommen hatte. Dabei wurde der 55-Jährige tödlich verletzt. Der 43-jährige PKW-Fahrer blieb demnach unverletzt, seine Beifahrerin wurde leicht verletzt. Kimi Antonelli hat den großen Preis der Formel 1 in Miami gewonnen. Der WM-Spitzenreiter aus Italien setzte sich auf dem Stadtkurs vor dem Briten Lando Norris und Oscar Piastri aus Australien durch. Für Antonelli ist es der dritte Sieg in Serie. Der einzige deutsche Fahrer im Feld, Nico Hülkenberg, schied aus. Das waren die Nachrichten mit René Jacqueline Möhler. 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Das Wetter. Am Abend und in der Nacht meist trocken, vereinzelt Schauer möglich, Abkühlung auf 12 bis 8 Grad. Morgen überwiegend dichte Wolken, etwas Regen und wenig Sonne bei bis zu 19 Grad. Die weiteren Aussichten: Dienstag unbeständig mit gewittrigen Regenfällen, Mittwoch bewölkt und regnerisch bis 16 Grad.
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4: Vorsicht auf der A62 Landstuhl Richtung Nonnweiler. In Höhe Nonnweiler-Otzenhausen Gefahr durch Gegenstände, eine Leitbarke auf der Fahrbahn. Im Regionalverband Saarbrücken ist die L244 zwischen St. Ingbert und Sulzbach wegen eines Unfalls gesperrt. Eine Umleitung ist eingerichtet. Geblitzt wird unter anderem in Neunkirchen in der Schlossstraße, am Ortsausgang Tükismühle Richtung Gonnesweiler und in Bübingen in der Sargemünderstraße.
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5: Am Sonntagabend mit Markus Barsch. Hallo, schön, dass ihr da seid. Wir legen los mit Bibi Rexas Version. Von Faceless ins Insomnia.
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0: Freiburg-Wolfsburg 1:1. Eben hat Wolfsburg noch geführt. Ha! Wir sind natürlich keinerlei Fan hier in der Stelle, muss man deutlich sagen. Ne? Weder Freiburg noch Wolfsburg. Ganz neutral. Wir sind ja die im Radio. Wir müssen ja neutral sein. Müssen wir überhaupt nicht, natürlich. Wir sind Köln-Fans. Also der Moderator dieser Sendung kommt zufällig aus dieser Stadt. Was gibt's denn da zu lachen? Es wäre halt gut, wenn Wolfsburg nicht gewönne. Sagen wir einmal so für den FC. Punkt. So, jetzt kommt was. Da muss man atmen. Luis Capaldi ist sowieso einer, der trägt das Herz auf der Zunge. Ne? Also was der für Songs macht, da leidet man ein bisschen mit. Der Luis hat sowieso nicht leicht. Ne? Wir sagen immer hier, für Herzschmerz gibt es kein Pflaster, aber es gibt Luis Capaldi. Der übertrumpft sich ja wirklich schon fast jedes Mal mit seinen tollen, sagenhaft deepen Texten in seinen Songs. Und der neueste ist wieder so ein Ding. Der heißt Stay Love. Also bitte, bleib. Bei mir, Subtext, Liebling. Er singt, oh bleib doch, Liebling, wenn alle anderen gehen. Bleib doch, Liebling, damit ich den Abend überstehe. Ich bete, dass du immer die eine an meiner Seite sein wirst. Und wenn es mal schwierig ist, dann gib uns nicht auf. Dann könnte das so bleiben, Liebling. Atmet ein, atmet aus. Hier ist Luis Capaldi jetzt mit Stay Love. Ganz, ganz tolles Stück Musik. Danke, Luis.
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0: Hallo Deutschland, hier ist Pop, eure Abendshow. Das ist die gemeinsame Abendshow von Bremen 4, HR3, MDR Jump, NDR 2, SR1 und WDR 2. Produziert für euch jetzt. Von SWR3 mit dem kleinen Ausflug in die philosophische Ecke. Warum denn nicht? 21.21 Uhr und 41 Sekunden. Sieht gut aus auf der großen Uhr hier. 21 geteilt durch 21 geteilt durch 5, 41, 42, 43. Alles, was den ganzen Tag eventuell doof war. Freiburg-Wolfsburg immer noch 1:1. So, alles, was eventuell den ganzen Tag doof war, das schieben wir jetzt beiseite, machen uns für eine Minute völlig andere Gedanken, gucken anders auf die Welt, im besten Fall, oder? Und wechseln die Perspektive und die kleinen Problemchen des Tages, die sind gleich weg. Nach diesem Perspektivwechsel kommen die nicht wieder. Wir lachen uns gleich über uns selber kaputt. Wie konnten wir uns über diese kleinen Problemchen aufregen? Also wirklich, so. Wir haben schon philosophiert über Sachen wie zum Beispiel, wenn man einer Wurst ein Ende abbeißt, ist die Wurst auf dieser Seite dann unendlich? Ich hätte gern einmal unendlich Wurst, bitte mit Senf. Das war auch schön. Wenn ich, sagen wir einmal, nackt aus der Dusche trete, mich abtrockne, dann meine Unterhose auf links drehe und anziehe und dann trete ich auf den Balkon hinaus mit meiner auf linksen Unterhose, hat dann das gesamte Universum meine Unterhose an, nur ich nicht. Schönes Bild. Gestern, das war auch schön, von Kerstin Holländer aus Simmertal. Forscher haben herausgefunden, sind dann aber wieder reingegangen. Das ist ähnlich, wir hatten mal eine ähnliche Philosophie. Die meisten Menschen reagieren irritiert, wenn der Satz anders endet, als man ist Kartoffel. Okay. 579 Trilliarden dieser kleinen Hirnaushänger stehen auch in der Barschen Philosophiegalerie, die ist auf popabend.de. Da ist auch das philosophische Vorschlagsformular. Könnt ihr euer Zeug immer schicken. Passiert hier ohne Ende. Es ist ein Füllhorn bester Unterhaltung. Danke, danke, danke. Auch für mich natürlich. Und es ist Win-Win, weil ich es mal gleich an euch weiter tratsche. Jetzt zum Beispiel. Das ist eine ziemlich eklige Philosophie. Aber ich habe so gelacht. Grüße Rainer Hessi in Köln. FC. Ja, wenn es 1:1 bleibt, ist es für den FC nicht schlecht. Bei Freiburg-Wolfsburg. So. Jetzt kommt's. Ihr könnt euch, wenn ihr eklige Sachen nicht so mögt, dann haltet euch jetzt die Ohren zu für 7 Sekunden. Hilft's, wenn ich bei Durchfall Soßenbinder esse? Ich glaube, es ist gefährlich übrigens. Macht's nicht.
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0: Das ist ein Fender Rhodes E-Piano. Vielleicht. Olivia Dean Dive. So schön, das Ende. Man möchte gar nicht drüber reden. Guck mal, wie es da hinten im Hall verschwindet. Freiburg-Wolfsburg ist zu Ende. 1:1. Ein Spiel, große Wirkung. Was das mit der Tabelle macht, drösen wir hier in 10 Minuten auf.
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0: Es ist 9:30.
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4: Heute Nacht ist es meist trocken. Am ehesten sind zu Beginn und wieder gegen Morgen lokal Schauer möglich. Neben Wolken zeigt sich der Himmel zeitweise gering bewölkt oder klar. Die Luft kühlt auf 12 bis 8 Grad ab. Morgen kommt neben dichten Wolken hin und wieder die Sonne durch. Dazu fällt etwas Regen. Die Höchstwerte liegen bei 16 bis 19 Grad.
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5: A8 Pirmasens Richtung Saarlouis. Zwischen Dreieck Friedrichsthal und Merchweiler Behinderungen an einer Baustelle. Dauer bis Ende 2026. Im Regionalverband Saarbrücken ist die L244 zwischen St. Ingbert und Sulzbach-Schnappach wegen eines Unfalls gesperrt. Eine Umleitung ist eingerichtet. Geblitzt wird unter anderem in Neunkirchen in der Schlossstraße, am Ortsausgenag Tükismühle Richtung Gonnesweiler und in Bübingen in der Saargemünderstraße.
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0: Und hier ist Pop, eure Abendshow mit Markus Barsch und Tiffany Harris. Hi.

0: 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Hallo, hier ist Pop, eure Abendshow am Sonntagabend um 20 vor 10. Eben war Ende, ich hab's gesagt, Freiburg gegen Wolfsburg am 32. Bundesligaspieltag, Ergebnis 1:1. Wir haben zuvor ja schon erzählt, dass das ein Spiel ist, wo wahnsinnig viele Schicksale dranhängen. Kevin Frisch ist wieder hier aus unserem Kompetenzteam für Schicksale, die an runden Bällen hängen. Kevin, wem geht's jetzt wie in der Bundesliga-Tabelle?
1: Ja, also erstmal schon so ein bisschen gut für die Freiburger. Der SC Freiburg steht jetzt auf dem 7. Tabellenplatz, also Conference League Playoffs voraussichtlich wären drin. Da sind aber Eintracht Frankfurt und Augsburg auch punktetechnisch schon noch in Reichweite.
0: Nun gut. Unten in der Tabelle ist ja jetzt richtig was los.
1: Da ist was los. Erstmal Köln ist eigentlich safe. Wolfsburg und St. Pauli könnten zwar punktetechnisch noch gleich ziehen, aber Köln hat einfach ein deutlich besseres Torverhältnis. Das ist eigentlich nicht mehr einzuholen. Mhm. Unten drunter hängen aber jetzt so ein paar Teams echt dicht aufeinander, was Punkte angeht. Es kabbeln sich um den Relegationsplatz der VfL Wolfsburg, der FC St. Pauli, der erste FC Heidenheim und theoretisch auch noch Werder Bremen. Die stehen aber in Sachen Torverhältnis auch einigermaßen gut da und sonst reicht ihnen ein Punkt aus den letzten beiden Spielen, um safe zu sein.
0: Okay, das heißt, ne, zwei Spieltage noch. Spannende Liga. Wenn nicht Bayern längst Meister, wäre egal. Nächstes Jahr wird's anders. Okay.

Oh, warte mal. Hier nochmal die Info aus dem Verkehrszentrum. Die A2 Berliner Ring Richtung Magdeburg ist zwischen Burg Ost und Burg Zentrum nach Unfall gesperrt. Bitte unbedingt, da bittet die Polizei gerade drum, bitte die Rettungsgasse offen halten. Es wäre wichtig.

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1: 22 Uhr. Bundeskanzler Merz sieht das deutsch-amerikanische Verhältnis nicht in der Krise. Er äußerte sich in der ARD zu den jüngsten Äußerungen von US-Präsident Trump. Mit Blick auf den Abzug von US-Soldaten sagte Merz, das sei im Kern nicht neu. Er sehe dabei auch keinen Zusammenhang mit seiner Kritik am Iran-Krieg. Zu den angekündigten höheren Zöllen auf Fahrzeuge aus der EU äußerte der Bundeskanzler Verständnis. Trump sei zu Recht enttäuscht darüber, dass es bisher noch kein Zollabkommen zwischen der EU und den USA gebe. Die saarländische Ministerpräsidentin Rehlinger hat ihre Ablehnung von Grenzkontrollen bekräftigt. In der ARD bewertete die SPD-Politikerin stationäre Kontrollen gegen illegale Zuwanderung an den Grenzen als rechtlich problematisch. Weiter sagte Rehlinger:
2: Ich glaube nach wie vor, dass dauerhafte Grenzkontrollen nicht das Mittel der Wahl sind in Europa, mitten in Europa. Sie schaden uns am Ende mehr, als sie helfen. Was man machen kann, ist in einem Grenzraum für Sicherheit zu sorgen, aber nicht stationäre Grenzkontrollen. Das ist nicht das, was wir mit Schengen wollten. Und das ist auch nicht das, was in einem Wirtschaftsraum, in dem wir gemeinsam leben und arbeiten, wirklich hilft.
1: Zuvor hatte Bundesinnenminister Dobrindt in der ARD bekräftigt, dass er auch nach einem Urteil des Verwaltungsgerichts Koblenz keine Änderungen plant. Das Gericht hatte die Kontrollen an der Grenze zwischen Luxemburg und dem Saarland für rechtswidrig erklärt. Die französische Regierung hat den Rückbau des stillgelegten Atomkraftwerks Fessenheim nahe der deutschen Grenze genehmigt. Der Stromkonzern EDF will nach eigenen Angaben zeitnah damit beginnen. Die Vorarbeiten seien weitgehend abgeschlossen. Der Rückbau soll in 4 Etappen erfolgen. Nach 42 Betriebsjahren war das Kraftwerk im Jahr 2020 stillgelegt worden. In der Fußball-Bundesliga hat sich der VfL Wolfsburg auf Relegationsrang 16 verbessert. Dazu reichte der Mannschaft von Trainer Hecking beim SC Freiburg ein 1:1. Zuvor hatte sich Mönchengladbach gegen Dortmund durch ein 1:0 den Klassenerhalt gesichert. Ebenso wie Mainz gegen St. Pauli durch einen 2:1 Erfolg. Die Eisbären Berlin sind zum 12. Mal deutscher Eishockeymeister. Der Titelverteidiger setzte sich in der Finalserie gegen die Adler Mannheim mit 4:1 Siegen durch. Das entscheidende Spiel endete ebenfalls 4:1. Und das waren die Nachrichten mit Marc Langels. 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Das Wetter: in der Nacht meist trocken, dabei vereinzelt Schauer möglich, Abkühlung auf 12 bis 8 Grad. Morgen überwiegend dichte Wolken, etwas Regen und wenig Sonne bei bis zu 19 Grad. Die Aussichten: Dienstag unbeständig mit gewittrigen Regenfällen möglich.
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4: Vorsicht, Landkreis Neunkirchen. Auf der L128 zwischen Ottweiler und Stennweiler. Gefahr durch eine ungesicherte Unfallstelle, Wildunfall. Im Regionalverband Saarbrücken ist die L244 zwischen St. Ingbert und Sulzbach-Schnappach wegen eines Unfalls gesperrt. Eine Umleitung ist eingerichtet. Geblitzt wird unter anderem in Neunkirchen in der Schlossstraße, am Ortsausgang Tükismühle Richtung Gonnesweiler und in Bübingen in der Sargemünderstraße.
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5: Mit Markus Bahr, schön, dass ihr da seid. Machen wir gleich ein Quiz? Um kurz nach 10? Gute Idee!
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0: Nickelback, Schnickelback. Hallo, hier ist Pop, eure Abendshow. Hallo Deutschland, die gemeinsame Abendshow von Bremen 4, HR3, MDR Jump, NDR 2, SR1 und WDR 2. Produziert für euch mit Liebe, Herzblut-Hingabe und immer einem Lachen in der Visage von SWR3. Wir wollen ein spontanes Schnellstquiz mit euch machen und sehen nämlich gerade im allwissenden Abendshow-Kalender, dass heute Weltlachtag ist. Das ist kein Witz. Die Lachbewegung Deutschland ist auch Teil der weltweiten Lachbewegung, die 1995 in Indien, in Mumbai, von Dr. Madan Kataria, ich glaube, der hat auch Lach-Yoga erfunden dann, ne, ins Leben gerufen wurde. Seine Idee, des Doktors Idee, führte dann zu einer weltweiten Lachbewegung. Lachen ist ja auch gesund, erwiesenermaßen, wenn man einfach jetzt sehr cringe aus dem Nichts, man sollte vielleicht Leute, die um einen rum sind, warnen, dass man jetzt anfängt, bescheuert zu lachen, einfach anfangen zu lachen und nach so 20, 30 Sekunden passiert was im Körper, da werden so Hormone ausgeschüttet und dann lacht man wirklich und der Körper hat einen Nutzen davon. Also Lachen ist wirklich gesund. Da machen wir natürlich unser spontanes Schnellstquiz, was wir beim Lachen oder lustigem Zeug im Abendschokolader gerne machen. Das ist, wie geht der Witz weiter, oder? Das geht immer. Wenn ihr zum Beispiel wisst, wie der Witz weitergeht, kommt ein Pferd in die Bar. A sagt, hui. Oder B sagt der Barkeeper, hey, warum so ein langes Gesicht? Oder mir fällt kein zweiter ein. Jesse, dir.
1: Guck mich jetzt nicht so an.
0: Doch, du hast einen süßen, aber das ist so mehr so ein Wortspiel. Sag mal den mit der Nuschel. Wie war das nochmal? Was ist undeutlich
1: am Strand? Du hast es ja verraten. Ja. Was liegt am Strand und redet undeutlich?
0: Ja, das ist.
1: Aber ich habe noch einen.
0: Nuschel, ja?
1: Laufen zwei Sandkörner durch die Wüste, sagt der eine zum anderen.
0: Boah, voll hier, oder was?
1: Ich glaube, wir werden verfolgt.
0: Süß. Ey, jetzt sofort anrufen 07221 2011. Wir machen die erste Zeile vom Witz und geben euch ein paar zur Auswahl, wie die zweite Zeile vom Witz sein könnte. Ihr müsst messerscharf folgern, wie die zweite Zeile ist. 07221 2011.

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0: Heute ist der Weltlachtag. Wir haben es eben im Abendshow-Kalender, der alles weiß, immer rausgekriegt. Weltlachtag, eine Lachbewegung. 1995 in Indien ins Leben gerufen von Dr. Madan Kataria. Und die ganze Welt lacht mittlerweile. Ich muss mal gerade, wir spielen das mit Bernd aus Bochum, das bescheuerte Wie geht eigentlich der Witz weiter Quiz zum Weltlachtag. Bietet sich ja wohl an mit Bernd aus Bochum. Bernd, wann hast du zuletzt gelacht? Vor 3 Minuten? Gerade?
2: Jetzt gerade?
0: Worüber? Über den bekloppten Typ im Radio, der einfach zum Lachen ist?
2: Okay. Markus mit C, ja.
0: Also. Markus mit C, das ist lieb, vielen Dank. Ihr habt mir gerade erzählt, ihr seid ein bisschen mit der Familie unterwegs und mit deiner Frau, ich habe es noch nicht ganz verstanden.
2: Mit meiner Partnerin, ja.
0: Okay, ihr kommt vom Essen gerade mit Freunden oder so, ne? Ich seid zurück auf dem Weg ja. Nach Bochum, nach Hause. Wir spielen das, wie geht der Witz weiter? Das sind so Zweizeiler-Witze immer. Ich gebe dir immer 2 zur Auswahl. Die letzten Worte des Turmspringers, A... Ja, ich esse jetzt mal diesen roten Pilz mit den weißen Punkten. Oder B, boah, herrlich, ist ja glasklares Wasser heute.
2: Boah, herrlich, ist ja glasklares Wasser heute.
0: Wobei, ich glaube, bei A wäre es auch nicht gut ausgegangen, ehrlich gesagt. Achtung beim Pilzragout. Deine Frau lacht auch. Lachen ist ja so gesund. Seid ja auch ein Teil der Lachbewegung auf der Welt. Das finde ich gut. Finde ich sehr gut. Lachen ist gesund, haben wir eben erzählt. Hey, ja. Ihr zwei, welche Sprache spricht man in der Sauna? A, Ruhe. In einer ordentlichen Sauna wird nur geschwitzt und nicht gesprochen. B, natürlich spricht man in einer originalen Sauna Schwitzerdeutsch. Schwitzerdeutsch. Ha, Schwitzer, verstehst du? Ja. Ihr lacht schon wieder.
2: Ja.
0: Was? Hast du A gesagt?
2: Ja.
0: Okay. Das ist zwar... Ich glaube, in der Sauna darf man übrigens reden, oder? Da werden sogar wichtige Geschäfte abgeschlossen oder so. Weiß ich nicht genau. Ja, der Witz wäre eigentlich gewesen, wie spricht man in der Sauna? Na klar, Schwitzerdeutsch. Wegen Schwitzen. Hallo, Bernd aus Bochum.
2: Mano.
0: Weiter geht's. Warum sind Fische so schlechte Tennisspieler? A, ja, denen fehlt die Hand zum Schläger halten. Oder B, ah, die wollen lieber nicht so nah ans Netz.
2: Die wollen lieber nicht von.
0: Lachst du wirklich? Du bist ja ein sehr lustiger Mensch. Das ist ja schön. Das ist gut. Ich habe gerade gedacht, du machst einen Witz, aber du lachst wirklich aus der Brust, aus voller Brust. Okay.
2: Ja, das ist nicht gestellt. Das ist einfach in mir.
0: Das ist wunderbar. Behalte es noch viele, viele Jahrzehnte. Letzter hier, du bist auf der Gewinnerstraße, ihr beide. Gestern habe ich mein Auto mit meinem Sohn gewaschen. Zweiter Satz. Es ist jetzt richtig sauber. Oder B, mein Sohn dann zu mir, Papa, kannst du das nächste Mal bitte einen Schwamm nehmen?
2: Ja.

0: Das macht Spaß mit euch, Bernd. B, oder? Sind wir für B?
1: Ja, B.
0: Okay. Ich muss mit euch mitlachen, das ist ansteckend. Bleibt dran, wir schenken euch was. Juhu.

0: Kurz vor halb elf ist es, am Sonntagabend. Jetzt der coole Dave aus Großbritannien. In Deutschland noch nicht so richtig durchgedrungen, die Popszene, aber egal. Der letzte Single, Rain Dance, war auch in Deutschland Platz 7 in den Single Charts. Also Dave hat bisher 3 Alben veröffentlicht, die sind alle 3 auf Platz 1 in den englischen Charts gelandet. Ne? Der macht viel richtig, der Dave, ist aber auch echt, klingt einfach unfassbar cool. Der ist erst 27, was soll das dem noch werden? Boah, boah, boah. Auch Platz 1, die Rain Dance war auch Platz 1 in Großbritannien, natürlich in Deutschland Platz 7, die Single. Und wahrscheinlich haben viele von euch jede Menge tanzende Menschen auf TikTok zu diesem Sound schon gesehen, ne, zu dem hier, weil es einfach gut ist. Hier Dave und Thames mit Rain Dance.
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1: 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Raindance um 10:30 in eurer Abendshow.
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3: Heute Nacht ist es meist trocken. Am ehesten sind zu Beginn und wieder gegen Morgen lokal Schauer möglich. Neben Wolken zeigt sich der Himmel zeitweise gering bewölkt oder klar. Die Luft kühlt auf 12 bis 8 Grad ab. Morgen kommt neben dichten Wolken hin und wieder die Sonne durch. Dazu fällt etwas Regen. Die Höchstwerte liegen bei 16 bis 19 Grad. Am wärmsten wird es in den Flussniederungen. Der Wind weht schwach aus, vorwiegend Süd bis Südwest.
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4: Vorsicht bitte im Kreis Merzig-Wadern. Auf der Landesstraße zwischen Brotdorf und Merzig liegt ein Tier auf der Fahrbahn. Im Regionalverband Saarbrücken ist die L244 zwischen St. Ingbert und Sulzbach-Schnappach wegen eines Unfalls gesperrt. Eine Umleitung ist eingerichtet. A6 Mannheim-Saarbrücken. In Höhe Grumbachtalbrücke in beiden Richtungen Behinderungen durch Brückenarbeiten. Dauer bis Anfang 2028. Geblitzt wird unter anderem in Neunkirchen in der Schlossstraße. Am Ortsausknack Tükismühle Richtung Gonnesweiler. Und in Bübingen in der Sargemünderstraße.
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0: out of the dark. Ich wollte doch was Lustiges machen mit euch. Mensch. Moment, das ist die Schnellstküssen-Musik, geht nicht. Nicht mehr die. Hallo Deutschland, hier ist Pop, eure Abendshow am Sonntagabend. Ihr habt noch nicht gelacht heute, ist überhaupt kein Problem, ihr habt doch uns. Comedian Abdel Karim ist auf Tour, vielleicht habt ihr das schon gesehen. Vielleicht kommt das noch. Unter anderem ist er in Nagold, in Bonn, noch in Erfurt, München, Glauchau, Berlin und. Das ganze Jahr ist er unterwegs. Und weil Abdel Karim ja immer mit den Öffis zu seinen Veranstaltungen fährt, da hat er natürlich auch ständig neues Material für die Bühne.
1: Miteinander reden kann Probleme lösen, muss aber nicht. Viel wichtiger ist zuhören. Ich habe selber gemerkt, wirklich, auch ich, wenn ich zuhöre, als erwachsener Mensch, kann von Kindern was lernen. Ich saß vor ein paar Wochen im Bus, da waren vier Jungs, ungefähr 15 Jahre alte Jungs, Multikulti, von Urdeutsch bis Migrantisch, haben sich unterhalten. Einer der Südländer war einen Tag vorher beim Klassenkameraden Thomas und die anderen drei wollten wissen, ist Thomas wirklich so reich, wie die ganze Schule vermutet? Die haben ihn ausgefragt, erzähl mal, wie wohnt der so? Richtig krass, jeder hat ein eigenes Zimmer. Die hat auch einen Kinosaal im Keller. Die haben auch diese teuren Hunde, diese seltenen. Wie heißen die nochmal? Einer ruft rein, Schäferhund. Nein, Mann, was für Schäferhund? Diese weißen, mit den schwarzen Punkten, die so viele schwarze Punkte. Ich wusste, was er meint, ich kam nicht drauf. Einer der Kinder ruft rein, Dalmatiner. Ja, Mann, sind die teuer oder was? Ja, Mann, davon gibt's weltweit nur 101. Vielen Dank, das war's von mir. Haut rein, ciao, ciao.

Es ist gleich 10 vor 11. Hier kommt noch ein Update aus dem Verkehrszentrum. Vorsicht bitte einmal auf der A2 Dortmund Richtung Hannover zwischen Bad Eilsen und Rehren. Da sind Personen auf der Fahrbahn. Vorsicht auf der A8 München Richtung Stuttgart zwischen Kecham-Tech West und Wendlingen. Da steht ein kaputtes Auto. Und noch einmal Vorsicht auf der B17 Landsberg Richtung Augsburg zwischen Königsbrunn Nord und Inningen. Personen auf der Fahrbahn.

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1: 23 Uhr. Bundeskanzler Merz hat Plänen von Finanzminister Klingbeil nach höheren Steuern für Gutverdienende eine Absage erteilt. Merz sagte in der ARD, es gebe in der Union einen größer werdenden Unmut über Kompromisse, die mit der SPD gemacht worden seien. Weitere Informationen von Norbert Kunze.
2: Kompromisse sind keine Einbahnstraße, so der Bundeskanzler an die Adresse der SPD, von der er die gleiche Bereitschaft erwarte, wie die Union sie zeige. Er sei bis jetzt sehr geduldig im Umgang mit der SPD gewesen. Angesprochen auf das aktuelle Klima innerhalb der Regierungskoalition betont Merz, dass er weiterhin ein Vertrauensverhältnis zu Lars Klingbeil habe, bei der CDU-CSU der Unmut jedoch größer werde. In dieser Koalition, so der Kanzler, muss die Union vorkommen, was bislang nicht gut genug gelungen sei. Andere Mehrheiten, so Merz, suche er jedoch nicht.
1: Die saarländische Ministerpräsidentin Rehlinger hat ihre Ablehnung von Grenzkontrollen bekräftigt. In der ARD bewertete die SPD-Politikerin stationäre Kontrollen gegen illegale Zuwanderung an den Grenzen als rechtlich problematisch und nicht hilfreich. Zuvor hatte Bundesinnenminister Dobrindt bekräftigt, dass er keine Änderungen plant. Das Verwaltungsgericht Koblenz hatte die Kontrollen an der Grenze zwischen Luxemburg und dem Saarland für rechtswidrig erklärt. Zur Vorbereitung eines möglichen Einsatzes in der Straße von Hormuz hat nach Kriegsende soll morgen ein deutsches Minenjagdboot in Richtung Mittelmeer auslaufen. Nach Angaben des Verteidigungsministeriums wird das Boot derzeit mit einer Besatzung von bis zu 45 Soldaten für den Einsatz ausgerüstet. Im Mittelmeer solle der Minensucher in einen internationalen Einsatz eingegliedert werden. Die Straße von Hormuz ist seit Beginn des US-israelischen Krieges gegen den Iran faktisch blockiert. Auf der L329 bei Wadern ist ein Motorradfahrer bei einem Unfall ums Leben gekommen. Nach Angaben der Polizei kollidierte der Motorradfahrer auf der Strecke zwischen Buhweiler und Kastell mit einem PKW, der ihm die Vorfahrt genommen hatte. Dabei wurde der 55-Jährige tödlich verletzt. Der 43-jährige PKW-Fahrer blieb unverletzt. Seine Beifahrerin erlitt leichte Verletzungen. Kimi Antonelli hat den großen Preis der Formel 1 in Miami gewonnen. Der WM-Spitzenreiter aus Italien setzte sich auf dem Stadtkurs vor dem Briten Lando Norris und Oscar Piastri aus Australien durch. Für Antonelli ist es der dritte Sieg in Serie. Und das waren die Nachrichten mit Marc Langels. 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Das Wetter in der Nacht meist trocken, vereinzelt Schauer möglich, Abkühlung auf 12 bis 8 Grad. Morgen dann überwiegend dichte Wolken, etwas Regen und dabei wenig Sonne bei bis zu 19 Grad.
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4: Im Regionalverband Saarbrücken ist die L244 zwischen St. Ingbert und Sulzbach-Schnappach wegen eines Unfalls gesperrt. Eine Umleitung ist eingerichtet. A6 Mannheim-Saarbrücken in Höhe Grumbachtalbrücke in beiden Richtungen Behinderungen durch Brückenarbeiten. Dauer bis Anfang 2028. Geblitzt wird unter anderem in Neunkirchen in der Schlossstraße, am Ortsausknack Tükismühle Richtung Gonnesweiler und in Bübingen in der Sargemünderstraße.
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5: 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Gut, dass ihr da seid. Fang an mit Harry Styles. 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

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Hier ist Pop, eure Abendshow am Sonntagabend um 10 nach 12. Jetzt gibt's Country von Shaboozey. Die neue Single Born to Die ist sehr country-esque. Und es ist, wenn man so will, ein Song vom Feiern. Es geht einfach nur. Shaboozey ist ja, ne? Everybody's standing at the bar getting tipsy. Guckt euch mal das Video an. Es ist eine Western-Episode.

Yeehaw! Shabuzi Born to Die. Das wollte ich eben noch sagen, das habe ich nur so hingenuschelt. Guckt mal das Video an von Born to Die von Shabuzi. Es ist wie ein Ausschnitt aus Winnetou. Lustiges Musikvideo. Hallo, hier ist Pop, eure Abendshow. Es ist 45 Minuten bis neue Woche. Krass, man. Wisst ihr was? Ich habe hier gerade einen Glückskeks gefunden im Studio. Den mache ich jetzt auch für euch. Wer noch ein bisschen Weisheit benötigt, ich fresse natürlich den Keks, kann ich euch ganz schlecht durchs Radio schicken, den muss ich leider selber essen. Aber ihr kriegt natürlich den Spruch aus dem Glückskeks, den weisen Spruch aus dem Glückskeks. Wer noch ein bisschen Weisheit für die kommende Woche braucht, sofort anrufen. 07-221-2011. Jetzt bitte anrufen, 07-221-2011. Ihr könnt auch eine WhatsApp an diese Nummer schicken und sagen, ich brauche Weisheit. Gebt mir Weisheit, dann rufe ich euch an. Oder ihr ruft einfach selber an jetzt. 07-221-2011. Bisschen Weisheit aus dem schlauen Keks hier. Lecker Keks. Guck mal, der ist noch crunchy. Keine Ahnung, wie alt er ist. Ich esse ihn trotzdem gleich. 07-221-2011. Weisheit.

0: Woche. Da kann man ein bisschen Weisheit brauchen. Wir haben Glückskeks gefunden hier im Studio, mache ich jetzt auf. Und zwar für Jonas aus NRW, aus der Nähe von Siegen. Hallo Jonas, bist du da?
1: Ja, moin Markus. Moin.
0: Kommst du ursprünglich aus noch weiter nördlich oder wie sehe ich das hier, weil du moin sagst?
1: Nö, einfach so.
0: Ach so, einfach so. Okay, hattest du ein schönes Wochenende, ein langes Wochenende, Jonas?
1: Jawohl.
0: Was hast du denn so gemacht? Was war das Highlight seit Freitag?
1: Nichts Wildes eigentlich, entspannt halt.
0: Ein paar nette Leute getroffen aber, oder?
1: Ja, konnte man so sagen.
0: Hervorragend. Ich breche den Keks, Jonas. Hier Glückskeks, Weisheit für dich, Keks für mich. Ich habe gerade schon eine Ecke abgenibbelt, doch so richtig frisch ist der nicht mehr, aber das macht nichts. Ich mache das für euch, ich esse den dann. Guck mal, wir haben ja magische Glückskekse. In dem Moment, wo ich den Zettel hier raushole, erscheint natürlich als erstes oben drüber erstmal, lieber Jonas. Guck mal, woher weiß der, dass gerade Anfang des Monats ist? Das sind echt magische Kekse. Kommen die von Harry Potter? Ich weiß gar nicht. Hey Jonas, dies ist ein verheißungsvoller Monat. Bleibe wachsam. Das steht hier wirklich. Alles klar? Kannst du mit was anfangen?
1: Bis jetzt noch nicht, aber wer weiß, wofür es gut ist, ja?
0: Ne, du wirst das merken, sagt der Keks jetzt auch. Du wirst es merken, Jonas, steht hier. Tschüss, mach's gut.
1: Ciao.
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0: Es ist 11:30.
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2: Heute Nacht ist es meist trocken. Am ehesten sind zu Beginn und wieder gegen Morgen lokal Schauer möglich. Neben Wolken zeigt sich der Himmel zeitweise gering bewölkt oder klar. Die Luft kühlt auf 12 bis 8 Grad ab. Morgen kommt neben dichten Wolken hin und wieder die Sonne durch. Dazu fällt vor allem in der ersten Tageshälfte etwas Regen. Die Höchstwerte liegen bei 16 bis 19 Grad.
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3: Im Regionalverband Saarbrücken ist die L244 zwischen St. Ingbert und Sulzbach-Schnappach wegen eines Unfalls gesperrt. Eine Umleitung ist eingerichtet. A8 Pirmasens Richtung Saarlouis zwischen Neunkirchen-Wellesweiler und Neunkirchen-Behinderungen wegen Brückenarbeiten. Dauer bis 30. Juni. Geblitzt wird unter anderem in Neunkirchen in der Schlossstraße, am Ortsausknack Tükismühle Richtung Gonnesweiler und in Bübingen in der Sargemünderstraße.
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0: später Sonntagabend.
1: Hier ist Pop, eure Abendshow. Noch was Lustiges, oder? Jonas Greiner jetzt. Neuer Kabarett-Comedy-Typ. Mehr Kabarett als Comedy, muss man bei Jonas Greiner sagen. Sein Programm heißt Auf Augenhöhe. Der ist auch unterwegs gerade, bestimmt auch bald in eurer Nähe, der Jonas. Und bei ihm lernen wir, ja, es ergibt durchaus Sinn, die heutige Zeit nicht mehr ganz so ernst zu nehmen.
2: Man muss sich einen Spaß draus machen. Anders funktioniert es nicht mehr. Man muss sich einfach einen Spaß draus machen. Und das wäre schön, wenn man das auch bei anderen Sachen machen könnte. Zum Beispiel Bundestag. So alle schimpfen, der Umgangston wird immer rauer und so. Und ich würde mir da einen Spaß draus machen. Nicht mehr den Bundestag als Sitzung irgendwie bei Phoenix zeigen, sondern als Spieleshow produzieren. Ja? Michael Bulli-Herbig präsentiert LOL. Aber in dem Fall nicht, wer zuletzt lacht, sondern wer zuletzt lügt. Last one lying. So. Und dann hat jeder zwei Leben und wenn die weg sind, wenn er zweimal irgendwie gelogen hat oder einen anderen Abgeordneten beleidigt, dann fliegt er raus und wird ersetzt durch einen Abgeordneten, der eine völlig gegensätzliche Meinung vertritt. Also wenn einer von der AfD rausfliegt, dann kommt ein Linker hinterher. Ne? Wenn einer von den Grünen rausfliegt, dann kommt einer von der CSU hinterher. Wenn von der SPD einer rausfliegt, dann kommt ein anderer von der SPD hinterher. So wird es funktionieren, wirklich. Man muss sich einen Spaß draus machen. Es hilft ja auch alles nichts mehr. Man darf sich nicht mehr wundern, man darf sich nicht mehr aufregen, man kommt dann nicht hinterher. Das ist, ich habe neulich erfahren, dass in den USA gerade Wissenschaftler daran arbeiten, das Mammut wieder zum Leben zu erwecken. Die haben eine Maus gezüchtet mit Mammutfell, weil die an der Frage forschen, wie kriegen wir das Mammut wieder zurück auf die Welt. Und ich glaube, ich spreche da für uns alle, wenn ich sage, das ist ja das Problem, was uns tagtäglich beim Aufstehen schon als erstes beschäftigt. Oft stehe ich mit der Zahnbürste im Mund vorm Spiegel und frage mich, wie kriegen wir das Mammut wieder zurück auf die Welt. Ja. Und dann denke ich mir, wunder dich nicht, mach dir einen Spaß draus. Es macht absolut Sinn, dass wir auch Money aus Ice Age jetzt wieder zurückholen, weil Sid sitzt ja schon im Weißen Haus. In diesem Sinne, mein Name ist Jonas Greiner. Vielen Dank.
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0: Ist es schon gleich 12? Huch! Was poppt denn hier noch für ein Posting auf? Wie ein Pilz aus dem Boden in unseren Lieblingssozial-O-Netzwerken. Hier, Take Me Away postet. Single sein ist toll. Ich mache, was ich will. Nichts. Ich treffe, wen ich will. Niemanden. Ich gehe aus, wann ich will. Nie. Ich gehe jetzt auch aus.
1: Aus dem Studio.
0: Aber erst noch Zane, Pillow Talk. Und Camille Cabello kommt auch noch. Und Benze Boone ist auch noch da. Mein Name ist Markus Barsch. Schön, dass ihr dabei wart. Habt eine schöne Nacht.

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2: 0 Uhr. Bundeskanzler Merz hat zunehmende Spannungen in der schwarz-roten Koalition eingeräumt. In der ARD sagte Merz am Abend, in der CDU werde der Unmut über die Kompromisse mit der SPD immer größer. Viele zweifelten am Sinn des Regierungsbündnisses. Merz forderte die Sozialdemokraten zu mehr Entgegenkommen auf. Kompromisse seien keine Einbahnstraße. In der Regierungsarbeit müsse auch die Handschrift der Union zu erkennen sein. Zur Vorbereitung eines möglichen Einsatzes in der Straße von Hormuz nach dem Kriegsende soll das deutsche Minenjagdboot Fulda in Richtung Mittelmeer auslaufen. Nach Angaben des Verteidigungsministeriums wird das Boot derzeit für den Einsatz ausgerüstet. Aus Berlin, Oliver Neuroth.
3: Für das Minenjagdboot Fulda startet eine sogenannte Verlegefahrt, damit es näher am möglichen Einsatzort ist, der Straße von Hormuz. Dorthin soll das Minenjagdboot erst fahren, wenn die Kampfhandlungen enden und ein offizieller Auftrag vorliegt, ein Mandat vom Bundestag und, so wünscht es sich die Bundesregierung, eines von den Vereinten Nationen. Minenjagdboote sind hochspezialisierte Schiffe. Sie haben einen nicht-magnetischen Rumpf, damit magnetische Minen im Wasser nicht auslösen. Die Boote sollen mit Hilfe von Sonartechnik, also einem Unterwasserradar, Minen aufspüren, außerdem mit Unterwasserdrohnen. Anschließend werden diese Minen dann unschädlich gemacht, das heißt, sie werden gezielt gesprengt.
2: Die französische Regierung hat den Rückbau des stillgelegten Atomkraftwerkes Fessenheim nahe der deutschen Grenze genehmigt. Der Stromkonzern EDF will nach eigenen Angaben zeitnah damit beginnen. Die Vorarbeiten seien weitgehend abgeschlossen. Der Rückbau soll in 4 Etappen erfolgen. Das Kraftwerk war nach 42 Betriebsjahren im Jahr 2020 stillgelegt worden. Vor dem Landgericht in Kaiserslautern beginnt heute der Prozess gegen eine 19-Jährige wegen eines Messerangriffes. Die Staatsanwaltschaft wirft der Frau versuchten Totschlag vor. Sie soll im November des vergangenen Jahres vor dem Rathaus Kaiserslautern auf einen 31-jährigen Bekannten eingestochen haben. Der Mann wurde dabei lebensgefährlich verletzt. Hintergrund war wohl ein vorausgegangener Streit. Der Frau werden außerdem 2 weitere Angriffe unter Alkoholeinfluss im Jahr 2024 vorgeworfen. Das Wetter. In der Nacht meist trocken. Vereinzelt sind Schauer möglich. Abkühlung auf 12 bis 8 Grad. Tagsüber dann meist dichte Wolken, dabei etwas Regen und ein wenig Sonne möglich bei bis zu 19 Grad. Die weiteren Aussichten: am Dienstag unbeständig mit gewittrigen Regenfällen, Mittwoch dann bewölkt und regnerisch bei nur noch bis zu 16 Grad. Und das waren die Nachrichten mit Marc Langels. 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
5: Im Regionalverband Saarbrücken ist die L244 zwischen St. Ingbert und Sulzbach-Schnappach wegen eines Unfalls gesperrt. Eine Umleitung ist eingerichtet. A6 Mannheim-Saarbrücken. In Höhe Krumbachtalbrücke in beiden Richtungen Behinderungen durch Brückenarbeiten. Dauer bis Anfang 2028. Geblitzt wird unter anderem in Neunkirchen in der Schlossstraße, am Ortsausknack Tükismühle Richtung Gonnesweiler und in Bübingen in der Sargemünderstraße.
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Zuerst mal den Schließauftrag ausführen. Tommy aus Ladbeck hat brav dran erinnert. Der Matthias, die Gabi, der Dennis, ihr seid Mensch geblieben. Denn nur wenn wir aufschließen und später kurz vor fünf wieder abschließen, ist und war es eine echte Popnacht und alles, was zwischen jetzt und später passiert, bleibt natürlich wie immer unter uns. Und damit willkommen zur Popnacht an diesem

statt diesen knappen und eng sitzenden Badehosen tragen. Denn das, was diese Hosen betonen, wolle doch niemand sehen. Das hat mich in meiner Entwicklung um Jahre zurückgeworfen, muss ich zugeben. Ich habe mich gerade erst so vor ein paar Jahren mit diesen doch viel bequemeren Hosen angefreundet. Also diese engen, ne? Weil die sitzen gut, die sitzen eng und da bleibt auch alles da, wo es soll. Und man fühlt nicht, man hat nicht so das Gefühl, wenn man aus dem Wasser kommt, man entleert das gesamte Becken oder den See. Aber wenn man andere Menschen so reden hört, dann verunsichert das doch etwas. So, und darum mein Appell heute hier an ganz Deutschland und den Rest der Welt. Wie verklemmt kann man bitte sein? Wenn ihr mit der Realität nicht klarkommt, dann läuft doch was schief, oder? Ich fordere kein Badehosen-Shaming mehr. Ab sofort. Alles klar? So. Und gleich machen wir die Welt auch noch auf andere Art ein Stück besser mit einer Runde Quizzen ohne Wissen. Später noch das Chartroulette für euch. Eure 3 nach 3. Deutschland da, ist auch wieder mit dabei. Und die Schnipseljagd. Alles, was euch wach hält heute hier in der Popnacht.

0: Dennis. Trag, was du willst beim Baden. Hey, schreibt Liana hier an die 0722211 oder Susanne. Hallo Dennis, ich finde die Badeshorts für Teenies und junge Männer okay, aber bei älteren Männern so ab 30 okay. Echt, ist mal ab 30 schon alt? Sollte es ruhig die Badehose sein. Mein Mann möchte ich nicht in Badeshorts sehen, schreibt Susanne hier. Und Lars aus Dorsten hat noch eine andere Lösung hier.
1: Moin Dennis. Badehose, Bikini-Figur. Mir alles total egal. Ich gehe einfach an den FKK-Strand. Ja. Und wer das nicht sehen will, kann ja einfach weggucken. Ja. Also, liebe Grüße.
0: So eine richtige Einstellung hier. Ihr seid einfach die coolsten. Hier ist die Popnacht.

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1: Gleich ist es 0.30 Uhr.
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3: Heute kommt neben dichten Wolken hin und wieder die Sonne durch. Dazu fällt in der ersten Tageshälfte etwas Regen. Die Höchstwerte liegen bei 16 bis 19 Grad. Der Wind weht schwach aus, vorwiegend Süd bis Südwest. Am Dienstag wird es unbeständig mit kompakten Wolken und oft länger andauernden und mitunter gewittrigen Regenfällen. Die Höchstwerte liegen zwischen 14 und 18 Grad.
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4: Im Regionalverband Saarbrücken ist die L244 zwischen St. Ingbert und Sulzbach-Schnappach wegen eines Unfalls gesperrt. Eine Umleitung ist eingerichtet. A6 Mannheim-Saarbrücken. In Höhe Krumbachtalbrücke in beiden Richtungen Behinderungen durch Brückenarbeiten. Dauer bis Anfang 2028. Geblitzt wird unter anderem in Neunkirchen in der Schlossstraße, am Ortsausknack Tükismühle Richtung Gonnesweiler und in Bübingen in der Sargemünderstraße.
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1: Hier ist die Pottnacht, wie immer mit Liebe gemacht von SR3 mit unseren Brüdern und Schwestern von HR3, MDR Jump, NDR 2, RBB 888, Bremen 4, SR1, WDR 2 und Dennis Thienhardt. Hi.

Eilmeldung aus dem Verkehrszentrum. Achtung, Falschfahrer auf der A66 zwischen Frankfurt am Main, Miquelallee und Nordwestkreuz Frankfurt. Kommt euch ein Falschfahrer entgegen. Fahrt äußerst rechts, nicht überholen. Auf der A66 zwischen Frankfurt am Main, Miquelallee und Nordwestkreuz Frankfurt ist ein Falschfahrer unterwegs. Vorsicht hier in beiden Richtungen.

0: Jetzt die erste Chance für euch als noch bessere Version von euch selbst in die neue Woche zu starten beim wohl einzigen Weltverbesserungsquiz der Welt.
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0: Ich habe wieder drei Fragen für euch vorbereitet, die ihr entweder einfach beantworten könnt, weil ihr die Antwort wisst. Passiert ja auch hin und wieder mal bei diesem Spiel. Wenn ihr sie aber nicht wisst, könnt ihr mit mir als Ersatz für die Antwort einfach eine Sache anbieten, die ihr für einen anderen Menschen tut. Beim Nachbarn die Blumen gießen, dem Kollegen ein bisschen Arbeit abnehmen oder mal in eurer Beziehung Dinge tun, die für euch total untypisch sind. Frühstück ans Bett bringen, bügeln, Bad putzen und so weiter. Ne, ihr wisst Bescheid. Das reicht schon, denn in Kleinen fängt's ja an. Wir laden zusammen euer Karma-Konto auf und ihr bekommt am Ende den begehrtesten Preis der Nacht, ein Popnacht-Goodie. 07221 2011. Wer ist um 0.41 Uhr wach genug, um nichts zu wissen? 07221 2011.

0: Das war ein toller... Oh, jetzt bin ich... Guck mal hier, Susanne, du musst mir kurz helfen. Susanne aus Würges, guten Morgen. Ich wollte jetzt hier ganz dynamisch in unser Spiel gehen und ich merke gerade, ich bin gar nicht vorbereitet, weil wir hatten gerade mit dem Siggi auf der anderen Leitung noch telefoniert. Du hast auch dich köstlich amüsiert, ne? Der hatte ein bisschen Feedback an uns. Das war gut gemeint, aber ist leider nicht umsetzbar. Ich glaube, so kann man es gut zusammenfassen. So,
1: ja, jetzt. Doch, bringt alles auf den Punkt.
0: Ja. Susanne, wir kümmern uns um dich. Ich bin jetzt vorbereitet, ich habe alles vorliegen. Wir spielen eine Runde Quiz ohne Wissen. Du hattest ein tolles Wochenende.
1: Ja, ein sehr schönes Wochenende.
0: Was in Hamburg hast du erzählt schon, ne? Mit so einer ganzen Gruppe.
1: Ich war in Hamburg mit einer ganzen Gruppe, ganz viele junge Menschen und wir waren halt zusammen Miniatur Wunderland. Also so diese typischen Highlights in Hamburg und
0: Was hat dich am meisten beeindruckt da in Hamburg?
1: Vieles. Wir waren gestern Abend noch in Blanden und Blumen und haben da das Lichtspiel gesehen. Das war recht schön. Und Hamburg ist halt, ich komme von Norddeutschland und für mich ist das immer mal wieder ein Besuch der Heimat.
0: Ach, guck mal, das geht jetzt runter wie Öl. Für alle die Leute, die da jetzt oben im Norden zuhören, die Hamburger, die haben wir ja auch gerade dabei, ne? Die fühlen sich jetzt geschmeichelt, Susanne.
1: Ja.
0: Das ist schon mal die erste gute Tat für heute. Und jetzt sammeln wir mal ein paar mehr ein noch. Wir spielen, wie gesagt, Quiz ohne Wissen. Das einzige Quiz, bei dem du nichts wissen musst. Drei Fragen kriegst du mit jeweils drei Antwortmöglichkeiten. Wenn die dir nicht weiterhelfen, kannst du jede Frage mit einem Wohltätigkeits-Karma-Joker überspringen. Das ist irgendetwas Nettes, was du für einen anderen Menschen tust. Eine Möglichkeit gibt es zu verlieren. Wenn du dich auf eine falsche Antwort festlegst, ist das Spiel sofort vorbei. Das Popnacht-Goodie weg und alle bis dahin angebotenen Joker musst du trotzdem einlösen. Ne? Ist klar.
1: Das ist klar.
0: Wie lautet denn die Notrufnummer der Feuerwehr in Österreich? Auch 112, 122 oder 118?
1: Ich glaube, ich würde schon in Joker ziehen.
0: Ja, das ist eine sehr schlaue Idee. Was ziehst du denn da für einen Joker? Was machst du denn?
1: Ich gehe für eine gute Freundin, die schon etwas älter ist, einkaufen.
0: Das machst du sonst nie?
1: Selten.
0: Selten. Jetzt machst du es ein bisschen öfter. Okay. 112 ist die richtige Antwort. Welcher Promi ist denn größer als 1,60? Größer als 1,60 Meter ist es A. Nicole Kidman, B. Ariana Grande oder C. Lady Gaga? Nur eine von denen ist über 1,60, die anderen sind darunter.
1: Ich nehme den nächsten Joker.
0: Okay, das geht schnell. Sehr unkompliziert, Susanne. Was machen wir als nächstes?
1: Ich passe nächstes Wochenende auf meine Enkelkinder auf.
0: Was du auch eher selten machst, weil du weißt, du kennst die Regeln, ne? Das darf nicht irgendwas sein, was du eh schon tust.
1: Nein, das ist nicht so regelmäßig. Okay. Also das ist,
0: Lass ich gelten. Nicole Kidman ist 1,80. Ariana Grande tatsächlich nur 1,53 und Lady Gaga 1,55. Wie heißt ein Ort in Neufundland? Butt, also für Hintern, Penis oder Penis oder Dildo? Eins von den dreien stimmt. Butt, Penis oder Dildo? Ein Ort in Neufundland. Ja, ich weiß, es sind mit Absicht schwere Fragen, denn ich möchte die Welt verbessern mit dir.
1: Ja, ich zieh den nächsten Joker.
0: Ja, ich meine, du kannst auch zocken, nur kann auch sein,
1: dass... Nee, zocken tue ich nicht so gerne.
0: Eben, genau. Nee. Dann brauchen wir den nächsten Joker.
1: Den nächsten Joker. Ich helfe dem besten Freund von meinem Sohn nächste Woche, wenn der an seinem Auto schraubt.
0: Echt, kannst du das? Ist das eine wahre Hilfe?
1: Unter Anleitung kann ich das, ja.
0: Ja, oder mal einen Schraubenzieher halten
1: und,
0: oder so.
1: Und,
0: ne?
1: der junge Mann war jetzt auch mit uns in Hamburg und wie gesagt, dem würde ich dann auch helfen.
0: Schön. Dildo ist richtig. Es gibt tatsächlich eine Stadt, die Dildo heißt in Neufundland. Guck mal, haben wir noch ein bisschen was gelernt? Kurioses Wissen. Nehmen wir mit, vergessen wir nie wieder. Susanne, wir haben die Welt.
1: Ich nie wieder.
0: Wir haben die Welt maximal verbessert und für dich gibt es natürlich. Das Popnacht-Goodie. Liebe Grüße in den Westerwald. Gute Nacht.
1: Dankeschön.
0: Tschüss. Gute Nacht.

Nico und Khalid ist das. Save My Love, ganz neu in der Pop-Nacht. Hier kommt was Gutes aus dem Verkehrszentrum, nämlich die Entwarnung auf der A66. Kein Falschfahrer mehr zwischen Frankfurt am Main, Miquel Allee und Nordwestkreuz Frankfurt.

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1: Um 1 Uhr mit Heike Lüttich. Die USA wollen nach Angaben von Präsident Trump heute Morgen damit beginnen, Schiffe, die in der Straße von Hormuz festsitzen, zu befreien. Trump zufolge haben Länder aus der ganzen Welt angefragt, ob die Vereinigten Staaten helfen könnten. Er habe ihnen mitgeteilt, dass sich die USA bemühen werden, ihre Schiffe und Besatzungen sicher aus der Meeresenge herauszuholen. Es gehe um Schiffe aus Ländern, die nicht in den aktuellen Nahostkonflikt verwickelt seien. Die Ministerpräsidentin von Mecklenburg-Vorpommern, Schwesig, hat die Kritik von Bundeskanzler Merz zurückgewiesen. Er hatte in der ARD gesagt, dass die von Bundesfinanzminister Klingbeil vorgeschlagenen Steuererhöhungen für sehr hohe Einkommen mit der Union und auch mit ihm persönlich nicht zu machen seien. Im ZDF warf Schwesig Merz vor, auf die Art nicht dazu beizutragen, dass die schwarz-rote Regierung gemeinsam handeln könne.
2: Was heute der Kanzler gemacht hat, hat jetzt auch nicht wieder geholfen. Was er machen muss als Regierungschef ist, alle an einen Tisch und übrigens nicht nur die Regierung, auch die Ministerpräsidenten, auch die Sozialpartner, Gewerkschaften und Arbeitgeber. Es ist eine große Stärke von Deutschland, die Sozialpartnerschaft. Und dann die Themen durchdiskutieren und mit einem Gesamtkonzept vor die Bevölkerung treten und sagen, das ist unser Problem und so stellen wir uns das vor. Jedenfalls ist der Frust groß, wenn die Menschen sehen, die Steuern werden gesenkt, aber es kommt gar nicht bei ihnen direkt an.
1: Schwesig betonte, die Bürger würden Reformen schon mittragen, wenn man sie abhole. Sie erwarte, dass sich jetzt alle zusammenraufen. Knapp ein Jahr vor der Präsidentschaftswahl in Frankreich hat der Linkspopulist Jean-Luc Mélenchon offiziell seine Kandidatur erklärt. Der Chef der Partei La France Insoumise erklärte am Abend im Fernsehsender TF1, er sehe den rechtspopulistischen Rassemble National als Hauptgegner an. Mélenchon kandidiert zum 4. Mal. Falls die Parteien der Mitte mehrere Kandidaten aufstellen, könnte er Chancen haben, in die Stichwahl einzuziehen. Präsident Macron darf nach 2 Amtszeiten im nächsten April nicht mehr antreten. In der Fußball-Bundesliga haben sich Freiburg und Wolfsburg am Abend 1:1 getrennt. Zuvor hatten sich Mönchengladbach und Mainz den Klassenerhalt gesichert. Gladbach besiegte Dortmund mit 1:0, Mainz gewann bei St. Pauli mit 2:1. Nach dem Ende des Spieltags steht auch fest, dass der Hamburger SV und Union Berlin nicht absteigen werden. Das Wetter für Deutschland. In der Nacht im Norden und Nordwesten viele Wolken, örtlich Schauer und Gewitter. Sonst teils wolkig, teils locker bewölkt und nur vereinzelt Schauer. Tiefstwerte 14 bis 7 Grad. Am Tag im Südosten freundlich und meist trocken, sonst wechselnd bewölkt und gebietsweise Schauer und Gewitter. Maximal 13 bis 25 Grad. Morgen ganz im Norden und Süden zunächst sonnig, sonst bewölkt und teils kräftige Gewitter. Die Zeit 1:03 Uhr.
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4: A8 Pirmasens Richtung Saarlouis. Zwischen Dreieck Friedrichsthal und Merchweiler Behinderungen an einer Baustelle. Dauer bis Ende 2026. Im Regionalverband Saarbrücken ist die L244 zwischen St. Ingbert und Sulzbach-Schnappach wegen eines Unfalls gesperrt. Eine Umleitung ist eingerichtet. A8 Pirmasens Richtung Saarlouis. Zwischen Neunkirchen-Wellesweiler und Neunkirchen-Behinderungen wegen Brückenarbeiten. Dauer bis 30. Juni. Geblitzt wird unter anderem in Neunkirchen in der Schlossstraße, am Ortsausgang Tükismühle Richtung Gonnesweiler und in Bübingen in der Sargemünderstraße.
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6: 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Hallo Deutschland, hallo Welt. Wenn euch der letzte Tatort vor der Sommerpause gestern Abend nicht spannend genug war, seid ihr hier genau richtig. Es könnte gleich wieder richtig gruselig werden, wenn wir in der deutschen Chartgeschichte wühlen und irgendeinen Zufallshit da rausziehen, blind, und dann natürlich auch hören werden beim Chartroulette. Vielleicht wird's aber auch toll. Wir werden sehen, gleich nach Plan B und Bibi Rexha.
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0: Plan B, She Said, in der Popnacht. Was jetzt wohl passiert?
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0: Niemand weiß es. Ich habe auch keine Ahnung. Aber wir werden alle dran mithelfen. Oder ja, wir sind alle dran beteiligt. Alle gemeinsam haben wir Schuld bei dem, was jetzt hier gleich rauskommt. Denn ich brauche eure Mithilfe. Wie immer beim Chartroulette. Ich sammle jetzt die nächsten 4 Songs Zahlen von euch ein. Ne? Deswegen holt mal bitte alle euer Handy raus. Das brauchen wir jetzt. Und den Messenger eures Vertrauens, WhatsApp oder Signal. Ne? Unsere Nummer habt ihr ja bestimmt schon eingespeichert. Längst seit Jahren. 07221 2011. Und da schickt ihr bitte die nächsten 4 Songs Zahlen hin. Und pro Song nur eine Zahl, ne? Also wir brauchen am Ende ein Datum. Das heißt, im ersten Song schickt ihr eine Zahl für den Tag, im zweiten eine Zahl für den Monat oder ihr könnt den Monat auch gerne ausschreiben. Im dritten Song brauche ich dann eine Jahreszahl und im vierten Song noch eine Chartplatzierung. Danach habe ich diesen ganzen Topf hier voll mit Zahlen und dann ziehe ich blind diese 4 Elemente raus. Dann haben wir ein Datum und eine Chartplatzierung und dann schaue ich bei uns in der schlauen Datenbank, was war am Tag so und so Platz so und so in den deutschen Singlecharts und egal was es ist, wir werden es spielen und wir haben hier schon wirklich gruselige, ich würde sogar sagen grausame Begegnungen gemacht hier in der Nacht. Aber das ist ja das Tolle, das ist ja der Thrill an diesem Spiel, so bleiben wir wach. Also, Michael Patrick Kelly kommt jetzt für euch, Run Free, läuft 2 Minuten 54 und da schickt ihr jetzt bitte eine Zahl von 1 bis 31 an die 07221 2011 und los geht's.

Maike Petrichelli, Run Free. Nächste Zahl von euch jetzt oder gerne auch ausgeschrieben für die Fleißigen unter euch. Der Lieblingsmonat 0722 2111. Schickt nur rüber hier in der Popnacht fürs Chartroulette.

Olivia Dean, so easy. Nächste Zahl ist die wichtigste. Da geht es nämlich um das Jahr, aus dem der Song sein soll, sehen wir gleich zufällig ziehen beim Chartroulette. Alles von 1980 bis heute ist erlaubt. Schickt euer Lieblingsmusikjahr jetzt an die 07221 2011 hier in der Popnacht.

Und jetzt die letzte Zahl. Die Chartplatzierung brauchen wir noch. 1 bis 10. Schickt jetzt eure Zahl, die ihr am liebsten mögt, von 1 bis 10 an die 0722 11.

Jetzt wird's spannend. Alle Zahlen sind da, die wir brauchen, um jetzt ein Datum zusammenzubauen und eine Chartplatzierung. Und wir gleich wieder schauen werden, was war an diesem Tag Platz so und so in den deutschen Singlecharts. Egal, was es ist, wir werden es spielen. Und wir machen es wie immer so, solange die Kugel rollt, kreist der Mauszeiger hier blind durchs Postfach, ne? Und sobald die Kugel fällt, bleibt der Mauszeiger stehen. Und das ist dann die Auswahl. Wir beginnen mit dem Tag. Und der kommt von Laura Joost. Es ist die 14. Im Monat Juli kommt von Dean. Jetzt das Jahr. Kommt von W.10Hompel 1988. 14. Juli 1988. Und dann brauchen wir noch die Chartplatzierung. Die kommt von Thorsten J. Platz 2. 14. Juli 88, Platz 2 der deutschen Singlecharts. Was war das? Fragen wir unsere schlaue Datenbank. Die lädt und lädt. Aha. Ah ja, doch. Okay. Das kennen wir. Das kennen wir. Ist okay. Mal gucken, wie überrascht ihr seid. Mori Kante, Jeke Jeke, 2 Wochen, insgesamt 19 Wochen in den deutschen Singlecharts, 6 Wochen auf Platz 2, das war die Höchstposition. Unser Chartroulette heute hier in der Popnacht.

0: unter anderem Susanne. Ich hab die Maxi davon, schreibt sie hier. Und dann gab es noch eine Sprachnachricht hier von Kai. Wo ist er?
1: Da. Schönes Lied. Das war auch so die Zeit, wo Milli Vanilli mit Girl You Know It's True in den Hitparaden war. Oder Taylor Dane mit Tell It To My Heart. Dennis, wenn du das noch rauskriegen könntest, das wäre, dann wärst du der absolute Nachtmoderator.
0: Das lassen wir natürlich zweimal sagen. Übrigens auch sehr leicht, denn diese Datenbank verrät alles. Taylor Dane war auch 88 tatsächlich, ist eingestiegen im Februar in diesem Jahr und Milli Vanilli dann im Juli 88 mit Girl, You Know It's True. Steht hier alles, ist nicht meine eigene Leistung, ich habe nur Knöpfchen gedrückt. Ja, Andreas sagt jetzt hier, der Song hätte auch vergessen bleiben können und grüßt aus Hamburg. Ja, so ist es manchmal. Ne, wir können nicht jeden glücklich machen, aber das Coole ist, dieses Spiel sorgt auf jeden Fall immer für Abwechslung und Überraschung. Machen wir morgen wieder hier das Chartroulette gegen kurz nach 1 in der Popnacht.
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0: 1.31 Uhr.
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7: Heute kommt neben dichten Wolken hin und wieder die Sonne durch. Dazu fällt in der ersten Tageshälfte etwas Regen. Die Höchstwerte liegen bei 16 bis 19 Grad. Der Wind weht schwach aus, vorwiegend Süd bis Südwest. Am Dienstag wird es unbeständig mit kompakten Wolken und oft länger andauernden und mitunter gewittrigen Regenfällen. Die Höchstwerte liegen zwischen 14 und 18 Grad.
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8: A8 Pirmasens Richtung Saarlouis. Zwischen Dreieck Friedrichsthal und Merchweiler Behinderungen an einer Baustelle. Dauer bis Ende 2026. Im Regionalverband Saarbrücken ist die L244 zwischen St. Ingbert und Sulzbach-Schnappach wegen eines Unfalls gesperrt. Eine Umleitung ist eingerichtet. A8 Pirmasens Richtung Saarlouis. Zwischen Neunkirchen-Wellesweiler und Neunkirchen-Behinderungen wegen Brückenarbeiten. Dauer bis 30. Juni. Geblitzt wird unter anderem in Neunkirchen in der Schlossstraße, am Ortsausgang Tükismühle Richtung Gonnesweiler und in Bübingen in der Sargemünderstraße.
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0: Hier ist die Popnacht, wie immer mit Liebe gemacht von SWR3 mit unseren Brüdern und Schwestern von HR3, MDR Jump, NDR 2, RBB 888, Bremen 4, SR1, WDR 2 und Dennis Tina Dai.

Lasst uns unser wunderschönes Land wieder ein bisschen besser kennenlernen hier in der Popnacht. Mein Wurfarm ist auch schon warm. Es kann losgehen mit der nächsten Stunde. Nee, nächsten, ja, vielleicht wird es auch wieder eine Stunde, aber es wird vor allem die nächste Runde Deutschland-Dart. Das Spiel, bei dem ich den imaginären schwarz-rot-goldenen Pfeil auf die ebenfalls imaginäre Deutschland-Karte werfe hier im Studio und damit irgendwo irgendeine besondere Einzigartigkeit treffe, von denen es so viele gibt hier. Wir haben schon schön gestaunt über so vieles hier. Letzte Woche haben wir den Sender DCF77 im hessischen Mainflingen bei Frankfurt getroffen. Ein Riesenantennenfeld, was kilometerweit zu sehen ist und mit dem nahezu alle Funkuhren in Europa gesteuert werden. Das steht bei uns in Deutschland. Mal schauen, wohin uns der Pfeil heute bringt hier. Achtung, Köpfe runter! Aha. Oh, okay. Das ist spannend. Wusste ich gar nicht, dass wir sowas haben hier in Deutschland. Achtung, hier kommt der Tipp. Ich gebe ja immer einen Tipp, ne, für die erste Fragerunde. Staubtrocken ist mein Tipp heute. Staubtrocken. Das ist der erste Hinweis für euch. 07221 2011. Wer fragt sich zunächst ran? Ihr könnt natürlich wie immer Fragen stellen, die ich nur mit Ja oder Nein beantworten kann. Ne? Also da dürft ihr sehr kreativ sein. Ihr könnt das so einkreisen nach Bundesland, nach Himmelsregionen, nach Autobahnverläufen oder so. Ne? Da guckt ihr, dass ihr das so ein bisschen einkreist und vielleicht sogar löst. Wir haben es ja auch schon gehabt, dass wir direkt in der ersten Runde gelöst haben. Ich hoffe nicht, dass das passieren wird, aber es ist schon passiert, deswegen ich traue euch alles zu. 07221 2011. Wer fragt sich ran an unseren Deutschland-Dart-Pfeil hier? Staubtrocken der Tipp.

0: Och nö. Hallo, Dirk aus Übach-Palenberg. Bist du noch da?
1: Ich bin noch da, ja.
0: Ja, ich habe gerade auch nö gesagt, weil ich fürchte, das wird wieder eine kurze Spielrunde hier. Bin mal gespannt, ob du das... Also ich habe auf jeden Fall jetzt hier schon die richtige Lösung im Studio-Postfach gehabt, aber du bist der Erste gewesen, der angerufen hat. Deswegen bin ich mal gespannt, was du sagst. Aber ich muss mir möglicherweise abgewöhnen, Tipps zu geben, wenn das hier so schnell geht. Egal, was würdest du denn gerne wissen von mir hier beim Deutschland-Dart, um dich ranzufragen an unseren Pfeil?
1: Ja, ich würde jetzt mal direkt fragen, ist der Ort in Brandenburg?
0: Ja, er ist in Brandenburg.
1: Ja, dann würde ich jetzt mal sagen, ich kenne mich jetzt nicht so sehr aus in den ostdeutschen Bundesländern. Ja. Aber ich würde jetzt mal bei Staubtrocken auf die einzigste und größte Wüste Deutschlands tippen, lieber Rosa Wüste.
0: Und das ist...
1: Richtig! Oh, super!
0: Das ist das zweite Mal, dass wir es schaffen, innerhalb von einer Runde zu lösen. Staubtrocken, war das so eindeutig?
1: Ja, dann ist, ich habe jetzt vor 2 Wochen, habe ich mal einen Bericht darüber gelesen.
0: Okay.
1: Deswegen bin ich da direkt drauf gekommen.
0: Also es ist tatsächlich die liebe Rosa Wüste, die ist mit 5 Quadratkilometern die größte Wüste Deutschlands, entstanden durch einen großen Waldbrand 1942. Da wurde sie danach als Militärübungsplatz genutzt. Durch die ständige Nutzung mit schwerem Militärgerät wurde es zu einer Panzerwüste, die heute ein Naturschutzgebiet ist. Ja, haben wir wieder was Neues kennengelernt. Dank dir, Dirk. Das ging schnell. Dann hast du dir natürlich hiermit jetzt auch das Popnacht-Goodie verdient und ich muss mir überlegen, was ich nächste Stunde mit euch spiele.
1: Ja, da bin ich wirklich sehr froh drüber. Ich bin nämlich seit 22, bin ich jetzt im Nachtdienst.
0: Ja.
1: Und habe jetzt das erste Mal das Goodie gewonnen. Ich habe ja schon mal öfters angerufen.
0: Ach echt?
1: Weil bin ich froh, dass es mal geklappt hat.
0: Ja, geil. Dann ist das ja dann ist das heute dein Tag, du. Der 4.5.2026 musst du dir ganz dick im Kalender eintragen. Dann hab Freude damit.
1: Ja, super.
0: Goodie schicken wir dir zu. Hab eine gute Weiterfahrt durch die Nacht mit der Popnacht. Liebe Grüße.
1: Okay, danke. Ciao. Ebenfalls.

Gefährliches um 1.53 Uhr in der Popnacht aus dem Verkehrszentrum. Vorsicht auf der A14 Magdeburg Richtung Halle zwischen Rastplatz Sülzegrund West und Magdeburg Reform. Da steht ein unbeleuchtetes Fahrzeug auf der Straße. Fahrt vorsichtig, kommt gut

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1: Um 2 Uhr mit Heike Lüttich. Am Nachmittag startet ein deutsches Minensuchboot von Kiel aus ins Mittelmeer. Mit dieser sogenannten Vorausstationierung will die Bundeswehr sicherstellen, dass das Schiff schnell an der Straße von Hormuz sein kann, um sich dort an der Minensuche zu beteiligen. Verteidigungsminister Pistorius hatte das